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1: Ali Neumann, Philbo Riva und Crookie Gang. Okay, Blue.

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1: Ich bin Dirk Zeitler. Die Verbraucherstimmung in Deutschland ist schon länger nicht besonders gut. Ob sie sich jetzt bei Sonne und Fußball-WM etwas bessert, das erfahren wir heute. Das aktuelle Konsumklima der Nürnberger Institute GfK und NIM wird vorgestellt.
2: Sommer, Sonne, Shoppingtour. Schon länger vermiest die wirtschaftliche Lage vielen Menschen die Lust, Geld auszugeben. Zuletzt war der Konsumklimaindex aber immerhin leicht gestiegen. Und jetzt im Juni meldete auch der Handelsverband Deutschland, die Verbraucherstimmung hat sich verbessert. Sie bleibt laut HDE zwar auf einem schwachen Niveau, aber immerhin setze sich der negative Trend der letzten Monate nicht weiter fort. Janina Singer, Wirtschaftsredaktion.
1: Innerhalb von weniger als einer Minute haben zwei sehr starke Erdbeben Venezuela erschüttert. Die US-Erdbebenwarte gab die Stärke der Erschütterungen mit 7,2 und 7,5 an. Demnach zählten die Erdbeben zu den weltweit stärksten des laufenden Jahres. In sozialen Netzwerken kursierten Videos von beschädigten Gebäuden und Schäden am Flughafen von Caracas. Deutschlands Handynetze sind besser geworden, aber mancherorts ist die Verbindung immer noch ziemlich mies. Über eine App sollen Nutzer jetzt genau diese Funklöcher melden. Check dein Netz, starten das Bundesdigitalministerium und die Bundesnetzagentur eine einwöchige Mitmachaktion.
3: Bundesdigitalminister Wildberger spricht vom großen Netztest. Denn aktuell gibt es immer noch Orte in Deutschland, an denen keines der großen Handynetze von Telekom, Vodafone und O2 standardmäßig funktioniert. Das sind immer noch gut 786 Quadratkilometer. Über die App Mobilfunkcheck sollen wir diese Woche melden, wo die Funklöcher sind. Das hilft den Anbietern und der Bundesnetzagentur einzustufen, wie die Situation vor Ort ist und sorgt am Ende dafür, dass die Netzabdeckung in Summe besser wird. Tanja Wagner, Nachrichtenredaktion.
1: Zum Sport. Brasilien kommt bei dieser Fußball-WM immer besser in Fahrt. Der Rekordweltmeister gewann sein letztes Vorrundenspiel mit 3:0 gegen Schottland und zog dadurch als Gruppensieger in die K.O.-Runde ein. Marokko besiegte zum Abschluss der WM-Vorrunde den krassen Außenseiter Haiti mit Mühe 4:2. Die Schweiz gewann gegen Gastgeber Kanada in Vancouver mit 2:1 und Bosnien-Herzegowina bezwang Katar mit 3:1.
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1: Ich bin Dirk Zeitler. Die Verbraucherstimmung in Deutschland ist schon länger nicht besonders gut. Ob sie sich jetzt bei Sonne und Fußball-WM etwas bessert, das erfahren wir heute. Das aktuelle Konsumklima der Nürnberger Institute GfK und NIM wird vorgestellt.
2: Sommer, Sonne, Shoppingtour. Schon länger vermiest die wirtschaftliche Lage vielen Menschen die Lust, Geld auszugeben. Zuletzt war der Konsumklimaindex aber immerhin leicht gestiegen. Und jetzt im Juni meldete auch der Handelsverband Deutschland, die Verbraucherstimmung hat sich verbessert. Sie bleibt laut HDE zwar auf einem schwachen Niveau, aber immerhin setze sich der negative Trend der letzten Monate nicht weiter fort. Janina Singer, Wirtschaftsredaktion.
1: Innerhalb von weniger als einer Minute haben zwei sehr starke Erdbeben Venezuela erschüttert. Die US-Erdbebenwarte gab die Stärke der Erschütterungen mit 7,2 und 7,5 an. Demnach zählten die Erdbeben zu den weltweit stärksten des laufenden Jahres. In sozialen Netzwerken kursierten Videos von beschädigten Gebäuden und Schäden am Flughafen von Caracas. Deutschlands Handynetze sind besser geworden, aber mancherorts ist die Verbindung immer noch ziemlich mies. Über eine App sollen Nutzer jetzt genau diese Funklöcher melden. Check dein Netz, starten das Bundesdigitalministerium und die Bundesnetzagentur eine einwöchige Mitmachaktion.
3: Bundesdigitalminister Wildberger spricht vom großen Netztest. Denn aktuell gibt es immer noch Orte in Deutschland, an denen keines der großen Handynetze von Telekom, Vodafone und O2 standardmäßig funktioniert. Das sind immer noch gut 786 Quadratkilometer. Über die App Mobilfunkcheck sollen wir diese Woche melden, wo die Funklöcher sind. Das hilft den Anbietern und der Bundesnetzagentur einzustufen, wie die Situation vor Ort ist und sorgt am Ende dafür, dass die Netzabdeckung in Summe besser wird. Tanja Wagner, Nachrichtenredaktion.
1: Zum Sport. Brasilien kommt bei dieser Fußball-WM immer besser in Fahrt. Der Rekordweltmeister gewann sein letztes Vorrundenspiel mit 3:0 gegen Schottland und zog dadurch als Gruppensieger in die K.O.-Runde ein. Marokko besiegte zum Abschluss der WM-Vorrunde den krassen Außenseiter Haiti mit Mühe 4:2. Die Schweiz gewann gegen Gastgeber Kanada in Vancouver mit 2:1 und Bosnien-Herzegowina bezwang Katar mit 3:1.
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1: Ich bin Dirk Zeitler. Der Bundestag befasst sich heute mit möglichen neuen Regeln für die Organspende. In der Debatte geht es vorerst nur um eine allgemeine Aussprache ohne Beschlüsse. Außerdem auf der Tagesordnung die Abstimmung über ein Recht auf Reparatur.
2: Die Waschmaschine ist kaputt. Gleich eine neue kaufen? Häufig ist eine Reparatur günstiger und schont außerdem noch Ressourcen. Die neue Regelung wird Hersteller von Waschmaschinen, Mobiltelefonen und Co. dazu verpflichten, ein defektes Gerät innerhalb der üblichen Lebensdauer zu reparieren. Neue Geräte müssen außerdem so gebaut werden, dass sie gut zu reparieren sind. Beim Thema Organspende debattiert der Bundestag über eine mögliche Widerspruchsregelung. Erwachsene würden dann nach ihrem Tod automatisch als Spender gelten, sofern sie dem nicht zu Lebzeiten widersprochen haben. Lea Matschulat, Nachrichtenredaktion.
1: Die Verbraucherstimmung in Deutschland ist schon länger nicht besonders gut. Ob es sich jetzt bei Sonne und Fußball-WM etwas bessert, das erfahren wir heute. Das aktuelle Konsumklima der Nürnberger Institute GfK und NIM wird vorgestellt.
3: Sommer, Sonne, Shoppingtour. Schon länger vermiest die wirtschaftliche Lage vielen Menschen die Lust, Geld auszugeben. Zuletzt war der Konsumklimaindex aber immerhin leicht gestiegen. Und jetzt im Juni meldete auch der Handelsverband Deutschland, die Verbraucherstimmung hat sich verbessert. Sie bleibt laut HDE zwar auf einem schwachen Niveau, aber immerhin setzte sich der negative Trend der letzten Monate nicht weiter fort. Janina Singer, Wirtschaftsredaktion.
1: Innerhalb von weniger als einer Minute haben zwei sehr starke Erdbeben Venezuela erschüttert und beträchtliche Schäden angerichtet. Die US-Erdbebenwarte gab die Stärke der Erschütterungen mit 7,2 und 7,5 an. Demnach zählten die Erdbeben zu den weltweit stärksten des laufenden Jahres. Einsatzkräfte suchen nach möglicherweise verschütteten Menschen. Zum Sport. Brasilien kommt bei dieser Fußball-WM immer besser in Fahrt. Der Rekordweltmeister gewann sein letztes Vorrundenspiel mit 3:0 gegen Schottland und zog dadurch als Gruppensieger in die K.O.-Runde ein. Marokko besiegte den krassen Außenseiter Haiti mit Mühe 4:2. Die Schweiz gewann gegen Gastgeber Kanada in Vancouver mit 2:1. Und Bosnien-Herzegowina bezwang Katar mit 3:1.
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4: Der Parkplatz Röhrse Süd ist aktuell bis auf Weiteres geschlossen. Und Blitzer haben wir in Wolfsburg auf der Braunschweiger Straße. In Edemissen stehen sie auf der Peiner Straße. Und in Igliesmarode auf der Berliner Straße. Habt ihr auch noch was gesehen? Blitzer, Staus, irgendwas anderes? Dann gerne her damit. Einfach durchrufen oder WhatsApp, Text oder auch Sprachnachricht an die 0800 16 und dreimal die 38. Vielen Dank.
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4: 4:05 haben wir es am Donnerstagmorgen. Frühschicht, Spätschicht, Nachtschicht oder einfach nur wach, weil nicht mehr am Schlafen. Weil vielleicht gar nicht möglich zu schlafen wegen der Hitze des warmen Wetters. Ja, wir sind auf jeden Fall bei euch und begleiten euch durch alle Formen des Wachseins momentan. Mit euren Lieblingssongs, gleich mit Roachford und This Generation. Vorher noch Miles Smith und Nice to Meet You. Ich bin Stefan, habt einen schönen Donnerstag.
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0: 2 Minuten vor 5:30 ist es.
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0: Und schon um diese Zeit haben wir es sehr angenehm warm mit 19 Grad in Peine im Stadtpark, 20 sind es in Weihhausen am Busbahnhof und 19 in Algermissen am Tränke-Dorfteich. Würde eigentlich auch reichen, auch komplett tagsüber, aber nee, das wird nochmal richtig hochschießen, auch heute wieder auf bis zu 32 Grad. Ja, da will man nicht gerne in einer Dachgeschosswohnung leben zum Beispiel. Also wirklich vieles, vieles an Sonne heute wieder und auch heute wieder kaum Wolken mit dabei. Also definitiv ein Tag, an dem wir Abkühlung suchen werden. Und der Radio 38 Wettertrend zeigt, genauso geht es auch die nächsten Tage weiter. Morgen das gleiche Wetter noch einmal. Samstag kommen dann Richtung Nachmittag und Abend so ein paar Wolken dazu. Nach aktuellem Stand dann bei Werten bis zu 36 Grad.
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2: Ich bin Sarah Schild. Einen schönen guten Morgen. Ein Mann hat in Wolfsburg seine Lebensgefährtin schwer verletzt. In der Lessingstraße ist laut Polizei am Dienstagabend ein Streit eskaliert. Aus noch ungeklärten Umständen gelang die 19-jährige Frau durch ein Badezimmerfenster nach draußen und blieb auf dem Gehweg vor dem Haus liegen. Ihr Partner folgte ihr und verletzte sie erheblich mit einem noch unbekannten Gegenstand. Passanten eilten zu Hilfe und der 20-Jährige lief weg. Die Frau kam ins Klinikum, Lebensgefahr habe zu keiner Zeit bestanden. Im Zuge einer sofort eingeleiteten Fahndung wurde der Mann nicht gefunden. Wenig später meldete er sich selbst bei der Polizei und ließ sich widerstandslos festnehmen. Die Ermittlungen dauern an. Die Staatsanwaltschaft erließ einen Haftbefehl wegen versuchten Totschlags. Weniger Strafen, mehr Hilfen. Der Niedersächsische Landtag beschäftigt sich heute mit Schulschwänzern. Die Regierungsfraktionen fordern einen neuen Umgang. Marie Knobloch-Djebek aus der Radio 38 Aktuell Redaktion mit den Einzelheiten.
3: SPD und Grüne haben den sogenannten Schulabsentismus auf die Tagesordnung gesetzt, weil es aus der Praxis heiße, dass Fehlzeiten von Schülerinnen und Schülern sowie eine unregelmäßige Schulpräsenz zunehmen. Die bisherige Praxis mit Bußgeldern und Jugendarrest wolle man dabei zurückfahren. Mit einer Reform des Schulgesetzes hat der Landtag bereits am Dienstag beschlossen, dass Verstöße gegen die Schulpflicht nur noch bei volljährigen Schülerinnen und Schülern als Ordnungswidrigkeit geahndet werden. Stattdessen wolle man die Jugendhilfe und Sozialarbeit stärken.
2: Laut dem Kommunalbericht des Landesrechnungshofs wurden von 2019 bis 2022 wegen Schulpflichtverletzungen insgesamt fast 3.200 Bußgeldbescheide erlassen. Davon wurden knapp 500 in Jugendarrest umgewandelt. Unter dem Motto Miteinander sicher und selbstbestimmt lädt die Polizei nach Salzgitter-Lebenstedt ein. Zum 38. Seniorentag geht es um das Thema Sicherheit im Alter. Heute von 10 bis 15:30 Uhr stehen die Beamten auf dem Rathausplatz für Fragen zu Mobilität und Prävention bereit, heißt es in einer Mitteilung. Dabei geht es um praktische Tipps, wie man sicher und selbstbestimmt durch den Alltag und vor allem durch den Straßenverkehr kommt. Egal ob mit dem Auto, dem Pedelec oder auch dem Rollator. Aber auch die Alltagskriminalität liegt im Fokus der Aktion. Weitere Themenpunkte und Infos zur Veranstaltung gibt es auf radio38.de.
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0: Der Parkplatz Röhrse Süd ist aktuell bis auf Weiteres geschlossen. Und Blitze haben wir in Wolfsburg auf der Braunschweiger Straße. In Edemissen stehen sie auf der Peiner Straße und in Gliesmarode auf der Berliner Straße. Und habt ihr auch noch was gesehen, Blitzer oder Staus, dann gerne her damit. Einfach durchklingeln oder WhatsApp, Text oder auch Sprachnachricht schicken. Die Nummer 0800, dann 16 und dreimal die 38. Vielen Dank.
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0: Einen entspannten Start euch in den frühen Donnerstagmorgen um 5:35. Ed Sheeran hat eine neue Single, die er zusammen mit Martin Garrix rausgebracht hat. Repeated, neu bei Radio 38, hört ihr in rund 3 Minuten. Wir spielen eure Lieblingssongs. Ich bin Stefan, schönen Donnerstag.
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Kommt gut in den Donnerstagmorgen mit Radio 38. 5 Uhr und 43 haben wir es an einem warmen Tag, der noch zu einem heißen wird. Ja, zuverlässig bis zum Ende der Woche haben wir noch regelmäßig Temperaturen über 30 Grad. Es geht auf bis zu 38 Grad dann am Samstag bzw. auch Sonntag. Es wird also wirklich sehr, sehr warm. Und da stellt sich die Frage, wie kann man sich am besten abkühlen? Natürlich zum einen durch Besuch im Freibad, ja, oder vielleicht im eigenen Pool zu Hause. Wer keinen Pool zu Hause hat oder den nicht füllen will oder wie auch immer, eine Übersicht an Freibädern bei uns in der gesamten Region findet ihr auf radio38.de und dort haben wir euch auch was zusammengestellt, nämlich wo bekommt man kostenloses Trinkwasser an heißen Tagen? Ja, irgendwo in den Orten, in den Städten, direkt bei uns in der Region. Da gibt es so einige Anlaufstellen. Einfach gerne mal vorbeischauen, auch auf radio38.de. Sommerlich wird es bei uns natürlich auch musikalisch mit unseren Sommerhits. Kate Janai und Bacardi Feeling jetzt für euch.

0: One Republic, Need Your Love um 5.56 Uhr, 4 vor 6 haben wir es. Und noch vor den Nachrichten um 6 hört ihr Pat Benatar, den 80er Flashback mit Hit Me With Your Best Shot in nicht mal mehr einer Minute.
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0: Pat Benatar, Hit Me With Your Best Shot. Es ist eine Minute vor sechs.
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0: Ja, schon jetzt. Noch sind es, würde ich mal sagen, wirklich angenehme Temperaturen. 20 Grad in Wolfsburg am Allerpark. In Braunschweig am Kohlmarkt ebenfalls. Und 21 Grad momentan in Telgte am Marktplatz. Es wird aber heute auch wiederum ähnlich heiß, wie wir es schon die vergangenen Tage hatten. Heute bei bis zu 32 Grad. Auch heute wieder so gut wie keine Wolken mit dabei. Wolkenfreier Himmel, an sich eine schöne Sache, für viele aber trotzdem ein zu heißes Wetter heute. Der Radio 38 Wettertrend zeigt, es wird doch ähnlich weitergehen. Morgen mit bis zu 33 Grad, ganz genauso wie heute, und nochmal ein bisschen wärmer am Samstag mit bis zu 36 Grad. Ein bisschen mehr Wolken, aber auch die bleiben größtenteils trocken. Tipps zur Abkühlung auf radio38.de.
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2: Ich bin Lea Matschulat. Bei der Bundeswehr ist die Zahl der Bewerbungen gut 5 Monate nach dem Start des neuen Wehrdienstes deutlich gestiegen. 2026 seien bislang rund 38.500 Bewerbungen eingegangen, heißt es aus dem Verteidigungsministerium. Ein Plus von 24% im Vergleich zum Vorjahreszeitraum. Registriert wurden außerdem rund 11.000 neue Einstellungen, 13% mehr. Die aktive Truppe der Bundeswehr soll nach Plänen der Bundesregierung auf 260.000 Männer und Frauen anwachsen. Die Ministerpräsidenten und Ministerpräsidentinnen der Länder treffen sich heute in Berlin. Das wichtigste Thema der MPK, der Ministerpräsidentenkonferenz, die Finanzen.
3: Die Länder und auch die Kommunen fordern vom Bund mehr finanzielle Unterstützung, wenn es darum geht, Bundesregelungen umzusetzen. Es geht etwa um Kosten für die Sozialhilfe oder für das Kindergeld. Die gesetzlichen Vorgaben kommen aus Berlin und müssen in den Ländern umgesetzt werden. Und bei der MPK heute wollen die Länderchefs an das Prinzip der Konnexität erinnern. Das bedeutet, wer bestellt, der muss auch bezahlen. Thomas Bleskin, Nachrichtenredaktion.
2: In Venezuela gilt nach 2 starken Erdbeben der Notstand. Es gibt massive Schäden. Genaue Angaben zum Ausmaß der Schäden oder zu Opferzahlen liegen bislang nicht vor. Priorität hätten nun die Rettungsarbeiten, sagte die geschäftsführende Präsidentin Rodriguez. Es waren keine Züge mehr und der Schulunterricht wurde eingestellt. Und auch am internationalen Flughafen der Hauptstadt Caracas geht aktuell nichts mehr. Bei der Fußball-Weltmeisterschaft hat sich Mexiko 3:0 gegen Tschechien durchgesetzt. Südafrika hat mit 1:0 gegen Südkorea gewonnen. Und Brasilien traf 3-mal gegen Schottland, 3:0. Marokko besiegte zum Abschluss der WM-Vorrunde Haiti mit 4:2. Die Schweiz gewann gegen Kanada mit 2:1. Und Bosnien-Herzegowina bezwang Katar mit 3:1.
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0: Der Parkplatz Röhrse Süd ist bis auf Weiteres aktuell geschlossen. Und Blitzer haben wir in Wolfsburg auf der Braunschweiger Straße, dann in Edemissen auf der Peiner Straße und in Gliesmarode stehen sie auf der Berliner Straße. Habt ihr noch Weiteres gesehen? Blitzer, Staus oder irgendwas anderes Wichtiges für den Verkehr? Ruft doch gerne durch oder schickt eine WhatsApp-Text oder auch Sprachnachricht an die 0800, dann eine 6 und 3 mal die 38. Vielen Dank.
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0: Um 6:03 mit Stefan. Ich hatte mal einen Hund, der sich immer einmal im Kreis gedreht hat, während er sein großes Geschäft erledigt hat. So, und bis heute ist für mich ein Rätsel, warum er das getan hat. Aber Hunde, die drehen sich ja vor allem auch gerne mal, bevor sie sich zum Schlafen legen. So, und das macht eben nicht nur mein damaliger Hund, nee, das machen viele Hunde. Und warum das so ist, darauf haben wir eine Antwort. Und die kommt gleich von Carsten.
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0: 6:11 ist es, das ist der Donnerstagmorgen mit Radio 38 und euren Lieblingssongs, gleich mit Mr. C und der neuen Nummer Sometimes I Love You, neu bei Radio 38. Hunde muss man nicht immer bei allem verstehen, es gibt aber Menschen, die durchaus einen sehr guten Draht zu ihren Hunden haben. Anne aus Peine zum Beispiel, aber eine Sache versteht sie nicht. Sie fragt, warum drehen sich Hunde um die eigene Achse, bevor sie sich hinlegen? Und die Antwort hat natürlich wieder mein Kollege Carsten.
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2: Hunde sollen schon seit jeher vor dem Hinlegen die Drehung um die eigene Achse gemacht haben. Einerseits sollte dadurch das Steppengras plattgetreten werden, damit es nicht stört und der Untergrund weicher gepolstert ist. Andererseits wurde der Liegeplatz mit den Pfoten nach Steinen oder ähnlichen störenden Gegenständen abgetastet. Dieses Verhalten haben einige Hunde bis heute beibehalten, dennoch ist es nicht bei jedem Tier zu beobachten. Viele Vierbeiner legen sich ohne Drehbewegung einfach ab. Andere wiederum buddeln sogar Löcher in den Boden, bevor sie sich schlafen legen. Da geht es wohl eher darum, etwas im Rücken zu haben, um Schutz zu finden vor Feinden. Der Drehinstinkt des Hundes ist allerdings nicht nur vor dem Schlafengehen zu beobachten, sondern auch bevor die Tiere ihr Geschäft verrichten. Auch hier geht es darum, störendes Gras niederzutreten und gleichzeitig die Stelle zu markieren. Habt ihr auch eine Frage an unsere Wissen2Go-Redaktion? Schreibt uns eine Mail an redaktion@radio38.de.
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Die neue Nummer von Mr. C. Sometimes I Love You, neu bei Radio 38 um 6 Uhr und gleich 16. Das ist der Donnerstagmorgen. Ein sehr heißer Tag. Aktuell so um die 20, 21 Grad. Aber im Laufe des Tages kriegen wir noch so viel Sonne und auch so wenig Wolken, dass wir bis zu 32 Grad auf dem Tacho haben. Ja, 32 Grad, da ist auf jeden Fall Abkühlung das Wichtigste heute. Denkt dran, viel zu trinken und eine Übersicht an Freibädern und auch generell, wie man sich schön abkühlt. Regelmäßig findet ihr auf radio38.de. Auf den Straßen momentan alles frei, aber habt ihr noch was gesehen, einfach gerne durchklingeln. Oder WhatsApp, Text oder Sprachnachricht an die 0800, dann eine 6 und dreimal die 38. Vielen Dank.

0: 6.22 Uhr am Donnerstagmorgen. Hier ist Radio 38. Wie umgehen mit Schulschwänzern? Das ist ein gar nicht mal so seltenes Phänomen. Und im Umgang mit ihnen zeichnet sich nun eine Kehrtwende ab. Wie es bisher war und was die neue Marschroute sein soll oder zumindest zur Besprechung vorgeschlagen wird, das hört ihr gleich in den Regionalnachrichten um 6:30.
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0: Rayman mit Supergirl. Eine Minute vor 6:30 haben wir es.
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0: Aktuell ist es noch warm, aber im Laufe des Tages wird es heiß. Momentan Werte so um die 22 Grad, aber nochmal 10 kommen dazu. Bis zu 32 bekommen wir heute im Laufe des Tages mit ganz viel Sonne und auch heute wiederum sehr wenig Wolken. Und der Radio 38 Wettertrend zeigt das Hoch Hartmut. Das ist nämlich unterwegs. Das wird auch morgen nochmal weiterhin in unserer Region noch unterwegs sein. Bis zu 33 Grad. Ansonsten alles gleich wie heute. Und am Samstag geht es sogar noch weiter aufwärts. Mit bis zu 36 Grad wird es noch ein Stück heißer. Richtung Nachmittag und Abend dann aber ein paar Wolken, die vielleicht ein bisschen für Abkühlung sorgen, aber wirklich Regen kommt nicht.
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2: Ich bin Sarah Schild. Einen schönen guten Morgen. Ein Mann hat in Wolfsburg seine Lebensgefährtin schwer verletzt. In der Lessingstraße ist laut Polizei am Dienstagabend ein Streit eskaliert. Aus noch ungeklärten Umständen gelang die 19-jährige Frau durch ein Badezimmerfenster nach draußen und blieb auf dem Gehweg vor dem Haus liegen. Ihr Partner folgte ihr und verletzte sie erheblich mit einem noch unbekannten Gegenstand. Passanten eilten zur Hilfe und der 20-Jährige lief weg. Die Frau kam ins Klinikum, Lebensgefahr habe zu keiner Zeit bestanden. Im Zuge einer sofort eingeleiteten Fahndung wurde der Mann nicht gefunden. Wenig später meldete er sich selbst bei der Polizei und ließ sich widerstandslos festnehmen. Die Ermittlungen dauern an. Die Staatsanwaltschaft erließ einen Haftbefehl wegen versuchten Totschlags. Weniger Strafen, mehr Hilfen. Der Niedersächsische Landtag beschäftigt sich heute mit Schulschwänzern. Die Regierungsfraktionen fordern einen neuen Umgang. Marie Knoblauch-Djebek aus der Radio 38 Aktuell-Redaktion mit den Einzelheiten.
3: SPD und Grüne haben den sogenannten Schulabsentismus auf die Tagesordnung gesetzt, weil es aus der Praxis heiße, dass Fehlzeiten von Schülerinnen und Schülern sowie eine unregelmäßige Schulpräsenz zunehmen. Die bisherige Praxis mit Bußgeldern und Jugendarrest wolle man dabei zurückfahren. Mit einer Reform des Schulgesetzes hat der Landtag bereits am Dienstag beschlossen, dass Verstöße gegen die Schulpflicht nur noch bei volljährigen Schülerinnen und Schülern als Ordnungswidrigkeit geahndet werden. Stattdessen wolle man die Jugendhilfe und Sozialarbeit stärken.
2: Laut dem Kommunalbericht des Landesrechnungshofs wurden von 2019 bis 2022 wegen Schulpflichtverletzungen insgesamt fast 3.200 Bußgeldbescheide erlassen. Davon wurden knapp 500 in Jugendarrest umgewandelt. Unter dem Motto Miteinander sicher und selbstbestimmt lädt die Polizei nach Salzgitter-Lebenstedt ein. Zum 38. Seniorentag geht es um das Thema Sicherheit im Alter. Heute von 10 bis 15:30 Uhr stehen die Beamten auf dem Rathausplatz für Fragen zu Mobilität und Prävention bereit, heißt es in einer Mitteilung. Dabei geht es um praktische Tipps, wie man sicher und selbstbestimmt durch den Alltag und vor allem durch den Straßenverkehr kommt. Egal ob mit dem Auto, dem Pedelec oder auch dem Rollator. Aber auch die Alltagskriminalität liegt im Fokus der Aktion. Weitere Themenpunkte und Infos zur Veranstaltung gibt es auf radio38.de.
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0: Der Parkplatz Röhrse Süd ist bis ca. 18 Uhr noch geschlossen. Hier steht ein defekter LKW. Und Blitzer haben wir in Fallersleben auf der Wolfsburger Landstraße. In Wolfsburg stehen sie auf der Braunschweiger Straße. In Edemissen auf der Peiner Straße. Dann in Gliesmarode auf der Berliner Straße. Und zwischen Süpplingen und Frellstedt an der Zuckerraffinerie. Habt ihr auch noch was gesehen? Blitzer oder auch Staus? Gerne her damit. Einfach durchrufen oder WhatsApp, Text oder auch Sprachnachricht schicken. Die Nummer 0800, dann 16 und dreimal die 38. Vielen Dank.
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0: T-Shirt-Wetter, Fächer in der Hand, schön viel trinken mitnehmen und einfach ins Kühle setzen. So lässt sich auch ein so heißer Tag schön durchleben. Bis zu 32 Grad werden es ja heute. Ein bisschen Abkühlung einfach. Dafür gibt es schöne Tipps bei uns auf der Homepage radio38.de. Eure Lieblingssongs, die gibt es natürlich jederzeit bei uns. Glockenbach und Sam Harper mit Lost hört ihr gleich direkt nach Leonie und Callum Scott mit Stay. Ich bin Stefan, euch einen schönen Donnerstag.
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6:40 Uhr haben wir jetzt 20 Minuten vor 7. Teilweise sind die Tage so heiß, dass es für manche Menschen auch zur echten Belastung wird. Und da ist ja jede Idee, jeder Hinweis, der Abkühlung irgendwie verschaffen könnte, etwas wert. Zum Beispiel hilft es ja auch schon, nicht genutzte Elektrogeräte abzuschalten. Denkt man nicht unbedingt dran, ne? Denn diese Geräte, die erzeugen auch nochmal zusätzlich Wärme. Oder auch so ein kleines kühles Fußbad, das reicht tatsächlich schon, um den gesamten Körper auch mit abzukühlen und auch ein bisschen für die gewünschte Frische zu sorgen. Auf der Arbeit, da muss dann ab 30 Grad im Raum eine Lockerung der Arbeitskleidung, wenn denn vorhanden, auch erlaubt werden. Da gibt es noch einige Dinge, die wir vielleicht gar nicht so auf Anhieb direkt wissen, so eine ganze Liste von Dingen, die helfen, auch mit der Hitze fertig zu werden und worauf wir auch achten können und sollten. Das alles findet ihr schön zusammengefasst auf radio38.de. Was auch hilft, ist natürlich musikalisch eine Abkühlung, ja, die trotzdem den Sommer als solchen schön fühlen lässt. Pedro Capo haben wir jetzt für euch mit Calma, eure Lieblingssongs. Hier auch die Sommerhits.

0: Bruno Mars und Locked Out of Heaven momentan in Deutschland unterwegs zu einem Konzert, eben auch im Olympiastadion in Berlin. Bruce Springsteen, zu dem kommen wir jetzt. The Boss nennt man ihn ja auch. Wie kam das zustande? In den 1970er Jahren hat er nach den Konzerten, die gerne mal so 3,5 bis 4 Stunden auch dauern, also wirklich sehr lange, ausgiebige Konzerte, und nach diesen Konzerten hat er seine Bandmitglieder immer gerne bar ausbezahlt. Das hat ihm dann den Spitznamen The Boss eingebracht. Den Spitznamen hat er bis heute behalten. Die Auszahlung der Gage wird mittlerweile sicherlich ein wenig anders laufen. Bruce Springsteen und Hungry Heart, den 80er Flash. Hört ihr gleich noch vor den Radio 38 Nachrichten um 7.
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0: Bruce Springsteen und Hungry Heart, Mega-Nummer, der 80er Flashback. Um eine Minute vor sieben am Donnerstagmorgen.
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0: Wir sind momentan noch bei 22 Grad in Braunschweig am Ziegenmarkt. 22 Grad sind es auch in Goslar am Museumsufer. Und in Wolfsburg am Kliebersberg auch dort aktuell 22 Grad. Und während ich übers Wetter spreche, ziehen sich die Jalousien schon runter. Das tun sie immer dann, wenn wir etwas zu viel Sonne schon haben, damit es hier schön kühl bleibt. Das ist schon mal gut, aber das wird auch sehr notwendig, denn heute gehen die Temperaturen noch deutlich höher, auf bis zu 32 Grad. Wir reden also nicht mehr nur von warm, wir reden wirklich auch heute wiederum von heiß mit Werten über 30 Grad. Dazu kaum Wolken mit dabei, also kaum eine Abkühlung auch. Es bleibt entsprechend trocken und der Radio 38 Wettertrend zeigt, auch die nächsten Tage haben wir ja Temperaturen jenseits der 30 Grad. Morgen mit bis zu 33 und Samstag sogar bis zu 36 Grad. Sehr ähnlich jeweils wie heute.
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2: Ich bin Lea Matschulat. Bei der Bundeswehr ist die Zahl der Bewerbungen gut fünf Monate nach dem Start des neuen Wehrdienstes deutlich gestiegen. 2026 seien bislang rund 38.500 Bewerbungen eingegangen, heißt es aus dem Verteidigungsministerium, ein Plus von 24% im Vergleich zum Vorjahreszeitraum. Registriert wurden außerdem rund 11.000 neue Einstellungen, 13% mehr. Die aktive Truppe der Bundeswehr soll nach Plänen der Bundesregierung auf 260.000 Männer und Frauen anwachsen. Die Ministerpräsidenten und Ministerpräsidentinnen der Länder treffen sich heute in Berlin. Das wichtigste Thema der MPK, der Ministerpräsidentenkonferenz, die Finanzen.
3: Die Länder und auch die Kommunen fordern vom Bund mehr finanzielle Unterstützung, wenn es darum geht, Bundesregelungen umzusetzen. Es geht etwa um Kosten für die Sozialhilfe oder für das Kindergeld. Die gesetzlichen Vorgaben kommen aus Berlin und müssen in den Ländern umgesetzt werden. Und bei der MPK heute wollen die Länderchefs an das Prinzip der Konnexität erinnern. Das bedeutet, wer bestellt, der muss auch bezahlen. Thomas Bleskin, Nachrichtenredaktion.
2: In Venezuela gilt nach zwei starken Erdbeben der Notstand. Es gibt massive Schäden. Genaue Angaben zum Ausmaß der Schäden oder zu Opferzahlen liegen bislang nicht vor. Priorität hätten nun die Rettungsarbeiten, sagte die geschäftsführende Präsidentin Rodriguez. Es waren keine Züge mehr und der Schulunterricht wurde eingestellt. Und auch am internationalen Flughafen der Hauptstadt Caracas geht aktuell nichts mehr. Bei der Fußball-Weltmeisterschaft hat sich Mexiko 3:0 gegen Tschechien durchgesetzt. Südafrika hat mit 1:0 gegen Südkorea gewonnen und Brasilien traf dreimal gegen Schottland 3:0. Marokko besiegte zum Abschluss der WM-Vorrunde Haiti mit 4:2. Die Schweiz gewann gegen Kanada mit 2:1 und Bosnien-Herzegowina bezwang Katar mit 3:1.
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0: So, eins kurz vorweg. Vielleicht hört ihr im Hintergrund gerade so ein bisschen den Alarm. Das ist so ein kleiner Probealarm. Ja, nichts Wildes. Ich versuche mal ein bisschen lauter zu sprechen. Ihr kriegt trotzdem hoffentlich mit, was ich gerade sage. Vorsicht, wir haben Liegenbleiber auf der A2 Braunschweig Richtung Hannover zwischen Peine und dem Rastplatz Röhrse. Und der Parkplatz Röhrse Süd, der ist bis ca. 18 Uhr geschlossen. Hier steht ein defekter LKW. Blitzer haben wir in Fallersleben auf der Wolfsburger Landstraße. Dann in Wolfsburg auf der Braunschweiger Straße. In Edemissen stehen sie auf der Peiner Straße. In Gliesmarode auf der Berliner Straße und zwischen Süpplingen und Frellstedt an der Zuckerraffinerie. Und habt ihr auch noch was gesehen? Einfach durchklingeln. 0800 16 und dreimal die 38 geht auch als WhatsApp-Text oder Sprachnachricht. Vielen Dank.
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0: So, also ein bisschen wird es hier noch ein bisschen piepen, aber ich hoffe, das ist dann gleich vorbei und gleich spielen wir euch dann das geheimnisvolle Geräusch. Das ist nicht etwa das, was ihr gerade hört. Nein, es ist ein anderes, ein kleines Geräuschrätsel, welches es geht und was ihr dabei gewinnen könnt, das alles hört ihr gleich nach nur zwei Songs.
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0: Es ist 10 nach 7. Euch einen wunderschönen Donnerstagmorgen.
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0: Das erste, was wir morgens hören, ist der Wecker. Ja. Dann kommt vielleicht noch der Wasserhahn, wenn wir ins Badezimmer gehen, die Kaffeemaschine und. Das sind viele Geräusche, die wir tagtäglich hören. Und nicht alle Geräusche können wir auf Anhieb direkt zuordnen. Wir spielen mit euch diese Woche ein Geräuschrätsel. 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Dienstag habe ich euch den Hinweis gegeben. Ja, das Geräusch dauert nur einen kurzen Moment, kann sich aber mehrmals hintereinander wiederholen. Gestern war der Hinweis, dass was das Geräusch verursacht, schwimmt später meistens oben. Und jetzt der finale Hinweis. Viele Getränke werden dadurch noch kühler. Jetzt hören wir nochmal rein. Da bin ich mir ganz sicher, da habt ihr eine ganz gute Idee, was das sein könnte. Tragt eure Lösung auf radio38.de ein und schon seid ihr im Lostopf. 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

7.19 Uhr haben wir es, das ist der Donnerstagmorgen mit Radio 38. Kurzen Blick aufs Wetter, heute wiederum sehr heiß mit bis zu 32 Grad und kaum Wolken dabei. Also heute auf jeden Fall wieder Abkühlung suchen. Und der Radio 38 Verkehr, da haben wir Vorsicht bitte, ein Liegenbleiber auf der A2 Braunschweig Richtung Hannover zwischen Peine und dem Rastplatz Röhrse.

0: 7 Uhr und 24 haben wir es am Donnerstagmorgen. Hier ist Radio 38. In Brome hat es Mitte Juni gebrannt. Ihr erinnert euch, wir hatten davon berichtet. Und nun, ja, gibt es ein kleines Gerücht. Es könnte vielleicht auch Brandstiftung gewesen sein. Was bisher in den Ermittlungen bekannt ist, das und weitere Nachrichten aus der Region hört ihr gleich um 7:30.
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0: Bosse mit Dein Hurra. Das wird das nicht unbedingt für alle ein Grund zum Hurra schreien. Halb acht haben wir's.
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0: Also aktuell ist noch gut mit Werten knapp über 20 Grad, aber es wird heute wieder heiß mit bis zu 32 Grad. Ganz viel Sonne und nur recht wenig Wolken. Und der Radio 38 Wettertrend zeigt, die restliche Woche geht es auch genauso weiter. Erste Sonntagabend, so in die Richtung, kriegen wir wieder so ein paar Wolken, die auch Regen und teilweise auch Gewitter bringen.
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2: Ich bin Sarah Schild. Einen schönen guten Morgen. Wurde in Brome vorsätzlich ein Brand gelegt? Die Polizei Gifhorn sucht nun nach Zeugen. An einer Böschung des kleinen Ohrensees in Brome hatte es am Abend des 14. Juni gebrannt. Die alarmierte Feuerwehr konnte eine Ausbreitung des Feuers verhindern, so die Polizei. Nach derzeitigem Ermittlungsstand gehen die Beamten von einer vorsätzlichen Brandlegung aus. Eine Zeugin wurde kurz vor dem Feuer auf eine Person aufmerksam, die sich mit einem schwarzen E-Roller vom späteren Brandort entfernte. Die Polizei bittet nun nach weiteren Hinweisen zu der Person. Eine Beschreibung gibt es auf radio38.de. Das Braunschweiger Donauviertel hat ein neues Freizeitangebot. Im Wäldchen zwischen der Ludwig-Winter-Straße und am Queckenberg wurde am Mittwoch eine Freizeitsportanlage eröffnet. Neben verschiedensten Hindernissen, Kletternetzen und Hangelstangen bietet die neue Anlage auch Kletterfelsen für Parkourläufe. Man wolle so einen Sport- und Erholungsraum schaffen und das Donauviertel generationsübergreifend neu gestalten, sagt Braunschweigs Oberbürgermeister Thorsten Kornblum gegenüber Radio 38.
3: Insbesondere natürlich für die Weststadt. Neue, tolle Sportanlage, die, glaube ich, ihresgleichen sucht. Sehr viel Grün, es ist mitten im Wald, es sind moderne Elemente, es sind bis zu 3 Meter hohe Schwierigkeitsgrade, die man überwinden muss. Und das heißt, es ist wirklich etwas für ganz Kleine bis ganz Große dabei. Und das schließt sich hier ja unmittelbar an am Kulturpunkt West, am Kinder- und Jugendzentrum. Und deswegen ist das eine ganz tolle Ergänzung, sowohl für die Öffentlichkeit als auch für die Nutzerinnen und Nutzer dort.
2: Die Gesamtkosten belaufen sich auf rund 420.000 Euro. Auch wenn die Hitzewelle noch anhält, unsere Trinkwasserversorgung ist gesichert. Denn die Talsperren im Harz erfüllen ihre Aufgabe zuverlässig, teilte die Harzwasserwerke GmbH mit. Mit den Temperaturen steige der Wasserbedarf und in den vergangenen Monaten habe es unterdurchschnittliche Niederschläge gegeben. Doch laut Mitteilung sei diese Entwicklung üblich im Jahresverlauf und werde bei dem vorausschauenden Management der Talsperren bewusst berücksichtigt. Auf der A39 Richtung Kassel kommt es heute und morgen zu kurzzeitigen Sperrungen. Wie die Autobahn GmbH des Bundes mitteilte, werden entlang der Autobahn im Bereich einzelner Anschlussstellen Schutzplanken repariert. Dafür muss heute ca. zwischen 13.30 Uhr und 15 Uhr die Auffahrt Braunschweig-Rautheim auf die A39 gesperrt werden. Morgen ist die Ausfahrt Salzgitter-Wartenstedt zwischen ca. 9 und 13 Uhr dicht. In diesem Zeitraum sollen die vorherige oder die nächste Anschlussstelle genutzt werden.
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0: Weiterhin bitte Vorsicht, wir haben noch einen Liegenbleiber auf der A2 Braunschweig Richtung Hannover zwischen Peine und dem Parkplatz Röhrse. Und der Parkplatz Röhrse Süd, der ist ab ca. 18 Uhr geschlossen. Oder bis ca. 18 Uhr geschlossen. Hier steht momentan noch ein defekter LKW. Blitzer haben wir in Fallersleben auf der Wolfsburger Landstraße. In Wolfsburg stehen sie auf der Braunschweiger Straße. Dann in Edemissen auf der Peiner Straße. In Gliesmarode auf der Berliner Straße. Und zwischen Süpplingen und Frellstedt an der Zuckerraffinerie. Und habt ihr auch noch was gesehen? Blitzer oder Staus? Dann gerne durchklingeln oder WhatsApp, Text oder auch Sprachnachricht schicken. Die Nummer 0800, dann eine 6 und dreimal die 38. Vielen Dank.
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0: Um 5 Minuten nach 7:30 mit Stefan. Gestern um diese Zeit haben wir ja hier über die Plauderbank in Wolfsburg geplaudert. Ihr erinnert euch, die orangefarbene Bank auf der Porschestraße in Höhe Rathaus, also am Südkopf. Da kann man sich hinsetzen und mit anderen plauderbereiten Menschen ins Gespräch kommen. Und das habe ich dann ja mal ausprobiert, indem ich mich dann eine komplette Stunde hingesetzt habe, um zu sehen, ob sich auch jemand dazu setzt zum Plaudern. Und dann habe ich mich am Ende ja noch gefragt, ob es denn auch weitere solcher Bänke in der Region gibt. Und ja, das ist der Fall. Eine Initiative aus Gifhorn hat sich daraufhin gemeldet. Wo dort die Plauderbank steht und wie das Konzept dort auch konkret funktioniert, das hört ihr gleich. Schönen guten Morgen.
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0: Genießt diesen Donnerstagmorgen mit Radio 38, 7 Uhr und gleich 43 haben wir es. Gleich für euch noch Raven, Linnae und Love Me Not. Wir haben gestern genau zur gleichen Zeit über die Plauderbank in Wolfsburg gesprochen, in der Porschestraße Höhe Rathaus. Ja, da habe ich also einen kleinen Test gemacht, mich mal eine Stunde auf diese Bank draufgesetzt, diese orangefarbene Bank. Wollte einfach mal gucken, wie viel passiert hier, wie viele Menschen sprechen mich vielleicht an, mit wie vielen komme ich vielleicht ins Gespräch und kann plaudern. Da ist jetzt diese eine Stunde ja gar nichts passiert. So, das heißt natürlich nicht, dass sie nicht funktioniert, die Plauderbank. Aber ich habe am Ende noch die Frage gestellt, gibt es denn vielleicht schon weitere Plauderbänke bei uns in der Region? Und da hat sich eine Initiative aus Gifhorn gemeldet. Die hat gesagt, ja, es gibt weitere Plauderbänke in der Region und zwar mindestens noch die in Gifhorn am katholischen Friedhof. Und eine der Menschen, die da mitmachen und das auch mit organisiert hat, das ist die Ingrid Tietke. Mit ihr spreche ich jetzt. Ingrid, wie kamst du denn auf die Idee, diese Plauderbank in Gifhorn zu machen?
1: Idee hatte ich gehabt, weil ich in einem Newsletter des Bistums Hildesheim einen Artikel gesehen habe, dass ein Krankenhaus der Caritas eine Plauderbank aufgemacht hat. Und das habe ich dann bei uns in der Gemeinde gestreut. Da habe ich dann dankbare Mitstreiter gefunden. Drei pastorale Mitarbeitende haben eine Schulung entwickelt. Dann gingen im Januar diese Schulungen los und nach Ostern tatsächlich ist die Bank gestartet.
0: Ja, in Wolfsburg nur mal kurz ist das einfach so, man setzt sich auf die Bank und wartet, wenn jemand kommt, dann spricht man mit dem, wenn nicht, dann nicht. Bei euch ist es auf einem Friedhof und ihr habt sogar Besetzungszeiten, sage ich mal. Also zweimal die Woche sitzt ihr dort tatsächlich als Anbieter der Plauderbank, so möchte ich es mal nennen.
1: Ja, wir nennen unsere Ehrenamtlichen tatsächlich Bankpatinnen und Bankpaten, die zur Verfügung stehen. Das ist dann auch ausdrücklich erwünscht, also außerhalb dieser Zeiten, dass auch die Leute sich hinsetzen und selber ins Gespräch kommen. Aber vornehmlich bieten wir es zweimal die Woche an, damit Leute, die auch den Tag über noch nicht gesprochen haben, Gesprächspartner finden.
0: Das ist auf dem katholischen Friedhof in Gifhorn Dienstag und Donnerstag.
1: Genau, Dienstagvormittag von 10 bis 12 und Donnerstag, da sind wir jetzt noch am Überlegen, im Moment haben wir 15 bis 17 Uhr, wir wollten aber 15 bis 18 Uhr nach hinten etwas rausschieben im Sommer.
0: Ja, wegen der Hitze, ne?
1: Wegen der Hitze, genau.
0: Was erlebt ihr denn so bisher, wenn ihr euch die Zeit nehmt, um mit den Leuten ins Gespräch zu kommen?
1: Die Leute erzählen so eigene Erfahrungen, die sie auf dem Friedhof gemacht haben. Gute, schlechte, traurige und es werden da auch Lebensgeschichten erzählt. Manche kommen auch aus Neugier, weil sie gehört haben, da gibt es so ein Programm oder so ein Projekt und dann setzen sie sich da einfach mal mit hin.
0: Ja, Taschentücher habt ihr auch immer dabei, ne? Ist ja auf dem Friedhof.
1: Wir haben sogar eine wunderschöne Plaudertasche, in der Taschentücher drin sind, wie Flyer, um Hilfsangebote von Organisationen dann weitergeben zu können, wenn die Probleme schwerwiegender sind. Die Ehrenamtlichen sind auch ausdrücklich angewiesen, sich nicht auf tiefergehende Gespräche einzulassen, um sich selbst auch zu schützen, weil es geht ja um Selbstfürsorge auch. Man muss selber gucken, was kann ich überhaupt ertragen, was kann ich im Anschluss an diese Plauderbank mit nach Hause nehmen.
0: Super, Ingrid, ganz lieben Dank für das Plaudern.
1: Ja, danke
0: für das liebe Gespräch. Vielen Dank. Und ich wünsche euch da auf jeden Fall noch ganz, ganz viel tolle Gespräche und viel Erfolg in eurem Projekt.
1: Vielen Dank.
0: Eine Plauderbank am katholischen Friedhof in Gifhorn. Eine Bank, bei der Menschen, die Gesprächsbedarf haben, Plauderpaten finden. Dienstagvormittag von 10 bis 12 und Donnerstag im Sommer von 15 bis 18 Uhr. Auch ehrenamtliche Mithelfer werden regelmäßig gesucht.

0: 7:53 Uhr ist es, 7 Minuten vor 8. Nach dem Start des neuen Wehrdienstes bei der Bundeswehr hat sich in Sachen Bewerbungen so einiges getan. In welche Richtung der neue Trend geht, das hört ihr gleich in den Radio 38 Nachrichten um 8.
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0: Eine Minute vor acht haben wir es. Man at Work mit Down Under.
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0: Aktuell sind wir bei 24 Grad in Riddagshausen am Klostergarten, auch in Wolfsburg auf dem Hugo-Borg-Platz und in Frellstedt am Dorfgemeinschaftshaus, auch dort aktuell 24 Grad. Und es gehen noch mal ein paar Grad drauf. Bis zu 32 bekommen wir heute im Laufe des Tages. Es wird auch heute wieder ein sehr heißer Tag, wie wir also unschwer erkennen können an den Temperaturen. Und kaum Wolken mit dabei. Also auch keine Abkühlung heute. Und der Radio 38 Wettertrend zeigt, die nächsten mindestens zwei Tage wird es noch genauso bleiben. Beziehungsweise sogar noch wärmer. Morgen 33 Grad, alles gleich wie heute. Samstag bis zu 36 Grad. Erst gegen Abend kommen dann wieder so ein paar Wolken. Aber auch die bleiben größtenteils trocken.
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2: Ich bin Lea Matschulat. In Venezuela sind nach zwei starken Erdbeben viele Menschen verschüttet. Die Regierung hat den Notstand ausgerufen und spricht von großen Schäden. Die US-Erdbebenwarte USGS gab die Stärke der Beben mit 7,2 und 7,5 an. Vielerorts sind Häuser eingestürzt, Rettungskräfte suchen in den Trümmern nach Menschen. Der internationale Flughafen der Hauptstadt Caracas wurde wegen Schäden geschlossen. Die Ministerpräsidenten und Präsidentinnen der Länder treffen sich heute in Berlin. Das wichtigste Thema der MPK, der Ministerpräsidentenkonferenz, die Finanzen.
3: Die Länder und auch die Kommunen fordern vom Bund mehr finanzielle Unterstützung, wenn es darum geht, Bundesregelungen umzusetzen. Es geht etwa um Kosten für die Sozialhilfe oder für das Kindergeld. Die gesetzlichen Vorgaben kommen aus Berlin und müssen in den Ländern umgesetzt werden. Und bei der MPK heute wollen die Länderchefs an das Prinzip der Konnexität erinnern. Das bedeutet, wer bestellt, der muss auch bezahlen. Thomas Bleskin, Nachrichtenredaktion.
2: Bei der Bundeswehr ist die Zahl der Bewerbungen gut fünf Monate nach dem Start des neuen Wehrdienstes deutlich gestiegen. 2026 seien bislang rund 38.500 Bewerbungen eingegangen, heißt das aus dem Verteidigungsministerium. Ein Plus von 24% im Vergleich zum Vorjahreszeitraum. Registriert wurden auch rund 11.000 Einstellungen, 13% mehr. Bei der Fußball-Weltmeisterschaft trifft die deutsche Nationalmannschaft heute Abend auf Ecuador. Das dritte Gruppenspiel findet im Finalstadion bei New York statt.
4: Keine Experimente, das ist das Motto des Bundestrainers. Seine Mannschaft soll sich weiter einspielen und im Flow bleiben. Nur Antonio Rüdiger und David Raum rotieren rein. Dennis Undav bleibt erneut die Joker-Rolle. Der Gegner aus Ecuador bangt ums Weiterkommen, hat nur einen Punkt geholt gegen Curaçao, hatte dabei aber auch viel Pech. Julian Nagelsmann lobt vor allem die Abwehr des Gegners. Es könnte im Stadion bei New York sehr laut und sehr gelb werden, denn im Großraum New York leben Hunderttausende mit ecuadorianischen Wurzeln. Aus New York, Thomas Bremser.
2: Und die Ergebnisse aus der Nacht. Tschechien, Mexiko 0:3, Südafrika, Südkorea 1:0, Schottland, Brasilien 0:3, Marokko, Haiti 4:2, Schweiz, Kanada 2:1, Bosnien, Herzegowina gegen Katar 3:1.
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0: Vorsicht bitte, Reifenteile auf allen Spuren der A2 Braunschweig Richtung Magdeburg zwischen Rastplatz Uri und Helmstedt West. Außerdem ein liegen gebliebener LKW in gleicher Höhe auf dem Standstreifen. Und der Parkplatz Röse Süd auf der A2 ist bis ca. 18 Uhr geschlossen. Hier steht ein defekter LKW. Dann haben wir noch Blitzer in Fallersleben auf der Wolfsburger Landstraße. In Wolfsburg stehen sie auf der Braunschweiger Straße. Dann in Edemissen auf der Peiner Straße. In Gliesmarode auf der Berliner Straße. Und zwischen Süpplingen und Frellstedt an der Zuckerraffinerie.
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0: Und habt ihr auch noch was gesehen? Blitzer oder Staus? Dann gerne durchklingeln oder einfach WhatsApp, Text oder auch Sprachnachricht schicken. Die Nummer 0800, dann eine 6 und dreimal die 38. Vielen Dank.
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0: Um 4 Minuten nach 8 mit Stefan. Für alle Fans von Superman wird auch der aktuelle Kinofilm sicherlich ein Highlighter. Denn neben Superman gibt es eben auch Supergirl. seine Cousine. Was sie erlebt und mit welchen Kräften und Aktionen sie für Recht und Ordnung sorgt, das hört ihr gleich im Kinotipp.
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0: 8 Uhr und 11, so klingt der Donnerstagmorgen mit Radio 38. Superheldenfilme sind, wenn sie gut gemacht sind, natürlich immer ein Fall fürs Kino. Und das gilt für Superman genauso wie für seine Cousine.
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2: Während ihr Cousin Clark Kent, aka Superman, auf der Erde liebende Zieheltern und eine neue Heimat gefunden hat, treibt Kara zusammen mit ihrem Hund Krypto eher ziellos durch die Galaxie. Der Verlust all derjenigen, die ihr je nahe gestanden hatten, haben Spuren hinterlassen.
3: Mein Cousin und ich haben sehr verschiedene Ansichten darüber, was es heißt, ein Held zu sein. Er sieht in jedem das Gute. Ich sehe die Wahrheit.
2: Als Krypto vergiftet wird, setzt Kara alles daran, ihren besten Freund zu retten und trifft dabei auf Rufy, die sie kurzerhand für ihre persönliche Rachemission rekrutiert.
4: Krypto von den gelben Hügel hat meine Familie ermordet.
3: Tu einfach, was ich sage.
2: Basierend auf den Comics von Tom King ist Supergirl Teil des ersten Kapitels des neu strukturierten DC Universe. Supergirl seht ihr ab sofort im Kino. Wasser, Erde, Feuer, Luft. Diese Elemente bilden das Fundament in der Welt von Avatar, die sich in 4 Nationen einteilt. Die Live-Action-Verfilmung der gleichnamigen Animationsserie ist nun mit einer 2. Staffel zurück und die 9 Folgen führen Aang ins Erdkönigreich.
5: Das Erdkönigreich steht im Begriff zu fallen.
6: Die Armee der Feuernation steht direkt vor der Mauer.
2: Im Kampf gegen die Feuernation will sich der Avatar mit seinen Freunden Katara und Sokka die Unterstützung des Erdkönigs sichern. Doch das ist nicht der einzige Grund, der ihn nach Ba Sing Se führt.
7: Wenn wir sie besiegen wollen, musst du mir Erdbändigen beibringen. Du bist die beste Erdbändigerin aller Zeiten.
2: Mit Staffel 2 von Avatar, der Herr der Elemente, kehrt eine der erfolgreichsten Fantasy-Serien nach rund 2 Jahren Pause zurück und ist ab morgen bei Netflix zu sehen.
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Der kurze Blick aufs Wetter. Hier ist Radio 38 um 8 Uhr und 18. Heute wird es nicht nur warm, es wird wiederum heiß mit Werten bis zu 32 Grad. Doch heute wiederum kaum Wolken mehr.

0: Jonas Brothers mit No Time to Talk. 8.24 Uhr, 6 vor halb 9 haben wir's. Wie umgehen mit Schulschwänzern? Ja, ein gar nicht mal so seltenes Phänomen. Und im Umgang mit ihnen zeichnet sich nun eine Kehrtwende ab. Wie es bisher war und was die neue Marschroute sein soll oder zumindest zur Besprechung vorgeschlagen wird von der politischen Seite, das hört ihr gleich in den Radio 38 Regionalnachrichten um halb 9.
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1: Es ist 8:30.
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1: Und jetzt sind wir noch bei Werten so um die 20 Grad, knapp über 20 Grad, ja bis zu 24 Grad, aber wirklich heiß wird es im Laufe des Tages noch mit bis zu 32 Grad und auch heute wiederum ähnlich wie gestern kaum Wolken mit dabei. Der Radio 38 Wettertrend zeigt die nächsten Tage gleiches Bild nochmal, es wird sogar noch wärmer. Bis zum Samstag erwarten uns dann Werte bis zu 36 Grad.
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3: Ich bin Sarah Schild. Einen schönen guten Morgen. Ein Mann hat in Wolfsburg seine Lebensgefährtin schwer verletzt. In der Lessingstraße ist laut Polizei am Dienstagabend ein Streit eskaliert. Aus noch ungeklärten Umständen gelang die 19-jährige Frau durch ein Badezimmerfenster nach draußen und blieb auf dem Gehweg vor dem Haus liegen. Ihr Partner folgte ihr und verletzte sie erheblich mit einem noch unbekannten Gegenstand. Passanten eilten zu Hilfe und der 20-Jährige lief weg. Die Frau kam ins Klinikum, Lebensgefahr habe zu keiner Zeit bestanden. Im Zuge einer sofort eingeleiteten Fahndung wurde der Mann nicht gefunden, wenig später meldete er sich selbst bei der Polizei und ließ sich widerstandslos festnehmen. Die Ermittlungen dauern an, die Staatsanwaltschaft erließ einen Haftbefehl wegen versuchten Totschlags. Weniger Strafen, mehr Hilfen. Der Niedersächsische Landtag beschäftigt sich heute mit Schulschwänzern. Die Regierungsfraktionen fordern einen neuen Umgang. Marie Knobloch-Djebek aus der Radio 38 Aktuell Redaktion mit den Einzelheiten.
4: SPD und Grüne haben den sogenannten Schulabsentismus auf die Tagesordnung gesetzt, weil es aus der Praxis heiße, dass Fehlzeiten von Schülerinnen und Schülern sowie eine unregelmäßige Schulpräsenz zunehmen. Die bisherige Praxis mit Bußgeldern und Jugendarrest wolle man dabei zurückfahren. Mit einer Reform des Schulgesetzes hat der Landtag bereits am Dienstag beschlossen, dass Verstöße gegen die Schulpflicht nur noch bei volljährigen Schülerinnen und Schülern als Ordnungswidrigkeit geahndet werden. Stattdessen wolle man die Jugendhilfe und Sozialarbeit stärken.
3: Laut dem Kommunalbericht des Landesrechnungshofs wurden von 2019 bis 2022 wegen Schulpflichtverletzungen insgesamt fast 3.200 Bußgeldbescheide erlassen. Davon wurden knapp 500 in Jugendarrest umgewandelt. Unter dem Motto Miteinander sicher und selbstbestimmt lädt die Polizei nach Salzgitter-Lebenstedt ein. Zum 38. Seniorentag geht es um das Thema Sicherheit im Alter. Heute von 10 bis 15:30 Uhr stehen die Beamten auf dem Rathausplatz für Fragen zu Mobilität und Prävention bereit, heißt es in einer Mitteilung. Dabei geht es um praktische Tipps, wie man sicher und selbstbestimmt durch den Alltag und vor allem durch den Straßenverkehr kommt. Egal ob mit dem Auto, dem Pedelec oder auch dem Rollator. Aber auch die Alltagskriminalität liegt im Fokus der Aktion. Weitere Themenpunkte und Infos zur Veranstaltung gibt es auf radio38.de.
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1: Der Parkplatz Röhrse Süd ist noch bis ca. 18 Uhr geschlossen. Hier steht ein defekter LKW und Blitzer. Die haben wir in Fallersleben auf der Wolfsburger Landstraße, in Wolfsburg auf der Braunschweiger Straße, dann am Steimker Berg in Wolfsburg auf der Nordsteimker Straße. Außerdem stehen sie in Edemissen auf der Peiner Straße, in Gliesmarode auf der Berliner Straße, in Braunschweig-Lehendorf auf der Saarstraße, in Lengede auf der Maria-Agnesi-Straße, zwischen Süpplingen und Frellstedt an der Zuckerraffinerie und in Salzgitter-Lesse auf der Flotestraße. Und habt ihr auch noch was gesehen? Blitzer oder Staus? Gerne durchrufen oder WhatsApp, Text oder Sprachnachricht schicken an die 0800 16 und 3x die 38. Vielen Dank!
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1: Um 5 Minuten nach 8:30 mit Stefan. Heute Abend geht's wieder zur Sache. Es ist Spieltag für die DFB 11 bei der aktuellen Fußball-WM in New Jersey. Da müssen die Deutschen heute gegen Ecuador spielen. Es ist sportlich gesehen kein wirklich wichtiges Spiel mehr für Deutschland, aber trotzdem ein Spiel, das Bundestrainer Julian Nagelsmann natürlich sehr ernst nimmt. Was dürfen wir von heute Abend erwarten? Wie sieht es denn mit Dennis Undaf in der Startelf aus? Klappt das? Unser WM-Reporter Till Ulich gleich mit seiner Analyse.
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0: 8:41 Uhr.
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2: Heute ist endlich wieder Deutschlandtag bei der Fußball-Weltmeisterschaft 2026 in den USA, in Kanada und Mexiko. Für die DFB-Elf steigt am Abend in New Jersey das dritte und letzte Gruppenspiel. Der Gegner heute Ecuador und WM-Reporter Till Ulich, der Gruppensieg, der steht ja bereits fest. Was wartet denn da jetzt für ein Spiel auf uns?
3: Na, auf den ersten Blick könnte man sagen, es ist ein Spiel, in dem es um nichts mehr geht. Da könnte man noch die große Rotationsmaschine anwerfen, ja. Kräfte und Spieler schonen. Doch weit gefehlt, Julian Nagelsmann, der Bundestrainer, hatte zum Thema Wechsel innerhalb der Startelf eine klare Meinung.
4: Auch wir im Trainerteam haben viel darüber diskutiert, überlegt, gesprochen mit den Spielern innerhalb des Trainerteams. Und am Ende finde ich, wenn man so die letzten Wochen vor der WM genommen hat, dann war ja einer der entscheidendsten Themen, dass die Mannschaft sich einspielen muss und dass wir zu wenig Spiele gemeinsam haben. Und deswegen werden wir morgen die Wechsel vornehmen, die wir vornehmen müssen. Und dann im Verlauf des Spiels versuchen, wieder gute Entscheidungen zu treffen.
3: Und das bedeutet eben auch, Dennis Undav, der sozusagen Edeljoker, wird wieder auf der Bank sitzen. Ist ja zweimal reingekommen bei dieser WM. 3 Tore und 2 Vorlagen, seine überragende Bilanz. Da könnte man natürlich denken, der hat doch wohl ein Anrecht auf die Startelf. Er selbst aber gibt sich cool.
5: Wenn es nicht fein wäre, dann wäre ich nicht hier. Wir hatten Rollengespräche. Ich versuche einfach nur guten Input zu bringen. Ob es von Anfang an ist oder von der Bank. Das ist das Wichtigste, dass das Team gewinnt. Und alles andere kann man hinten anstellen. Natürlich ist es wichtig, dass wir so weit wie möglich kommen. Und alles andere haben wir besprochen gehabt. Ich versuche einfach nur meinen Job zu erledigen. Und das hat jetzt 2 Spiele gut geklappt.
3: Und wenn wir auf den zweiten Blick auf das Spiel gucken, dann ist es eben ein Match, wo es um den dritten Sieg im dritten Spiel geht. Weiter ein richtig gutes Gefühl aufzubauen. Und eben auch 82.500 Zuschauer in New Jersey zu begeistern. Genug gute Gründe also, um Vollgas zu geben gegen einen Gegner, für den es ja noch ums Weiterkommen geht. Nochmal Bundestrainer Julian Nagelsmann über Ecuador.
4: Ich finde, die Mannschaft hat eine tolle WM-Quali gespielt, hat eigentlich auch 2 gute Gruppenspiele gemacht, die sie ja auch beide hätten verdient in meinen Augen gewinnen können. Ich habe sie schon als ja vielleicht die stärkste Mannschaft eingeschätzt.
3: Also freuen wir uns aufs dritte deutsche Gruppenspiel, auf einen stimmungsvollen Fußballabend und auf hoffentlich wieder eine Leistung, von der man nachher sagen kann, das macht richtig Mut für die K.O.-Runde.
2: Deutschland gegen Ecuador. Um 22 Uhr deutscher Zeit geht's in New Jersey los. Am Abend bzw. in der Nacht sind dann übrigens die Entscheidungen in den Gruppen A bis C gefallen. Jetzt in der vergangenen unter anderem haben sich Brasilien und die Schweiz den Gruppensieg gesichert.
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0: Michael Patrick Kelly und Run Free. 8:50 haben wir es, genießt den Donnerstagmorgen. Es ist eine Naturkatastrophe, die Venezuela momentan in Atem hält. Über Nacht hat es Erdbeben gegeben. Was bisher zu dieser Katastrophe alles bekannt ist, das hört ihr gleich in den Radio 38 Nachrichten um 9.
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0: 27 Grad in Braunschweig am Gesundheitszentrum, 27 auch in Nordsteimke am Rittergut und 26 in Schöppenstedt an der Freiwilligen Feuerwehr. Da wartet einiges auf uns heute.
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0: Das waren die Temperaturen um eine Minute von 9, also jetzt. Es geht noch weiter hoch auf insgesamt bis zu 32 Grad. Heute ganz viel Sonne, wiederum ähnlich wie die vergangenen Tage. Und noch heute wiederum fast ohne Wolken. Der Radio 38 Wettertrend zeigt, der Trend hält weiter an. Morgen noch bis zu 33 Grad. Copy-and-Paste-Wetter im Vergleich zu heute. Am Samstag nochmal etwas mehr, bis zu 36 Grad und es wird noch heißer. Am Sonntag dann nämlich 38 Grad. Also uns stehen wirklich einige wirklich heiße Tage noch bevor. Und am Samstagabend nur noch ein bisschen mehr Wolken, aber viel kommt da nicht. Am Sonntag dafür dann Richtung Abend sind wiederum Gewitter möglich.
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2: Ich bin Mia Matschulat. Innerhalb von weniger als einer Minute haben zwei sehr starke Erdbeben Venezuela erschüttert und erhebliche Schäden angerichtet. Sie hatten eine Stärke von 7,2 und 7,5. Mindestens 32 Menschen wurden getötet.
3: Viele Gebäude sind eingestürzt und Helfer suchen fieberhaft nach Verschütteten. Die geschäftsführende Präsidentin Desi Rodriguez sprach von einem Vorfall mit schwerwiegenden Folgen. Die Regierung hat den Notstand ausgerufen und der internationale Flughafen der Hauptstadt Caracas wurde wegen Schäden geschlossen. Zahlreiche Staaten haben Venezuela ihre Hilfe angeboten. Aus Lateinamerika, Andrea Sosa Gabrios.
2: Der Bundestag befasst sich heute mit möglichen neuen Wegen, um zu mehr Organspenden in Deutschland zu kommen. Eine fraktionsübergreifende Abgeordnetengruppe strebt dafür die Einführung einer Widerspruchsregelung an. Das hieße, dass Erwachsene automatisch als Organspender nach dem Tod gelten, außer man widerspricht noch zu Lebzeiten. Bisher ist für die Entnahme eine ausdrückliche Zustimmung notwendig. Die Deutsche Bahn bietet angesichts der Hitze in den nächsten Tagen an, gebuchte Fahrten im Fernverkehr kostenfrei zu stornieren. Wer seine Reise bei dieser extremen Wetterlage nicht antreten wolle, bekomme sein Geld zurück, heißt es von der DB. Die Möglichkeit gilt für Tickets für eine Fernverkehrsreise bis einschließlich 30. Juni, die bis zum 23. Juni gekauft wurden. Die Hitze-Sonderkulanz umfasst auch Spar- und Supersparpreistickets. Die DFB-Elf trifft bei der Fußball-Weltmeisterschaft heute Abend auf Ecuador. Thomas Bremser ist in New York. Thomas, was werden wir denn für ein Spiel heute sehen? Wie schwer wird's?
4: Ja, Ecuador hat nur einen Punkt geholt, aber hätte genauso gut die beiden Spiele gewinnen können. Sie haben die Tore halt nicht gemacht. Darum schätzt der Bundestrainer die Südamerikaner auch eigentlich als den stärksten Gegner in der Gruppe ein.
5: Generell ist die Defensive schon ihr Prunkstück. Es ist jetzt nicht so, dass sie offensiv immer 3-4 Tore schießen, aber oft hat eben ein 1-0 gereicht, weil sie defensiv super stabil sind.
4: Also es kann das berühmte Geduldsspiel werden, vermutlich kein Hurra-Fußball.
2: Danke, Thomas Bremser. Die Ergebnisse der Nacht: Tschechien, Mexiko 0-3, Südafrika, Südkorea 1-0, Schottland, Brasilien 0-3, Marokko, Haiti 4-2, Schweiz, Kanada 2-1, Bosnien, Herzegowina, Katar 3-1.
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0: Vorsicht, Reifenteile auf der A2 Braunschweig Richtung Hannover zwischen Raststätte Zweidorfer Holz und Peine. Dann Vorsicht zwischen Braunschweig-Melverode und der A39 im Kreuz Braunschweig Süd gab es einen Unfall. Hier läuft aktuell Öl aus. Und der Parkplatz Röhrse Süd, der ist bis ca. 18 Uhr geschlossen. Hier steht ein defekter LKW. Dann haben wir noch Blitzer. In Fallersleben auf der Wolfsburger Landstraße, in Wolfsburg auf der Braunschweiger Straße, dann am Steimker Berg, in Wolfsburg auf der Nordsteimker Straße. In Edemissen stehen sie auf der Peiner Straße, in Gliesmarode auf der Berliner Straße, dann in Braunschweig-Lehndorf auf der Saarstraße, in Lengede auf der Maria-Agnesi-Straße, zwischen Süpplingen und Frellstedt an der Zuckerraffinerie und in Salzgitter Niederlässe auf der Flotestraße.
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0: Und habt ihr auch noch was gesehen? Blitzer oder auch Staus? Dann gerne her damit. Einfach durchrufen oder WhatsApp, Text oder auch Sprachnachricht schicken an die 0800, dann 16 und dreimal die 38. Vielen Dank.
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0: Wir haben es gerade gehört in den Nachrichten. Die Deutsche Bahn bietet eine Hitze-Sonderkulanz an. Ja, für alle, die bei den Temperaturen jetzt aktuell keine Bahn fahren wollen. Das ist ein schöner Zug von der Deutschen Bahn. Ja. Weitere Meldungen aus der Wirtschaft, die hört ihr gleich.
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0: Lang schon nicht mehr gehört. Shaggy und Boombastic. Wir spielen eure Lieblingssongs gleich mit Tears for Fears. Everybody Wants to Rule the World. Hört ihr direkt nach der Wirtschaft mit Marie Knoblauch-Gibbeck.
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2: Im niedersächsischen Tourismus ist die Zahl der Gäste und Übernachtungen zurückgegangen. Laut dem Landesamt für Statistik machten insgesamt über 1,3 Millionen Gäste im April in Beherbergungsquartieren Station. 0,2% weniger als im April 2025. Knapp 3,9 Millionen Übernachtungen wurden gebucht, ein Rückgang um 5,3%. Das lag dem Landesamt für Statistik zufolge auch an der Lage der diesjährigen niedersächsischen Osterferien. Im vergangenen Jahr waren diese komplett im April, in diesem Jahr lagen sie zur Hälfte im März. Die Stimmung in der deutschen Wirtschaft hat sich leicht verbessert. Das geht aus dem IFO-Geschäftsklimaindex hervor. Dieser stieg im Juni auf 85,6 Punkte, nach 85,0 Zählern im Mai und damit das zweite Mal in Folge, wie das Münchner IFO-Institut nun mitteilte. Die Umfrage wurde unter 9000 Führungskräften durchgeführt. Zu mehr Optimismus dürfte das neue Rahmenabkommen zwischen den USA und dem Iran beigetragen haben. Es ist einer der größten europäischen Börsengänge im Verteidigungssektor der vergangenen Jahre. Der deutsch-französische Rüstungskonzern KNDS wagt nach langem Ringen den Weg an den Aktienmarkt. Das teilte das Unternehmen nun mit. Es wird erwartet, dass der Hersteller des Kampfpanzers Leopard 2 und der Panzerhaubitze 2000 noch vor Mitte Juli sein Börsendebüt feiert. Vorausgegangen war eine Einigung zwischen der deutschen und der französischen Regierung über die künftige Eigentümerstruktur des Unternehmens. Danach erwerben Deutschland und Frankreich jeweils einen Anteil von 40% an KNDS. Die verbleibenden 20% sollen im Zuge des Börsengangs an institutionelle Investoren veräußert werden.
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0: Das ist der Donnerstagmorgen mit Radio 38. Über den Brand in Bohme Mitte Juni hatten wir ja berichtet. Ihr erinnert euch vielleicht auch noch. Und nun gibt es neue Erkenntnisse und damit verbunden auch neue Mutmaßungen über die Brandursache. Welche das sind, das hört ihr gleich in den Regionalnachrichten um 9:30.
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0: Summer Moved On und wir on Moved. Eine Minute vor 9:30.
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0: Tja, momentan mit 28 Grad in Wolfenbüttel am Klinikum schon echt warm, ja. In Wendeburg am Sportplatz ebenfalls und 27 Grad sind es in Oberg am Bismarckturm. Es geht noch weiter hoch auf bis zu 32 Grad heute. Also wir sprechen eher von heiß als von warm. Und heute wiederum kaum Wolken mit dabei. Wenn wir jetzt gerade mal rausschauen, ja, da sehen wir kaum eine Wolke am Himmel. Das wird den gesamten Tag über so bleiben. Also die Sonne kommt ungefiltert einfach runter. Absolut Möglichkeiten zum Abkühlen. Ein paar Infos findet ihr und Tipps findet ihr auch auf radio38.de. Auch die nächsten Tage, so sagt es der Radio 38 Wettertrend, wird es nicht unbedingt kühler. Nein, ganz im Gegenteil. Morgen nochmal bis zu 33 Grad, komplett gleiches Wetter wie heute. Samstag dann sogar bis zu 36 Grad. Und es wird noch heißer am Sonntag mit bis zu 38. Also diese komplette Woche wirklich eine sehr heiße Sommerwoche. Am Samstag haben wir schon noch ein paar Wolken mit dabei. Gegen Abend vor allem, da wird es ein bisschen kühler, vielleicht deswegen am Sonntag, weil wir schon mal da waren. Da ist für den Abend aktuell Gewitter angesagt.
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2: Ich bin Sarah Schild. Einen schönen guten Morgen. Wurde in Brome vorsätzlich ein Brand gelegt? Die Polizei Gifhorn sucht nun nach Zeugen. An einer Böschung des kleinen Ohrensees in Brome hatte es am Abend des 14. Juni gebrannt. Die alarmierte Feuerwehr konnte eine Ausbreitung des Feuers verhindern, so die Polizei. Nach derzeitigem Ermittlungsstand gehen die Beamten von einer vorsätzlichen Brandlegung aus. Eine Zeugin wurde kurz vor dem Feuer auf eine Person aufmerksam, die sich mit einem schwarzen E-Roller vom späteren Brandort entfernte. Die Polizei bittet nun nach weiteren Hinweisen zu der Person. Eine Beschreibung gibt es auf radio38.de. Das Braunschweiger Donauviertel hat ein neues Freizeitangebot. Im Wäldchen zwischen der Ludwig-Winter-Straße und am Queckenberg wurde am Mittwoch eine Freizeitsportanlage eröffnet. Neben verschiedensten Hindernissen, Kletternetzen und Hangelstangen bietet die neue Anlage auch Kletterfelsen für Parkourläufe. Man wolle so einen Sport- und Erholungsraum schaffen und das Donauviertel generationsübergreifend neu gestalten, sagt Braunschweigs Oberbürgermeister Thorsten Kornblum gegenüber Radio 38.
3: Insbesondere natürlich für die Weststadt. Neue, tolle Sportanlage, die, glaube ich, ihresgleichen sucht. Sehr viel Grün, es ist mitten im Wald, es sind moderne Elemente, es sind bis zu 3 Meter hohe Schwierigkeitsgrade, die man überwinden muss. Und das heißt, es ist wirklich etwas für ganz Kleine bis ganz Große dabei. Und das schließt sich hier ja unmittelbar an am Kulturpunkt West, am Kinder- und Jugendzentrum. Und deswegen ist das eine ganz tolle Ergänzung, sowohl für die Öffentlichkeit als auch für die Nutzerinnen und Nutzer dort.
2: Die Gesamtkosten belaufen sich auf rund 420.000 Euro. Auch wenn die Hitzewelle noch anhält, unsere Trinkwasserversorgung ist gesichert. Denn die Talsperren im Harz erfüllen ihre Aufgabe zuverlässig, teilte die Harzwasserwerke GmbH mit. Mit den Temperaturen steige der Wasserbedarf und in den vergangenen Monaten habe es unterdurchschnittliche Niederschläge gegeben. Doch laut Mitteilung sei diese Entwicklung üblich im Jahresverlauf und werde bei dem vorausschauenden Management der Talsperren bewusst berücksichtigt. Auf der A39 Richtung Kassel kommt es heute und morgen zu kurzzeitigen Sperrungen. Wie die Autobahn GmbH des Bundes mitteilte, werden entlang der Autobahn im Bereich einzelner Anschlussstellen Schutzplanken repariert. Dafür muss heute ca. zwischen 13.30 Uhr und 15 Uhr die Auffahrt Braunschweig-Rautheim auf die A39 gesperrt werden. Morgen ist die Ausfahrt Salzgitter-Wartenstedt zwischen ca. 9 und 13 Uhr dicht. In diesem Zeitraum sollen die vorherige oder die nächste Anschlussstelle genutzt werden.
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0: Vorsicht weiterhin zwischen Braunschweig-Melverode und der A39. Kreuz Braunschweig Süd gab es einen Unfall. Hier läuft Öl aus und der Parkplatz Röse Süd, der ist noch bis ca. 18 Uhr geschlossen. Hier steht ein defekter LKW. Ein Blitzer haben wir in Fallersleben auf der Wolfsburger Landstraße, in Wolfsburg auf der Braunschweiger Straße, dann am Steimker Berg, in Wolfsburg auf der Nordsteimker Straße, in Edemissen stehen sie auf der Peiner Straße, in Gliesmarode auf der Berliner Straße, dann in Braunschweig-Lehndorf auf der Saarstraße, in Lengede auf der Maria-Agnesi-Straße, zwischen Süpplingen und Frellstedt Eichstätt an der Zuckerraffinerie und in Salzgitter-Lesse auf der Flotestraße. Habt ihr auch noch was gesehen? Blitzer oder auch Staus? Dann immer her damit. Gerne durchklingeln oder WhatsApp, Text oder Sprachnachricht an die 0800 16 und dreimal die 38. Vielen Dank!
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0: Mit Stefan am Donnerstagmorgen. Moss Kena ist als Sohn einer Plattenladenbesitzerin in London aufgewachsen und hat schon mit 15 Jahren entschieden, dass er mit der Musik, er ist ja auf jeden Fall sehr musikalisch groß geworden, mit der Musik ein bisschen was macht. Mit 15 geht er von der Schule ab und beginnt also, ja ich sag schon mal da, bereits eine Karriere als Singer-Songwriter in Coffeeshops und in Einkaufszentren. Dort überall ist er aufgetreten und dass da wirklich mal was Richtiges draus wird, ja da musste man auf jeden Fall damals noch viel dran glauben, aber auch eine Mutter, die an ihn glaubte, die hatte er. Moss Kena mit Rhythm Unknown. Jetzt werden seine Songs nämlich im Radio gespielt. Das hört ihr gleich, neu bei Radio 38 in rund 5 Minuten.
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0: Hier ist Radio 38 am Donnerstagmorgen, noch vor den Radio 38 Nachrichten um 10 mit Madonna und Like a Virgin, der 80er Flashback. In dieser Stunde, und ihr wisst, eine komplette Stunde 80er bekommt ihr bei uns jeden Abend zwischen 19 und 20 Uhr in den 80ern vor 8. Und zwei Stunden später dann um 10 geht's ja heute los mit einem ganz wichtigen Spiel, das Deutschlandspiel. Und Carsten ist jetzt auch hier, der übernimmt gleich. Carsten, du guckst das Spiel auch?
1: Ich guck das Spiel auch, ja. Ich komme ein bisschen spät nach Hause. Die ersten 10 Minuten werde ich wohl verpassen, aber dann ist der Fernseher sofort an.
0: Ob du was verpassen wirst, ist die Frage, ne? Also ja. Es ist jetzt so das dritte Spiel. Eigentlich geht's sportlich um nichts mehr. Ja. Hat ein bisschen Freundschaftsspielcharakter für dich auch?
1: Ja, heißt es ja dann immer, ne? Aber ich glaube, dass man da, wenn man dann tatsächlich so trainerseitig guckt, ganz anders denkt. Ich habe es vorhin gelesen, der Uli Hoeneß, der hat ja mal rumgepoltert.
0: Noch vor der WM. Nein, der Uli Hoeneß hat rumgepoltert. Das ist ja mal eine Nachricht.
1: Die Mannschaft müsse sich einspielen. Jetzt hat sie natürlich die Chance, hier einzuspielen. Also schauen wir mal. Ich habe noch gesehen, die haben die Ecuadorianer, die haben scheinbar auch einen ganz guten Abwehrriegel.
0: Ja.
1: Mal sehen, ob die da hinten Beton anrühren. Also ich glaube, das wird gar nicht mal so einfach. Vielleicht mit einem 1-0, wenn wir da gut rauskommen.
0: Ui, okay.
1: Ja, ich bin da eher skeptisch so ein bisschen. Also nicht, dass wir das Ding verlieren. Das schaukeln wir schon nach Hause, aber... Wird da jetzt nicht ungefähr unbedingt mit dem Torfestival rechnen.
0: Okay, Festival vielleicht nicht. Das haben wir dann aber gleich ab 10 mit Carsten.
1: Ja, genau. Schön, dass du dich an meinen Namen erinnern kannst.
0: Bitte, bitte.
1: Hast du natürlich auch in großen Leuchtlettern aufgeschrieben. Das war sehr vorbildlich, dass du dich da proaktiv...
0: Man muss sich zu helfen wissen.
1: Ja, genau. Mach's gut, Andreas.
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0: Donnerstag. Like a Virgin hier auf Radio 38 um knapp eine Minute vor 10.
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0: 29 Grad haben wir gemessen in Sigte am Ententeich, nochmal 29 Grad in Meinersen im Künstlerhaus und auch im Braunschweiger Siegfriedviertel sind es 29 Grad. Ja, bitte gehen Sie weiter. Hier gibt es nichts zu sehen, denn auch heute geht es mit dem Wetter genauso weiter. Bis zu 34 Grad sind heute drin. Durchgehend Sonne gibt es wieder zu sehen. Kaum ein Wölkchen am Himmel und die Nacht ebenfalls wieder ohne Wolken bei 18 bis 20 Grad. Der Radio 38 Wettertrend zeigt morgen wieder das gleiche Spiel bei 35 Grad am Tage. Ja, und Samstag auch wieder Sonne satt. Hin und wieder mal eine ganz kleine Wolke, aber nach Regen sieht es weiterhin nicht aus. Das Ganze dann bei bis zu 38 Grad.
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2: Ich bin Lea Matschulat. Binnen weniger Sekunden haben zwei starke Erdbeben Venezuela erschüttert. Mindestens 32 Menschen sind umgekommen, rund 700 sind verletzt. Die Regierung in Venezuela hat inzwischen den Notstand ausgerufen. Die genaue Zahl der Opfer ist noch unklar.
3: Die US-Erdbebenwarte geht davon aus, dass mehr als 1000 Menschen bei den schweren Erdbeben gestorben sind. Rettungskräfte suchen in den Trümmern der eingestürzten Gebäude aktuell intensiv nach Verschütteten. Der Zugverkehr in Venezuela wurde eingestellt, der Flughafen in der Hauptstadt geschlossen und auch die Schulen bleiben heute zu. Erdbeben in diesem Ausmaß habe es bisher noch nie gegeben, heißt es von der Regierung. Viele Länder haben bereits ihre Hilfe zugesagt. Laut US-Außenminister Rubio seien Rettungsmannschaften sowie humanitäre und medizinische Hilfe aus den USA schon auf dem Weg. Fiona Reinhardt, Nachrichtenredaktion.
2: Der Bundestag befasst sich heute mit möglichen neuen Wegen, um zu mehr Organspenden in Deutschland zu kommen. Eine fraktionsübergreifende Abgeordnetengruppe strebt dafür die Einführung einer Widerspruchsregelung an. Das hieße, dass Erwachsene automatisch als Organspender nach dem Tod gelten, außer sie haben zu Lebzeiten widersprochen. Bisher ist für Entnahmen eine ausdrückliche Zustimmung nötig. Die Ministerpräsidenten und Präsidentinnen der Länder treffen sich heute in Berlin. Das wichtigste Thema der MPK, der Ministerpräsidentenkonferenz, die Finanzen.
4: Die Länder und auch die Kommunen fordern vom Bund mehr finanzielle Unterstützung, wenn es darum geht, Bundesregelungen umzusetzen. Es geht etwa um Kosten für die Sozialhilfe oder für das Kindergeld. Die gesetzlichen Vorgaben kommen aus Berlin und müssen in den Ländern umgesetzt werden. Und bei der MPK heute wollen die Länderchefs an das Prinzip der Konnexität erinnern. Das bedeutet, wer bestellt, der muss auch bezahlen. Thomas Bleskin, Nachrichtenredaktion.
2: Brasilien hat sich bei der Fußball-Weltmeisterschaft im letzten Vorrundenspiel mit 3:0 gegen Schottland durchgesetzt. Rekordmeister Brasilien zieht als Gruppensieger damit in die K.O.-Runde ein. Auch die Schweiz zieht als Gruppenerster weiter nach einem 2:1 gegen Kanada. Die weiteren Ergebnisse aus der Nacht. Bosnien-Herzegowina, Katar 3:1, Marokko-Haiti 4:2, Tschechien unterliegt Mexiko 0:3, Südafrika-Südkorea 1:0. Heute Abend um 22 Uhr trifft Deutschland auf Ecuador.
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0: Um 2:02 braucht ihr immer noch Geduld auf der A36 Wolfenbüttel Richtung Braunschweig. Zwischen Stöckheim und dem Kreuz Braunschweig Süd haben wir aktuell Stau, da gab es einen Unfall. Sonst weitestgehend freie Fahrt bis auf die Blitzer. In Braunschweig auf der Berliner Straße und der Saarstraße, in Wolfsburg, Braunschweiger Straße, Nordsteimker Straße und Porsche Straße. In Ede müssen immer noch auf der Peiner Straße, dann in Lengede auf der Maria-Agnesi-Straße und in Lesser auf der Flote-Straße. Bitte recht freundlich in Gitter auf der K32, in Ottfriesen auf der Lutherschen Straße und in Grasleben auf der Helmstedter Straße. Zwischen Süpplingen und Frellstedt kann es teuer werden, genauso in Berglingen auf der Schöppenstedter Straße, in Wiedela auf der Wülperoder Straße und nochmal auf der L501 zwischen Bad Harzburg und Stapelburg.
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0: Und wenn ihr was gesehen habt, Blitzer oder Staus, ruft uns an oder schickt uns eine WhatsApp-Nachricht. 0800 1x6 und 3x die 38. Eine gute Fahrt wünschen wir euch.
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0: Und bei der Hitze, die wir gerade alle ertragen, da muss man nur mal denken, dass es uns Menschen natürlich schon ziemlich heiß ist, aber bei Tieren, vor allem bei Hunden und Katzen mit dickem Fell, da ist es gerade auch nochmal ein richtiges Thema, die Hitze. Und das Thema Hund, das haben wir heute in unserem Wissen to go. Was da gefragt wurde, erfahrt dann noch nur zwei Songs. Jetzt hören wir Mark Atlas mit You Against My Love. Ich wünsche einen schönen Donnerstag.
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0: Flüsso mit Minimum hier auf Radio 38 um knapp 10 nach 10. So, ich denke, jeder von uns hat es irgendwo, irgendwie, irgendwann schon mal gesehen. Wenn ein Hund sich, hinlegen will, dann dreht er sich meist um die eigene Achse, guckt sich seinen Platz nochmal an, dreht ein, zwei Runden und macht sich's dann erst gemütlich. Und Anne aus Peine, die fragt uns, warum ist das eigentlich so? Warum drehen sich Hunde um die eigene Achse, bevor sie sich hinlegen? Anne, ich habe mich schlau gemacht, was rausgefunden, der ist für dich.
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0: Hunde sollen schon seit jeher vor dem Hinlegen die Drehung um die eigene Achse gemacht haben. Einerseits sollte dadurch das Steppengras plattgetreten werden, damit es nicht stört und der Untergrund weicher gepolstert ist. Andererseits wurde der Liegeplatz mit den Pfoten nach Steinen oder ähnlichen störenden Gegenständen abgetastet. Dieses Verhalten haben einige Hunde bis heute beibehalten, dennoch ist es nicht bei jedem Tier zu beobachten. Viele Vierbeiner legen sich ohne Drehbewegung einfach ab. Andere wiederum buddeln sogar Löcher in den Boden, bevor sie sich schlafen legen. Da geht es wohl eher darum, etwas im Rücken zu haben, um Schutz zu finden vor Feinden. Der Drehinstinkt des Hundes ist allerdings nicht nur vor dem Schlafengehen zu beobachten, sondern auch bevor die Tiere ihr Geschäft verrichten. Auch hier geht es darum, störendes Gras niederzutreten und gleichzeitig die Stelle zu markieren. Habt ihr auch eine Frage an unsere Wissen2Go-Redaktion? Schreibt uns eine Mail an redaktion@radio38.de.

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0: nach vorn, das Ding hier. Nile Rodgers zusammen mit Chick Till the World Falls hier auf Radio 38 um knapp eine Minute vor halb elf.
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0: 30 Grad haben wir gemessen in Lobmachtersen an der Kirche, nochmal 30 Grad in Ewissen am Spielplatz und 30 Grad in Beuchte am Marktteich. Bis zu 34 Grad sind heute drin. Durchgehend Sonne gibt es wieder zu sehen, kaum ein Wölkchen am Himmel. Die Nacht zeigt sich ebenfalls wieder ohne Wolken, das Ganze dann so bei 18 bis 20 Grad. Und der Radio 38 Wettertrend zeigt morgen das gleiche Spiel dann wieder, nur bei 35 Grad. Und auch Samstag gibt es Sonne satt. Hin und wieder mal eine kleinere Wolke, aber nach Regen sieht es weiterhin nicht aus. Und der Samstag bringt 38 Grad aufs Thermometer.
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2: Ich bin Sarah Schild. Einen schönen guten Tag. Wurde in Brome vorsätzlich ein Brand gelegt? Die Polizei Gifhorn sucht nun nach Zeugen. An einer Böschung des kleinen Ohrensees in Brome hatte es am Abend des 14. Juni gebrannt. Die alarmierte Feuerwehr konnte eine Ausbreitung des Feuers verhindern, so die Polizei. Nach derzeitigem Ermittlungsstand gehen die Beamten von einer vorsätzlichen Brandlegung aus. Eine Zeugin wurde kurz vor dem Feuer auf eine Person aufmerksam, die sich mit einem schwarzen E-Roller vom späteren Brandort entfernte. Die Polizei bittet nun nach weiteren Hinweisen zu der Person. Eine Beschreibung gibt es auf radio38.de. Das Braunschweiger Donauviertel hat ein neues Freizeitangebot. Im Wäldchen zwischen der Ludwig-Winter-Straße und am Queckenberg wurde am Mittwoch eine Freizeitsportanlage eröffnet. Neben verschiedensten Hindernissen, Kletternetzen und Hangelstangen bietet die neue Anlage auch Kletterfelsen für Parkourläufe. Man wolle so einen Sport- und Erholungsraum schaffen und das Donauviertel generationsübergreifend neu gestalten, sagt Braunschweigs Oberbürgermeister Thorsten Kornblum gegenüber Radio 38.
3: Insbesondere natürlich für die Weststadt. Neue, tolle Sportanlage, die, glaube ich, ihresgleichen sucht. Sehr viel Grün, es ist mitten im Wald, es sind moderne Elemente, es sind bis zu 3 Meter hohe Schwierigkeitsgrade, die man überwinden muss. Und das heißt, es ist wirklich etwas für ganz Kleine bis ganz Große dabei. Und das schließt sich hier ja unmittelbar an am Kulturpunkt West, am Kinder- und Jugendzentrum. Und deswegen ist das eine ganz tolle Ergänzung, sowohl für die Öffentlichkeit als auch für die Nutzerinnen und Nutzer dort.
2: Die Gesamtkosten belaufen sich auf rund 420.000 Euro. Auch wenn die Hitzewelle noch anhält, unsere Trinkwasserversorgung ist gesichert. Denn die Talsperren im Harz erfüllen ihre Aufgabe zuverlässig, teilte die Harzwasserwerke GmbH mit. Mit den Temperaturen steige der Wasserbedarf und in den vergangenen Monaten habe es unterdurchschnittliche Niederschläge gegeben. Doch laut Mitteilung sei diese Entwicklung üblich im Jahresverlauf und werde bei dem vorausschauenden Management der Talsperren bewusst berücksichtigt. Auf der A39 Richtung Kassel kommt es heute und morgen zu kurzzeitigen Sperrungen. Wie die Autobahn GmbH des Bundes mitteilte, werden entlang der Autobahn im Bereich einzelner Anschlussstellen Schutzplanken repariert. Dafür muss heute circa zwischen 13.30 Uhr und 15 Uhr die Auffahrt Braunschweig-Rautheim auf die A39 gesperrt werden. Morgen ist die Ausfahrt Salzgitter-Wartenstedt zwischen circa 9 und 13 Uhr dicht. In diesem Zeitraum sollen die vorherige oder die nächste Anschlussstelle genutzt werden.
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0: Um 2 Minuten nach halb elf sieht's gut aus. Größere Staus haben wir nicht. Geblitzt wird in Braunschweig auf der Hansestraße, der Berliner Straße und der Saarstraße. In Wolfsburg, Braunschweiger Straße, Nordsteimker Straße und Porsche Straße, dann in Edemissen auf der Peiner Straße und in Lesse auf der Flote Straße. Bitte recht freundlich in Gitter auf der K32, in Ottfriesen auf der Lutherschen Straße und in Grasleben auf der Helmstedter Straße. Zwischen Süpplingen und Frellstedt kann es teuer werden, genauso in Berglingen auf der Schöppenstedter Straße und in Wiedela auf der Wülperoder Straße. Und letzten haben wir noch gefunden auf der L501 zwischen Bad Harzburg und Stapelburg. Wenn ihr mehr gesehen habt, mehr Blitzer oder Staus, dann macht's wie immer, ruft uns an oder schickt uns eine WhatsApp-Nachricht. Unsere Nummer ist die 0800 1x6 und 3x die 38. Eine gute Fahrt wünschen wir euch.
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0: Wir gehen durch einen kleinen Freitag, wie der Donnerstag gern genannt wird. Das Ganze wie immer begleitet von euren Lieblingssongs. Jetzt gibt's ein bisschen gute Laune von Justin Timberlake. Can't Stop the Feeling. Ich wünsche einen schönen Tag.
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0: Better Off With Love hier auf Radio 38 um knapp 5 vor 11. Wir gehen gleich wieder zurück in die 80er Jahre mit unserem 80er Flashback, hören eine ganz tolle Künstlerin, die ursprünglich mit Tanz eigentlich angefangen hat. Die war große Choreografin für Janet Jackson unter anderem. Dann hat sie Songs geschrieben für Kylie Minogue und irgendwann hat es dann wirklich gereicht für eine eigene große Karriere. Ich höre sie immer wieder gern. Paula Abdul heißt die Dame. Wir hören sie mit Straight Up, das Ganze in rund 2,5 Minuten.
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0: Paula Abdul. Mit Straight Up hier auf Radio 38 um knapp 11 Uhr.
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0: 30 Grad haben wir gemessen in Königslutter am Ententeich, 31 Grad in Westerbeck an der Grundschule und nochmal 31 Grad in Habke am Schloss. Ja, bis zu 34 Grad sind heute wieder drin. Durchgehend Sonne und kaum ein Wölkchen am Himmel. Die Nacht zeigt sich dann ebenfalls wieder ohne Wolken. Das Ganze bei 18 bis 20 Grad.
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2: Ich bin Lea Matschulat. Innerhalb von weniger als einer Minute haben zwei sehr starke Erdbeben Venezuela erschüttert und erhebliche Schäden angerichtet. Sie hatten eine Stärke von 7,2 und 7,5. Mindestens 32 Menschen wurden getötet.
3: Viele Gebäude sind eingestürzt und Helfer suchen fieberhaft nach Verschütteten. Die geschäftsführende Präsidentin Desi Rodriguez sprach von einem Vorfall mit schwerwiegenden Folgen. Die Regierung hat den Notstand ausgerufen und der internationale Flughafen der Hauptstadt Caracas wurde wegen Schäden geschlossen. Zahlreiche Staaten haben Venezuela ihre Hilfe angeboten. Aus Lateinamerika, Andrea Sosa Gabrios.
2: Der Bundestag befasst sich heute mit möglichen neuen Wegen, um zu mehr Organspenden in Deutschland zu kommen. Eine fraktionsübergreifende Abgeordnetengruppe strebt dafür die Einführung einer Widerspruchsregelung an. Das hieße, dass Erwachsene automatisch als Organspender nach dem Tod gelten, außer man widerspricht noch zu Lebzeiten. Bisher ist für die Entnahme eine ausdrückliche Zustimmung notwendig. Die Deutsche Bahn bietet angesichts der Hitze in den nächsten Tagen an, gebuchte Fahrten im Fernverkehr kostenfrei zu stornieren. Wer seine Reise bei dieser extremen Wetterlage nicht antreten wolle, bekomme sein Geld zurück, heißt es von der DB. Die Möglichkeit gilt für Tickets für eine Fernverkehrsreise bis einschließlich 30. Juni, die bis zum 23. Juni gekauft wurden. Die Hitze-Sonderkulanz umfasst auch Spar- und Supersparpreistickets. Die DFB-Elf trifft bei der Fußball-Weltmeisterschaft heute Abend auf Ecuador. Thomas Bremser ist in New York. Thomas, was werden wir denn für ein Spiel heute sehen? Wie schwer wird's?
4: Ja, Ecuador hat nur einen Punkt geholt, aber hätte genauso gut die beiden Spiele gewinnen können. Sie haben die Tore halt nicht gemacht. Darum schätzt der Bundestrainer die Südamerikaner auch eigentlich als den stärksten Gegner in der Gruppe ein.
5: Generell ist die Defensive schon ihr Prunkstück. Es ist jetzt nicht so, dass sie offensiv immer 3-4 Tore schießen, aber oft hat eben ein 1-0 gereicht, weil sie defensiv super stabil sind.
4: Also es kann das berühmte Geduldsspiel werden, vermutlich kein Hurra-Fußball.
2: Danke, Thomas Bremser. Die Ergebnisse der Nacht: Tschechien, Mexiko 0:3, Südafrika, Südkorea 1:0, Schottland, Brasilien 0:3, Marokko, Haiti 4:2, Schweiz, Kanada 2:1, Bosnien, Herzegowina, Katar 3:1.
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0: Um 11:03 schauen wir erstmal auf die A2 Hannover Richtung Braunschweig. Zwischen Peine und der Raststätte Zweidorfer Holz Süd können immer noch Reifenteile auf allen Fahrstreifen liegen. Fahrt bitte ganz besonders vorsichtig. A2 Hannover Richtung Braunschweig zwischen Peine und der Raststätte Zweidorfer Holz Süd. Größere Staus sehen wir nicht, geblitzt wird ein bisschen. In Braunschweig auf der Hansestraße, Berliner Straße und Saarstraße. In Wolfsburg immer noch Braunschweiger Straße, Nordsteimker Straße und Porsche Straße. In Edemissen stehen sie auf der Peiner Straße und in Lesser auf der Flote Straße. Dann in Gitter auf der K32, in Ottfriesen auf der Lutherschen Straße und in Grasleben auf der Helmstedter Straße. Bitte recht freundlich zwischen Süpplingen und Frellstedt, genauso in Berglingen auf der Schöppenstedter Straße und auf der L501 zwischen Bad Harzburg und Stapelburg.
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0: Und wenn ihr was gesehen habt, Blitz oder Staus, dann ruft uns gerne an oder schickt uns eine WhatsApp-Nachricht unter der 0800 1x6 und 3x die 38. Eine gute Fahrt wünschen wir euch.
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0: Und ich kann mich noch sehr gut erinnern, wobei ich musste jetzt eben ganz kurz googeln, wann es dann wirklich genau gewesen ist. 1983, also schon so ein bisschen was her, da war ich als kleiner Junge im Kino in Braunschweig und habe mir den Film Superman 3, der stählerne Blitz, angeguckt. Das war heldenhaft damals. Klar, Superman, ein Superheld, aber auch der Film als solches war superheldenmäßig. Der hat mich sogar dazu gebracht, dass ich dann, nachdem die Vorstellung vorbei war, die nächste Vorstellung auch noch gehört habe. Ich habe mich dann einfach hinters Kino gesetzt und konnte der Audioversion des Films lauschen. Die Bilder hatte ich ja halbwegs im Kopf. Ja, und jetzt, über 40 Jahre später, geht's im Kino weiter. Nicht mit Superman, sondern mit Supergirl. Was genau da los ist und was beim Streaming vielleicht noch Interessantes zu sehen gibt, das erfahrt ihr hier nach nur zwei Songs. Ich freue mich jetzt schon wieder, mich hinters Kino zu setzen. Ah ne, diesmal habe ich genug Geld für zwei Vorstellungen. Wir sehen das hier nach zwei Songs. Jetzt gibt's James Hype und Sam Harper mit Waterfalls. Ich wünsche einen schönen Donnerstag.
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0: Janet Jackson. Whoops, now. Die Frau ist immer ganz großes Kino. Und wo wir schon beim Thema Kino sind.
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2: Während ihr Cousin Clark Kent, aka Superman, auf der Erde liebende Zieheltern und eine neue Heimat gefunden hat, treibt Kara zusammen mit ihrem Hund Krypto eher ziellos durch die Galaxie. Der Verlust all derjenigen, die ihr je nahe gestanden hatten, haben Spuren hinterlassen.
3: Mein Cousin und ich haben sehr verschiedene Ansichten darüber, was es heißt, ein Held zu sein. Er sieht in jedem das Gute. Ich sehe die Wahrheit.
2: Als Krypto vergiftet wird, setzt Kara alles daran, ihren besten Freund zu retten und trifft dabei auf Rufy, die sie kurzerhand für ihre persönliche Rachemission rekrutiert.
4: Krim von den gelben Hügeln hat meine Familie ermordet.
3: Tu einfach, was ich sage.
2: Basierend auf den Comics von Tom King ist Supergirl Teil des ersten Kapitels des neu strukturierten DC Universe. Supergirl seht ihr ab sofort im Kino. Wasser, Erde, Feuer, Luft. Diese Elemente bilden das Fundament in der Welt von Avatar, die sich in vier Nationen einteilt. Die Live-Action-Verfilmung der gleichnamigen Animationsserie ist nun mit einer zweiten Staffel zurück und die neuen Folgen führen Aang ins Erdkönigreich.
5: Das Erdkönigreich steht im Begriff zu fallen.
6: Die Armee der Feuernation steht direkt vor der Mauer.
2: Im Kampf gegen die Feuernation will sich der Avatar mit seinen Freunden Katara und Sokka die Unterstützung des Erdkönigs sichern. Doch das ist nicht der einzige Grund, der ihn nach Ba Sing Se führt.
7: Wenn wir sie besiegen wollen, musst du mir Erdbändigen beibringen. Du bist die beste Erdbändigerin aller Zeiten.
2: Mit Staffel 2 von Avatar, der Herr der Elemente, kehrt eine der erfolgreichsten Fantasy-Serien nach rund 2 Jahren Pause zurück und ist ab morgen bei Netflix zu sehen.
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0: Lucas Graham hier auf Radio 38 um eine Minute vor 11:30.
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0: 31 Grad haben wir gemessen in Bürsum an der Kirche, nochmal 31 Grad in Ringelheim am Schlosspark und 31 Grad in Wagenhof am Sportplatz. Ja, bis zu 34 Grad sind heute drin. Durchgehende Sonne gibt's zu sehen, kaum ein Wölkchen am Himmel. Die Nacht zeigt sich ebenfalls wieder wolkenfrei und sternenklar. Das Ganze bei Werten um 18 bis 20 Grad.
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2: Ich bin Sarah Schild. Einen schönen guten Tag. Schwerer Unfall im Kreis Wolfenbüttel. Wie die Stadtfeuerwehr Wolfenbüttel berichtet, wurde am frühen Mittwochabend eine eingeklemmte Person unter einem Transporter auf der L627 zwischen Ahlum und Dettum gemeldet. Vor Ort stellte sich heraus, dass ein Motorrad und ein Transporter zusammengeprallt waren. Eine Person wurde durch die Kollision schwer verletzt, war aber nicht eingeklemmt. Für die Unfallaufnahme und Reinigungsarbeiten wurde die Fahrbahn komplett gesperrt. Die Feuerwehr sicherte auslaufende Stoffe und sammelte die Trümmerteile ein. Danach wurde die Einsatzstelle an die Straßenmeisterei übergeben. In Wolfsburg eröffnet heute ein neuer Pop-up-Jugendraum des Stadtjugendrings. Der neue Standort befindet sich im Obergeschoss der City-Galerie. Das Angebot richtet sich an junge Menschen von 12 bis 27 Jahren und soll immer donnerstags und freitags von 15 bis 20 Uhr sowie samstags von 14 bis 20 Uhr geöffnet sein, heißt es vom Einkaufscenter. Mit dem JUB soll erneut ein niedrigschwelliger Treffpunkt für Jugendliche und junge Erwachsene mitten in der Innenstadt geschaffen werden. Ein Team aus Haupt- und ehrenamtlichen Mitarbeitenden bietet vor Ort kostenfreie Freizeitangebote an. Bis nächsten Sommer soll das ehemalige Ladengeschäft außerdem gemeinsam weiterentwickelt und gestaltet werden. Eigentlich sollte heute Nachmittag eine Infoveranstaltung der Samtgemeinde Boldeckerland zur kommunalen Wärmeplanung stattfinden. Doch diese muss kurzfristig abgesagt werden. Grund sind die zu erwartenden Temperaturen am Veranstaltungsort, heißt es von der Verwaltung. Ein neuer Termin soll noch bekannt gegeben werden. Im Notfall zählt jede Sekunde. Die Stadt Goslar hat daher ein neues Defibrillatorenkataster auf den Weg gebracht. Morgen wird das Projekt offiziell vorgestellt. In zwei Infoveranstaltungen je um 15 und um 17.30 Uhr sollen Bürgerinnen und Bürger erfahren, wie sie die Standorte und Öffnungszeiten der Lebensretter ganz einfach jederzeit finden und abrufen können, heißt es aus dem Rathaus. Außerdem zeigt das Deutsche Rote Kreuz in Übungen, wie die Geräte im Ernstfall auch ohne Vorkenntnisse angewendet werden. Anmeldungen sind noch möglich. Den Link gibt es auf radio38.de.
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0: Um 11:40 habt ihr weitestgehend freie Fahrt. Größere Staus sehen wir nicht. Geblitzt wird in Braunschweig auf der Hansestraße, der Berliner Straße und der Saarstraße. In Wolfsburg, Braunschweiger Straße sowie Nordsteimker Straße und Porsche Straße. In Edemissen immer noch auf der Peiner Straße und in Lesser auf der Flote Straße. Bitte recht freundlich in Gitter auf der K32. Dann in Ottfriesen auf der Lutherschen Straße und in Grasleben auf der Helmstädter Straße. In Berglingen stehen sie auf der Schöppenstädter Straße und nochmal zwischen Bad Harzburg und Stapelburg auf der L501. Wenn ihr mehr gesehen habt, mehr Blitzer oder Staus, dann ruft uns gerne an oder schickt uns eine WhatsApp-Nachricht unter der 0800 einmal die 6 und dreimal die 38. Eine gute Fahrt wünschen wir euch.
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0: Mit euren Lieblingssongs. Und der nächste Song, den wir spielen, der ist mir immer ein inneres Blumenpflücken. Auch wenn ich den ein oder anderen Bekannten habe, der sagt, Mensch, ich kann die Nummer nicht mehr so richtig hören. Ich habe die viel zu oft gehört. Heißt natürlich auch, dass er so oft gehört hat, weil er sie gut findet. Insofern, ich spiele sie gerne immer wieder und höre sie auch immer wieder gern. Hier ist Flowers von Miley Cyrus. Ich wünsche einen schönen Donnerstag.
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0: Changes hier auf Radio 38 um 10 nach halb 12.
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Paul aus Stella, um Viertel vor zwölf bei feinstem Sonnenschein. Und wir sorgen musikalisch für Sonnenschein. 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

0: Till von der Aris mit Vertigo hier auf Radio 38. Wir haben es gleich 5 vor 12 und gehen gleich wieder zurück in die 80er Jahre mit unserem 80er Jahre Flashback und hören das einzig wahre Idol, das es gibt und das auch heute noch auf den Bühnen der Welt rumturnt. Die Rede ist natürlich von Billy Idol. White Wedding hören wir in rund 3,5 Minuten.
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0: Bin die Adel. White Wedding hier auf Radio 38 um 12 Uhr.
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0: 32 Grad haben wir gemessen in Jerxheim beim TSV. Nochmal 32 Grad in Dettum am Freibad und 32 Grad in Barbecke auf der Hauptstraße. Ja, und bis zu 34 Grad sind noch drin heute. Durchgehend Sonne gibt's wieder zu sehen, kaum ein Wölkchen am Himmel. Die Nacht zeigt sich ebenfalls sternenklar und ohne Wolken. Und die Werte in der Nacht liegen bei 18 bis 20 Grad.
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2: Ich bin Lea Matschulat. Binnen weniger Sekunden haben zwei starke Erdbeben Venezuela erschüttert. Mindestens 32 Menschen sind umgekommen, rund 700 sind verletzt. Die Regierung in Venezuela hat inzwischen den Notstand ausgerufen. Die genaue Zahl der Opfer ist noch unklar.
3: Die US-Erdbebenwarte geht davon aus, dass mehr als 1000 Menschen bei den schweren Erdbeben gestorben sind. Rettungskräfte suchen in den Trümmern der eingestürzten Gebäude aktuell intensiv nach Verschütteten. Der Zugverkehr in Venezuela wurde eingestellt, der Flughafen in der Hauptstadt geschlossen und auch die Schulen bleiben heute zu. Erdbeben in diesem Ausmaß habe es bisher noch nie gegeben, heißt es von der Regierung. Viele Länder haben bereits ihre Hilfe zugesagt. Laut US-Außenminister Rubio seien Rettungsmannschaften sowie humanitäre und medizinische Hilfe aus den USA schon auf dem Weg. Fiona Reinhardt, Nachrichtenredaktion.
2: Der Bundestag befasst sich heute mit möglichen neuen Wegen, um zu mehr Organspenden in Deutschland zu kommen. Eine fraktionsübergreifende Abgeordnetengruppe strebt dafür die Einführung einer Widerspruchsregelung an. Das hieße, dass Erwachsene automatisch als Organspender nach dem Tod gelten, außer sie haben zu Lebzeiten widersprochen. Bisher ist für Entnahmen eine ausdrückliche Zustimmung nötig. Die Ministerpräsidenten und Präsidentinnen der Länder treffen sich heute in Berlin. Das wichtigste Thema der MPK, der Ministerpräsidentenkonferenz, die Finanzen.
4: Die Länder und auch die Kommunen fordern vom Bund mehr finanzielle Unterstützung, wenn es darum geht, Bundesregelungen umzusetzen. Es geht etwa um Kosten für die Sozialhilfe oder für das Kindergeld. Die gesetzlichen Vorgaben kommen aus Berlin und müssen in den Ländern umgesetzt werden. Und bei der MPK heute wollen die Länderchefs an das Prinzip der Konnexität erinnern. Das bedeutet, wer bestellt, der muss auch bezahlen. Thomas Beskin, Nachrichtenredaktion.
2: Brasilien hat sich bei der Fußball-Weltmeisterschaft im letzten Vorrundenspiel mit 3:0 gegen Schottland durchgesetzt. Rekordmeister Brasilien zieht als Gruppensieger damit in die K.O.-Runde ein. Auch die Schweiz zieht als Gruppenerster weiter nach einem 2:1 gegen Kanada. Die weiteren Ergebnisse aus der Nacht. Bosnien-Herzegowina, Katar 3:1, Marokko, Haiti 4:2, Tschechien unterliegt Mexiko 0:3, Südafrika, Südkorea 1:0. Heute Abend um 22 Uhr trifft Deutschland auf Ecuador.
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0: Um knapp 11:55 haben wir keine größeren Staus, aber ein paar Blitzer. Und zwar in Braunschweig auf der Hansestraße, Berliner Straße und Saarstraße. In Wolfsburg immer noch Braunschweiger Straße, Nordsteimker Straße und Porsche Straße. Dann in Edemissen auf der Peiner Straße, in Lesser auf der Flote Straße und in Gitter auf der K32. In Ottfriesen stehen sie immer noch auf der Lutherschen Straße, genauso in Grasleben auf der Helmstedter Straße und in Berglingen auf der Schöppenstedter Straße. Und den letzten haben wir noch gefunden auf der L501 zwischen Bad Harzburg und Stapelburg. Aber ihr kennt das Spiel, wenn uns was durchgerutscht sein sollte und ihr habt mehr gesehen, Blitzer oder auch Staus, dann ruft uns gerne an oder schickt uns eine WhatsApp-Nachricht unter der 0800 1x6 und 3x38. Eine gute Fahrt wünschen wir euch.
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0: Mit euren Lieblingssongs und natürlich haben wir auch einen Bildungsauftrag. Schön trinken, gerne Kopfbedeckungen aufsetzen und auch dran denken, selbst im Schatten kann man noch einen Sonnenbrand kriegen. Insofern passt schön auf euch auf, kommt gut durch die heiße Zeit. Jetzt mit Dua Lipa und Dance the Night.
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0: Das ist Robbie Williams mit Feel hier auf Radio 38. 5:30 haben wir es gleich.
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0: Um knapp halb eins.
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0: 32 Grad haben wir gemessen in Bevenrode bei den Sportfreunden Braunschweig. 30 Grad in Barnsdorf an der Freiwilligen Feuerwehr. Und nochmal 32 Grad in Großschwölper am Waldkindergarten. Bis zu 34 Grad kriegen wir heute zusammen. Durchgehend Sonne gibt's zu sehen, kaum ein Wölkchen am Himmel. Die Nacht zeigt sich ebenfalls sternenklar und ohne Wolken. Die Werte in der Nacht liegen bei 18 bis 20 Grad.
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2: Ich bin Sarah Schild. Einen schönen guten Tag. Schwerer Unfall im Kreis Wolfenbüttel. Wie die Stadtfeuerwehr Wolfenbüttel berichtet, wurde am frühen Mittwochabend eine eingeklemmte Person unter einem Transporter auf der L627 zwischen Ahlum und Dettum gemeldet. Vor Ort stellte sich heraus, dass ein Motorrad und ein Transporter zusammengeprallt waren. Eine Person wurde durch die Kollision schwer verletzt, war aber nicht eingeklemmt. Für die Unfallaufnahme und Reinigungsarbeiten wurde die Fahrbahn komplett gesperrt. Die Feuerwehr sicherte auslaufende Stoffe und sammelte die Trümmerteile ein. Danach wurde die Einsatzstelle an die Straßenmeisterei übergeben. In Wolfsburg eröffnet heute ein neuer Pop-up-Jugendraum des Stadtjugendrings. Der neue Standort befindet sich im Obergeschoss der City-Galerie. Das Angebot richtet sich an junge Menschen von 12 bis 27 Jahren und soll immer donnerstags und freitags von 15 bis 20 Uhr sowie samstags von 14 bis 20 Uhr geöffnet sein, heißt es vom Einkaufscenter. Mit dem JUB soll erneut ein niedrigschwelliger Treffpunkt für Jugendliche und junge Erwachsene mitten in der Innenstadt geschaffen werden. Ein Team aus Haupt- und ehrenamtlichen Mitarbeitenden bietet vor Ort kostenfreie Freizeitangebote an. Bis nächsten Sommer soll das ehemalige Ladengeschäft außerdem gemeinsam weiterentwickelt und gestaltet werden. Eigentlich sollte heute Nachmittag eine Infoveranstaltung der Samtgemeinde Boldecker Land zur kommunalen Wärmeplanung stattfinden. Doch diese muss kurzfristig abgesagt werden. Grund sind die zu erwartenden Temperaturen am Veranstaltungsort, heißt es von der Verwaltung. Ein neuer Termin soll noch bekannt gegeben werden. Im Notfall zählt jede Sekunde. Die Stadt Goslar hat daher ein neues Defibrillatorenkataster auf den Weg gebracht. Morgen wird das Projekt offiziell vorgestellt. In zwei Infoveranstaltungen je um 15 und um 17.30 Uhr sollen Bürgerinnen und Bürger erfahren, wie sie die Standorte und Öffnungszeiten der Lebensretter ganz einfach jederzeit finden und abrufen können, heißt es aus dem Rathaus. Außerdem zeigt das Deutsche Rote Kreuz in Übungen, wie die Geräte im Ernstfall auch ohne Vorkenntnisse angewendet werden. Anmeldungen sind noch möglich. Den Link gibt es auf radio38.de.
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0: Um 13:58 haben wir keine größeren Staus. Geblitzt wird in Braunschweig auf der Hansestraße und der Berliner Straße. Dann immer noch Wolfsburg, Braunschweiger Straße, Nordsteimker Straße und Porsche Straße. In Lesse stehen sie auf der Flote Straße und in Gitter auf der K32. Dann in Ottfriesen auf der Lutherschen Straße und in Grasleben auf der Helmstedter Straße. In Berglingen kann es toll werden auf der Schöppenstedter Straße und letzten haben wir noch gesehen auf der L501 zwischen Bad Harzburg und Stapelburg. Wenn ihr mehr gesehen habt, mehr Blitzer oder Staus, dann macht's wie immer, ruft uns an oder schickt uns eine WhatsApp-Nachricht. Unsere Nummer ist die 0800 16 und 3x38. Eine gute Fahrt wünschen wir euch.
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0: Mit euren Lieblingssongs. Jetzt haben wir hier Mark Atlas mit Echoes of You und gleich danach Gute Laune mit Bruno Mars. I Just Might. Schönen Donnerstag.
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0: Nummers um 10:50.
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2: Und die ist heute, sein zu können, wer ich möchte. Marlon ist 10 hier auf der Ideenexpo unterwegs. Und sag mal, Marlon, wer möchtest du denn heute sein?
3: Ich möchte Superman heute sein.
2: Okay, du möchtest Superman sein. Da fragen wir doch mal bei Hanna Merkel von Niedersachsen-Metall nach. Hanna, ist das möglich?
4: Ja, bei uns wird das möglich heute, denn wir haben hier einen KI-Spiegel. Der nimmt Marlons Informationen auf, erstmal auf der Textebene, verarbeitet das. Dann wird ein Foto gemacht und Marlon bekommt sein Superman-Kostüm angezogen.
2: Okay, dann probieren wir das mal. Dann geh einmal nach vorne. Der Spiegel ist so locker 2 Meter groß. So, was musst du jetzt machen, Marlon?
3: In der Mitte ist so ein Symbol, da muss ich draufdrücken, dann in das Mikrofon sprechen, was ich sein möchte. Und dann wird das mit einer KI auf mich drauf programmiert.
2: Ja, das probieren wir mal. Dann erzähl mal dem Spiegel, wer du sein möchtest.
3: Ich möchte Superman sein.
2: Okay, fertig. Jetzt positioniert sich Marlon. Ich überlege, was du meinst, sagt jetzt dieser Spiegel. Okay, 3, 2, 1. Jetzt generiert er das Bild. Hanna, von wem ist dieser Spiegel genau?
4: Das ist ein Forschungsprojekt zum Thema KI der Universitäten Dresden und Leipzig. Und wir sehen jetzt hier schon Marlon im Superman-Kostüm. Funktioniert.
2: Ja, es hat funktioniert. Hast du dir das so vorgestellt, Marlon?
3: Ich hätte eher gedacht, dass es nicht so echt aussehen würde.
2: Das ist schon krass, was KI alles kann, oder?
3: Ja.
2: So, und man muss wirklich sagen, rotes Cape, blauer Anzug, rote Strumpfhosen und ein wunderbares Superman-Lächeln. Was wäre dein nächster Wunsch?
3: Batman sein.
2: Okay, also das ist definitiv eine Superheldengeschichte hier. Hanna, erklär mal bitte kurz, wofür wurde dieser Spiegel entwickelt?
4: Eigentlich war der Business Case damals, dass man das Umziehen in einer Umkleide sich erspart, wenn man im Laden das passende Outfit finden möchte. Dann haben aber die Wissenschaftler und Wissenschaftlerinnen aus Dresden und Leipzig gemerkt, dass es eigentlich eine total tolle Anwendung dafür, um jungen Menschen zu erklären, wie KI funktioniert. Und so ist es eigentlich eher ein Spiegel in Sachen Bildung und KI geworden.
2: Eine sehr, sehr schöne Sache. Also meine Idee des Tages, verwandle dich einfach in all, was du möchtest mit dem Magic Mirror hier am Stand von Niedersachsen-Metall.
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0: Die Spice Girls hier auf Radio 38 um rund 1:15. Und wir werfen mal einen Blick auf den Freitagmorgen.
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0: Um knapp 5:05. Gleich wieder genau die richtige Uhrzeit für unseren 80er Jahre Flashback. Kleiner Ausblick auf die 80er vor 8, die heute um 19 Uhr wieder laufen. Eine Stunde das Beste aus den 80ern hier auf Radio 38. Und einen Appetizer kriegen wir gleich von Nick Kershaw mit The Riddle in rund 2 Minuten.
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0: Nick Kershaw, The Riddle, hier auf Radio 38 um 13 Uhr.
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0: 33 Grad haben wir gemessen in Hemkenrode am Freibad, 32 Grad in Ringelheim im Schlosspark und nochmal 32 Grad in Hordorf am Gemeinschaftshaus. Ja, 34 Grad kriegen wir auch noch zusammen. Durchgehend Sonne gibt es heute wieder zu sehen, kaum ein Wölkchen am Himmel. Und die Nacht ebenfalls sternenklar, ohne größere Wolken bei 18 bis 20 Grad.
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2: Ich bin Lea Matschulan. Kurz hintereinander hat in Venezuela zweimal die Erde gebebt. Die Erschütterungen hatten eine Stärke von 7,2 und 7,5. Mindestens 32 Menschen kamen ums Leben. Rettungskräfte und Behörden befürchten weitere Tote.
3: Die US-Erdbebenwarte geht davon aus, dass mehr als 1000 Menschen bei den schweren Erdbeben gestorben sind. Rettungskräfte suchen in den Trümmern der eingestürzten Gebäude aktuell intensiv nach Verschütteten. Der Zugverkehr in Venezuela wurde eingestellt, der Flughafen in der Hauptstadt geschlossen und auch die Schulen bleiben heute zu. Erdbeben in diesem Ausmaß habe es bisher noch nie gegeben, heißt es von der Regierung. Viele Länder haben bereits ihre Hilfe zugesagt. Laut US-Außenminister Rubio seien Rettungsmannschaften sowie humanitäre und medizinische Hilfe aus den USA schon auf dem Weg. Fiona Reinhardt, Nachrichtenredaktion.
2: Das Handelsabkommen zwischen EU und USA kann bald vollständig umgesetzt werden. Die EU-Länder gaben in Luxemburg das finale grüne Licht dafür, die Zölle auf US-Industriegüter abzuschaffen und bestimmten US-Produkten einen besseren Marktzugang zu gewähren.
4: Das Ja der EU soll aber nur gelten, wenn auch die USA ihre Verpflichtungen aus dem gemeinsamen Abkommen voll umsetzen, also vor allem auf neue Zollerhöhungen verzichten. Und die EU will auch, dass die USA Zölle auf Waschmaschinen und Produkte mit Stahlanteil auf 15% reduzieren. Geschieht das nicht, werde die EU ebenfalls solche Zölle prüfen. Mit dem Beschluss hält die EU die von US-Präsident Trump gesetzte Frist des 4. Juli ein. Das ist der Nationalfeiertag. Aus Brüssel, Dieter Ebeling.
2: Die Bundesländer und die Kommunen fordern mehr finanzielle Unterstützung vom Bund. Und die Bund-Länder-Finanzbeziehungen sind heute auch Thema bei der Ministerpräsidentenkonferenz in Berlin. Außerdem noch auf der Tagesordnung die Modernisierung des Staates und die Stärkung des Ehrenamtes. Die vergangene Nacht zieht nach vorläufigen Angaben des Deutschen Wetterdienstes mit der wärmsten Nacht in Deutschland seit Beginn der Messungen gleich. Im rheinland-pfälzischen Bad Bergzabern fiel die Temperatur nicht unter 26,2 Grad. Bisheriger Rekordhalter war der Berg Weinbiet, auch in Rheinland-Pfalz, wo die Temperatur Ende Juli 2019 ebenfalls nicht unter 26,2 Grad gesunken war.
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0: Um 1:03 sieht's gut aus. Keine größeren Staus. Geblitzt wird in Braunschweig auf der Hansestraße, in Wolfsburg auf der Braunschweiger Straße, Nordsteimker Straße und Porsche Straße. In Lesse stehen sie immer noch auf der Flote Straße, genauso auf der K32 in Gitter. Einmal in Ottfriesen auf der Lutherschen Straße, dann in Grasleben auf der Helmstedter Straße, in Berglingen auf der Schöppenstedter Straße und auf der L501 zwischen Bad Harzburg und Stapelburg. Wenn ihr mehr gesehen habt, mehr Blitzer oder Staus, dann ruft uns an oder schickt uns eine WhatsApp-Nachricht unter der 0800 1x6 und 3x38. Eine gute Fahrt wünschen wir euch.
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5: In der kommenden Stunde geht es um Strand und Weite, um Urlaub und Auszeit und um Entspannung am Meer. Mein Name ist Sabine Ehlers und ich freue mich jetzt auf euch.

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1: Wir sprechen jetzt über die wunderschöne Insel Helgoland. Die echte Insel mitten in der Nordsee. Schon bei der Überfahrt erlebt man die Weite der Nordsee und der Urlaub beginnt. Was den Zauber und die Besonderheiten der Insel Helgoland ausmachen, bespreche ich jetzt mit Katharina Schlicht. Sie ist Tourismusdirektorin vom Helgoland Tourismus Service. Hallo Frau Schlicht.
2: Hallo Frau Illers.
1: Für all diejenigen, die Helgoland noch gar nicht kennen, die gar nicht wissen, wo ist Helgoland, nehmen Sie uns ein bisschen mit auf die Reise.
2: Sehr gerne. Also Helgoland ist eine kleine Insel mitten in der Nordsee. Ja, wir sind circa 60 Kilometer vom Festland entfernt, von Cuxhaven. Das ist unser nächster Anlaufpunkt am Festland. Und wir bestehen aus zwei Inseln. Eine Hauptinsel, die ist circa 1 Quadratkilometer groß, und einer Düne, die ist 0,7 Quadratkilometer groß. Und das teilt sich so auf, dass auf der Hauptinsel tatsächlich die hauptsächlichen Menschen wohnen. Wir haben da unsere Hotels, wir haben da Restaurants, wir haben da unsere Infrastruktur, unser Krankenhaus, Apotheke, unsere kleine Shoppingmeile, den Lungwei und natürlich die Lange Anna und den Klippenrandweg. Und dann haben wir die Düne, da findet hauptsächlich Tourismus statt. Da haben wir einen weißen Sandstrand, soweit das Auge reicht. Und natürlich unsere Tierwelt und ein Bungalowdorf und ein Campingplatz.
1: Das ist schon eine ganze Menge. Wie lange braucht man denn so als Anreisezeit?
2: Das kommt darauf an, ob Sie mit dem Seebäderschiff fahren oder mit einem der Katamarane, der die Insel auch im Sommer natürlich verbindet. Wir sind ganzjährig zu erreichen, im Winter allerdings nur mit dem Seebäderschiff. Da braucht man 2,5 Stunden und mit dem Katamaran 75 Minuten ab Cuxhaven. Es gibt aber auch eine Verbindung sowohl mit einem Seebäderschiff als auch mit dem Katamaran ab Büsum und auch ab Hamburg. Für alle diejenigen, die gerne ab Hamburg reisen, fährt ein Schiff komplett von Hamburg, von den Landungsbrücken bis nach Helgoland durch und hält manchmal noch in Brunsbüttel an ausgewählten Tagen.
1: Also große Auswahl für die Anreise nach Helgoland. Was macht den Zauber aus?
2: Ich glaube, das wird sehr schnell deutlich, wenn man die Insel vor sich auftauchen sieht. Sobald man auf dem Schiff steht und die Silhouette sieht, da passiert einfach was mit einem. Und wir haben einen ganz besonderen Charme, wir haben eine ganz besondere Atmosphäre und wir hören ganz viel von Gästen. Sobald man den Fuß auf die Insel setzt, entschleunigt man direkt und fühlt sich einfach im Urlaub und im Sommerfeeling angekommen. Also wir haben insgesamt 2.500 Gästebetten. Das ist für so eine kleine Insel natürlich viel. Also wir haben mehr Gästebetten als Einwohner. Total verrückt, aber wir lieben natürlich unsere Gäste und wir sind vom Tourismus auch abhängig natürlich und wir haben ein Tor offen für jeden.
1: Also das spricht alles für die wunderbare und für das tolle Ambiente auf der Insel Helgoland. Wir sprechen gleich weiter. Vor allem sprechen wir über Robben, wir sprechen über Natur und über Veranstaltungen. Bleibt ihr also unbedingt noch dran.

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1: Ich bin immer noch mit Katharina Schlicht im Gespräch. Sie ist Tourismusdirektorin von der Insel Helgoland. Und Frau Schlicht, es geht jetzt um Robben. Die Robben haben eine besondere Bedeutung auf der Insel Helgoland.
2: Ja, wir haben Deutschlands größte Kegelrobbenkolonie auf Helgoland. Und zwar haben wir auch vor allem die Geburten, die bei uns stattfinden, immer in der Wintersaison. Und das sind ganz schön viele mittlerweile. Wir haben in den letzten Jahren immer wieder große Zuwächse zu verzeichnen gehabt und sind mittlerweile bei über 1000, fast 1200 Neugeburten jeden Winter. Und das erfordert natürlich auch ein gewisses Maß an Besucherlenkung. Und ja, unsere Gäste können bei uns an den Stränden auch eine Kegelrobbengeburt hautnah erleben und auch an die Tiere so nah ran wie nirgendwo. Ganz wichtig ist aber immer zu erwähnen, 30 Meter Abstand, das ist das Gebot zum Schutz natürlich der Tiere, aber auch von den Menschen.
1: Das wird geführt, das heißt, es gibt so, Sie haben gesagt, auch Ranger, die im Prinzip diese Tour dann führen, dass man da schauen kann. Kann man das ganze Jahr anschauen oder ist das auf eine gewisse Zeit begrenzt?
2: Ja, unsere Kegelrobbenkolonie ist das ganze Jahr über auf Helgoland, insbesondere auf der Düne. Da kann man die wirklich das ganze Jahr beobachten. Im Sommer sind das deutlich weniger, da gibt es dann einen kleinen Strandabschnitt. Und im Winter sind dann die Strände entsprechend gesperrt mit einem Zaun und einem Besucherlenkungssystem, sodass die Tiere auch ihren Freiraum haben, um wirklich ihre Geburten ungestört auch vornehmen zu können. Und das dient natürlich auch dem Schutz. Aber man muss ganz ehrlich sagen, es ist ein tolles Erlebnis. Ich meine, die kleinen Kegelrobbenbabys, alle mit weißem Fell und riesengroßen Kulleraugen, das macht natürlich ganz viel mit einem.
1: Das macht ganz viel mit einem. Das glaube ich total. Das würde ich gerne mal erleben. Sie haben auch gesagt, das ist Ihr Alleinstellungsmerkmal. Warum fühlen die sich bei Ihnen so wohl?
2: Wir sind sehr weit draußen auf der Nordsee und natürlich haben wir sehr, sehr viel Natur. Die Düne ist nicht bewohnt und im Winter erst recht nicht. Also wir haben auch im Winter keine Vermietung dort. Das heißt, da sind sie natürlich ungestört. Und Kegelrobben haben ein Gedächtnis. Das bedeutet, da wo sie geboren sind, da gehen sie auch wieder hin zurück, um ihre Babys zu bekommen. Und das führt natürlich dazu, dass wir die steigende Population auch auf Helgoland haben. Und mittlerweile kann man sie sogar auf der Hauptinsel auch im Winter sehen. Das heißt, auch als Tagesgast kann man unsere Kegelrobbenpopulation im Winter sehen.
1: Gibt es denn Touristen, die einzig und allein deswegen zu Ihnen kommen nach Helgoland?
2: Ja, auf jeden Fall. Insbesondere in den letzten Jahren hat das zugenommen und wir haben sehr, sehr viele Gäste, die irgendwie Samstag anreisen und bis Sonntag bleiben, einfach nur um einen Tag auf die Düne zu fahren und um die Robben zu sehen.
1: Ihr könnt gerne schon mal gucken unter www.helgoland.de. Da seht ihr eine ganze Menge, vor allem alles, was man überhaupt auf der Insel Helgoland erleben kann, aber natürlich auch schon so ein paar Eindrücke bildlicher Art von den Robben. Wir sprechen gleich weiter über die Natur und über ganz besondere Vogelarten. Bleibt also unbedingt noch dran.

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0: Everybody's Changing von Keane hier auf Radio 38 um eine Minute vor 2:30.
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0: 33 Grad haben wir gemessen in Köchingen an der St. Marienkirche, nochmal 33 Grad in Peine am Stadtpark und 33 Grad in Braunschweig am Inselwall. Ja, 34 Grad kriegen wir auch wirklich noch zusammen. Durchgehend Sonne gibt es heute wieder zu sehen, kaum ein Wölkchen am Himmel. Die Nacht zeigt sich ebenfalls sternenklar und ohne Wolken bei Werten um 18 bis 20 Grad.
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2: Ich bin Sarah Schild. Einen schönen guten Tag. Schwerer Unfall im Kreis Wolfenbüttel. Wie die Stadtfeuerwehr Wolfenbüttel berichtet, wurde am frühen Mittwochabend eine eingeklemmte Person unter einem Transporter auf der L627 zwischen Ahlum und Dettum gemeldet. Vor Ort stellte sich heraus, dass ein Motorrad und ein Transporter zusammengeprallt waren. Eine Person wurde durch die Kollision schwer verletzt, war aber nicht eingeklemmt. Für die Unfallaufnahme und Reinigungsarbeiten wurde die Fahrbahn komplett gesperrt. Die Feuerwehr sicherte auslaufende Stoffe und sammelte die Trümmerteile ein. Danach wurde die Einsatzstelle an die Straßenmeisterei übergeben. In Wolfsburg eröffnet heute ein neuer Pop-up-Jugendraum des Stadtjugendrings. Der neue Standort befindet sich im Obergeschoss der City-Galerie. Das Angebot richtet sich an junge Menschen von 12 bis 27 Jahren und soll immer donnerstags und freitags von 15 bis 20 Uhr sowie samstags von 14 bis 20 Uhr geöffnet sein, heißt es vom Einkaufscenter. Mit dem JUB soll erneut ein niedrigschwelliger Treffpunkt für Jugendliche und junge Erwachsene mitten in der Innenstadt geschaffen werden. Ein Team aus Haupt- und ehrenamtlichen Mitarbeitenden bietet vor Ort kostenfreie Freizeitangebote an. Bis nächsten Sommer soll das ehemalige Ladengeschäft außerdem gemeinsam weiterentwickelt und gestaltet werden. Eigentlich sollte heute Nachmittag eine Infoveranstaltung der Samtgemeinde Boldecker Land zur kommunalen Wärmeplanung stattfinden. Doch diese muss kurzfristig abgesagt werden. Grund sind die zu erwartenden Temperaturen am Veranstaltungsort, heißt es von der Verwaltung. Ein neuer Termin soll noch bekannt gegeben werden. Im Notfall zählt jede Sekunde. Die Stadt Goslar hat daher ein neues Defibrillatorenkataster auf den Weg gebracht. Morgen wird das Projekt offiziell vorgestellt. In zwei Infoveranstaltungen je um 15 und um 17.30 Uhr sollen Bürgerinnen und Bürger erfahren, wie sie die Standorte und Öffnungszeiten der Lebensretter ganz einfach jederzeit finden und abrufen können, heißt es aus dem Rathaus. Außerdem zeigt das Deutsche Rote Kreuz in Übungen, wie die Geräte im Ernstfall auch ohne Vorkenntnisse angewendet werden. Anmeldungen sind noch möglich. Den Link gibt es auf radio38.de.
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0: Um 2:02 habt ihr weitestgehend freie Fahrt, keine größeren Staus. Geblitzt wird in Braunschweig auf der Hansestraße, in Wolfsburg Braunschweiger Straße, Nordsteimker Straße und Porsche Straße. In Lesse stehen sie noch auf der Flote Straße, genauso in Gitter auf der K32, dann in Ottfriesen auf der Lutherschen Straße und in Grasleben auf der Helmstedter Straße. Einmal Berglingen, Schöppenstedter Straße und nochmal auf der L501 zwischen Bad Harzburg und Stapelburg. Wenn ihr mehr gesehen habt, mehr Blitzer oder Staus, macht's wie immer, ruft uns an oder schickt uns eine WhatsApp-Nachricht. Unsere Nummer ist die 0800, einmal die 6 und dreimal die 38. Eine gute Fahrt wünschen wir euch.
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2: Frau Schlicht, auf der Insel Helgoland gibt es eine Menge Natur. Aber nicht nur die Natur, es gibt auch, ich sage mal, interessante Vogelarten mit lustigen Namen.
3: Ja, das ist so. Ich habe das am Anfang auch nicht glauben wollen, aber wir haben Basthölpel und Trottellummen. Und wer von Ihnen Helgoland kennt, wir haben eine ganz große Besonderheit. Das ist unser Klippenrandweg, einmal im Oberland. Das ist alles komplett Naturschutz und da kann man 3 Kilometer einmal im Oberland um das Oberland laufen und quasi um die Hauptinsel. Und ganz hinten bei der Langen Anna, unserem Wahrzeichen, da befindet sich der sogenannte Lummenfelsen. Und am Lummenfelsen brüten sowohl Basthölpel als auch Trottellummen. Und Basthölpel, das sind tatsächlich sehr große Vögel, die kennt man sonst aus Neuseeland und auch aus anderen Orten. Also die Vogelkenner, die werden mich jetzt wahrscheinlich auslachen. Aber genau, prinzipiell ist das die einzige Kolonie in ganz Deutschland. Also man kann sie auf Helgoland beobachten und sonst halt nur im Ausland. Und das freut uns sehr. Ja, und dann haben wir unsere Trottellummen-Kolonie.
2: Wo kommt eigentlich dieser Name her? Wissen Sie das?
4: Nee.
2: Wissen Sie auch nicht. Okay, gut. Aber es gibt besondere Sprünge. Und über die müssen wir unbedingt sprechen. Auch da, das hatte ich noch nie gehört.
3: Genau, und das ist der Lummensprung. Der findet immer im Juni statt. Und unsere Trottellummen bekommen ihre Babys bei uns im Felsen, also tatsächlich auch in den Felsspalten. Und das kann man sich wirklich so vorstellen, die kommen im Winter schon für sogenannte Prospektionsflüge. Das kann man sich auch vorstellen, als wenn Deutsche im Mallorca-Urlaub schon mal ihr Handtuch auf die Liege legen. Und dann suchen sie sich den besten Brutplatz raus, markieren den und dann kommen sie zum Brüten wieder und bekommen da ihre Babys. Und wenn die Babys flügge werden, dann geht ein Elternteil runter ins Meer und die haben ja verschiedene Laute, mit denen sie sich verständigen und dann wird das Baby gerufen von einem Elternteil oder manchmal auch von beiden und dann springen die von dieser immensen Höhe runter ins Wasser.
2: Unglaublich. Und das ist der sogenannte Lummensprung.
3: Genau, das ist der Lummensprung und den kann man auch beobachten. Und zwar entweder bei unseren ornithologischen Führungen oder auch vom Wasser aus mit einer Börteboot-Tour. Das heißt, man fährt dann quasi einmal um die Insel mit dem Börteboot und kann dann vom Wasser aus den Lummenfelsen von unten sehen. Und wenn man ganz viel Glück hat, dann sieht man auch die Lummen von dort aus springen.
2: Also man kann das alles verbinden. Man kann sich die Robbenpopulation angucken, die Kegelrobbengeburten. Man kann sich die Basthölpel angucken und den Lummensprung. Und das alles auf Helgoland. Also wenn das nichts ist, bleibt ihr unbedingt noch dran. Wir sprechen nämlich jetzt über Veranstaltungen und Events auf der Insel Helgoland.
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2: Frau Schlicht, auf der Insel Helgoland gibt es natürlich nicht nur Kegelrobben, Natur und ganz besondere Vogelarten, sondern auch, Sie machen ganz tolle Veranstaltungen und Events.
3: Ja, wir haben Regelveranstaltungen und machen teilweise auch Großveranstaltungen. Wir haben jedes Jahr ein riesengroßes Inselfest. Das machen wir mittlerweile ganz groß mit allen Gewerbetreibenden, mit einer Bühne und großen Feierlichkeiten, ganz viel Gastronomie. Und ich darf schon verraten, dass wir dieses Jahr erstmalig eine Drohnenshow haben werden, statt dem Feuerwehr. Weil wir ja auch uns als nachhaltige Destination positionieren wollen. Und genau, ansonsten haben wir ganz viele verschiedene Veranstaltungen. Also da ist von Sandburgenbauwettbewerb bis hin zu Rathausfestival mit verschiedenen Bands, Börteboot-Regatta und Börteboot-Rallye, also mit unseren ganz traditionellen Holzbooten, die es nur auf Helgoland gibt und die damals dort gebaut wurden, machen wir auch ganz viel. Und ja, wir haben Dünenfestival, wir haben viele verschiedene Veranstaltungen. Wir haben immer unsere Regatten, also sowohl die Nordseewoche, die kommen immer mit einer riesengroßen Regatta. Wir haben den Opti-Cup, da kommen immer verschiedene Optis, die dann Regatta fahren. Ja, so viele kleine Veranstaltungen. Wir machen Workshops, wir machen Modenschauen, wir machen Feiern in der Nordseehalle und insbesondere im Winter haben wir Weihnachtsmarkt und große Silvesterfeier mit Feuerwerk. Das ist immer sehr vielfältig und unser Veranstaltungsteam hat insgesamt 178 Veranstaltungen im Jahr. Also das sind Kleinstveranstaltungen, auch unter anderem Open-Air-Kino, halt bis hin zu unseren wirklichen Großveranstaltungen. Wir haben Tenöre auf der Landungsbrücke immer, also auch für Klassikliebhaber ist da was bei. Das geht wirklich in ganz viele verschiedene Richtungen. Ja, und dieses Jahr hatten wir auch unsere Groß-Groß-Groß-Veranstaltung.
2: Genau, Sie feiern ja 200 Jahre Nordsee-Heilbad Helgoland. Und es wird gefeiert 100 Jahre James Krüß.
3: Genau, ja, wir hatten am 31. Mai den 100. Geburtstag von James Krüss zu feiern. James Krüss, unser ganz bekannter Schriftsteller, Kinderbuchautor, der Sohn der Insel, so nennen wir ihn. Und da hatten wir eine riesengroße James-Krüss-Meile hinten im Nordostland gemeinsam mit dem Museum Helgoland. Und da gab es ganz viele Aktionen für Kinder, Basteln, Gastronomie, eine Kinderoper, die aufgeführt wurde. Unser Kino hat Tim Thaler den ganzen Tag gezeigt in Dauerschleife. Und das war ein riesengroßer Erfolg. Und wir hatten alle Verlage mit drin, die auch sich engagiert haben. Also es war ganz großartig.
2: Es wird ja das ganze Jahr noch weiter gefeiert. Und es wird das ganze Jahr natürlich auch ganz viele tolle Veranstaltungen geben. Sie haben das gerade so toll beschrieben. Ihr könnt euch mal vorab informieren gerne unter www.helgoland.de. Da seht ihr natürlich ganz viel. Da seht ihr auch was vom Programm. Da seht ihr alles über die Robben. Da seht ihr alles über die Natur und die Trottellummen und Bastölpel, was es alles gibt. Und kommt am Ende einfach mal nach Helgoland und schaut es euch live an. Ihr werdet es nicht bereuen. Liebe Frau Schlicht, vielen Dank für dieses tolle Interview. Und ich wünsche tolle Gäste weiterhin und ganz viel Erfolg in diesem besonderen Jahr.
3: Vielen herzlichen Dank.

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0: Die Pet Shop Boys sind es. Um 14 Uhr.
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0: Passt gut auf euch auf heute. Es ist weiterhin sehr heiß. In Goslar am Ratsgymnasium messen wir 31 Grad. Genauso in Hildesheim an der Kulturfabrik und auch in Riddagshausen an der Klosterkirche 31 Grad. Viel Sonne gibt es auch heute den ganzen Tag. Und auch in der Nacht ist es klar und trocken bei Werten von 18 Grad.
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2: Ich bin Thomas Bleskin. Nach den verheerenden Erdbeben in Venezuela will auch Deutschland helfen. Die Bundeswehr stehe bereit und könne mehrere Transportflugzeuge zur Verfügung stellen, erklärte Verteidigungsminister Boris Pistorius über den WhatsApp-Kanal seines Ministeriums.
3: Hilfe muss nun schnell geleistet werden, sagt Pistorius. Die Transportmaschinen könnten kurzfristig Rettungskräfte und Material nach Venezuela bringen, aber auch für Flüge innerhalb der Krisenregion genutzt werden. Die Nachrichten über viele tausende Tote nach den Beben hätten ihn erschüttert, so der Minister. Doch im Moment ist das Ausmaß der Katastrophe noch gar nicht absehbar in einem Land, das seit Jahren am Boden liegt. Claudia Wächter, Nachrichtenredaktion.
2: Die Bundesländer und die Kommunen fordern mehr finanzielle Unterstützung vom Bund. Und die Bund-Länder-Finanzbeziehungen sind heute auch Thema bei der Ministerpräsidentenkonferenz in Berlin. Außerdem noch auf der Tagesordnung die Modernisierung des Staates und die Stärkung des Ehrenamtes. Bei der Staatsmodernisierung dreht es sich um Bürokratieabbau und Digitalisierung. Wer angesichts der erwarteten Hitze eine geplante Bahnreise nicht antreten kann, kann diese jetzt kostenfrei stornieren. Die Deutsche Bahn bietet erstmals eine sogenannte Hitze-Sonderkulanz an. Die hohen Temperaturen seien eine große Belastung für die Bahn, so der Konzern.
4: Die Weichen und die Technik könnten durch Hitze und Sonne beschädigt werden, heißt es von der Deutschen Bahn. Außerdem steige einerseits die Gefahr für Böschungsbrände, andererseits hat der Deutsche Wetterdienst ja auch schon Unwetter angekündigt. Die Bahn sei darauf gut vorbereitet, trotzdem könne es zu Beeinträchtigungen kommen. Deswegen können Fahrgäste Tickets für Fernreisen kostenlos stornieren. Voraussetzung ist, dass das Ticket bis zum 23. Juni gebucht wurde und die Reise bis zum 30. Juni stattfinden sollte. Diese Tickets können online oder im Reisezentrum storniert werden. Fiona Reinhardt, Nachrichtenredaktion.
2: Helene Fischer bekommt zu 20 Jahren Bühnenkarriere eigene Briefmarken. Zu sehen seien darauf Bühnenmomente, Stadionkonzerte und Schriftzüge ihrer größten Hits, teilte die DHL Group mit. Für Fans und Sammler wird die Deutsche Post eine limitierte, handsignierte Goldedition anbieten. Die Briefmarken gibt es nur online oder auf Konzerten der Sängerin.
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0: Mehr Zeit braucht ihr auf der A36 Wolfenbüttel Richtung Braunschweig. Zwischen Braunschweig-Stöckheim und dem Kreuz Braunschweig-Süd 2 Kilometer Stau nach einem Unfall. Es wird geblitzt in Wolfsburg auf der Porsche-Straße, der Braunschweiger und der Rabenberg-Straße, in Grasleben auf der Helmstedter Straße, Braunschweig auf der Hanse-Straße, in Berglingen auf der Schöppenstedter Straße, Salzgitter-Lesse auf der Flotestraße, in Gitter am Ritterhof und in Othfriesen auf der Lutherschen Straße. Habt ihr mehr gesehen, Blitzer oder auch Staus? Dann ruft gerne an bei uns im Studio oder schickt uns eine WhatsApp an die 0800 6 3 mal die 38. Eine gute Fahrt euch.
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0: Habt ihr eigentlich noch Freunde aus eurer Schulzeit? Ich habe schon noch so ein paar Freundinnen und bei manchen war ich jetzt in den letzten Wochen sogar auf der Hochzeit. Das war sehr schön. Heute ist der Welttag der Schulfreunde. Mit einem Psychotherapeuten haben wir darüber gesprochen, ob es denn eigentlich ein Rezept für lebenslange Freundschaft gibt. Das hört ihr in 5 Minuten. Ich bin Laura. Einen schönen Nachmittag.
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0: Clock Clock sind das auf Radio 38. Wie lange kennt ihr eigentlich schon eure Freunde? Nur wenige Freundschaften halten ja wirklich über Jahre oder sogar Jahrzehnte. Aber vielleicht habt ihr ja sogar noch ein paar Freunde aus eurer Schulzeit mit dabei. Den heutigen Welttag der Schulfreunde haben wir zum Anlass genommen, um uns das Phänomen der Freundschaft mal etwas genauer anzuschauen. Vanessa aus unserem Radio 38 Team, wie entstehen Freundschaften denn überhaupt?
1: Tatsächlich suchen wir unsere Freunde in der Regel aktiv aus, denn Freundschaften entstehen nicht automatisch nur, weil man oft Zeit miteinander verbringt. Mhm. Es braucht tiefgründige Gespräche, gegenseitiges Vertrauen und Gemeinsamkeiten, um echte Bindungen aufzubauen, sagt Psychotherapeut und Freundschaftsforscher Dr. Wolfgang Krüger.
2: Wir brauchen zunächst einmal diese Anfangssympathie, das Anfangsinteresse. Und dann gucken wir im Allgemeinen, dass der andere ähnliche Werte hat im Leben, eine ähnliche Lebensvorstellung hat. Wir achten im Allgemeinen auch darauf, dass der andere einen ähnlichen Humor hat. Und dann beginnt, wenn wir jemanden kennenlernen, so eine Zeit der Probe, um zu sehen, fühle ich mich, wenn ich etwas erzähle über mich, fühle ich mich verstanden? Und ist der andere genauso offen wie ich? Und habe ich das Gefühl, wir passen zueinander? Und erst ungefähr nach einem Jahr kann man sagen, dass dann wirklich eine Freundschaft besteht.
1: Kurioserweise entscheidet aber auch der eigene Geruch darüber, mit wem wir neue Freundschaften eingehen. Forscher am Weizmann Institute of Science haben herausgefunden, dass Menschen, die sich gut leiden können, einen ähnlichen Körpergeruch haben. Die Wahl der eigenen Freunde trifft man also oft auch sprichwörtlich der Nase nach.
0: Ja, wir können uns gut riechen. Witzig. Was ist denn das Geheimnis für lebenslange Freundschaft?
1: Eine feste Formel gibt es dafür leider nicht. Dennoch können einige Faktoren die Dauer durchaus beeinflussen.
2: Zunächst einmal brauche ich eine gute Freundschaft mit mir selbst. Also ich muss mich selber kennen. Ich brauche eine gewisse Tiefgründigkeit, dass ich weiß, wie geht es mir eigentlich? Was sind meine Interessen? Was will ich in der Zukunft? Wo komme ich her? Das wäre das Erste. Und das Zweite ist, wir können Freundschaften bewahren, wenn die Freundschaften eine große emotionale Tiefe haben, also wenn ich mit dem anderen alles bereden kann, wenn ich für den anderen wichtig bin. Und ich muss natürlich gucken, dass in Freundschaften immer wieder auch etwas Neues passiert, also an neuen Themen, an Dingen, die man gemeinsam unternimmt. Weil am schlimmsten ist in Freundschaften eigentlich Langeweile, wenn ewig das Gleiche passiert.
1: Auch offen kommunizierte Grenzen und gegenseitiger Respekt für die Bedürfnisse des anderen sind Teil des Prozesses. So können selbst Zeit und veränderte Lebensumstände einer Freundschaft nichts anhaben.
0: Das ist doch gut zu wissen. Vielen Dank, Vanessa. Heute feiern wir den Welttag der Schulfreunde. Das ist doch ein schöner Anlass, um mal die eine oder andere alte Freundschaft aufzufrischen.

0: mit Kelly Clarkson geht's durch den Nachmittag. Am Mittwoch ist ein Motorradfahrer in Wolfenbüttel lebensgefährlich verletzt worden. Wie es zu dem Unfall kam, das hört ihr in den Radio 38 Regionalnachrichten um 2:30.
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1: Kurz vor 3:30.
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1: 32 Grad sind es aktuell in Gifhorn am Mühlensee, in Kremling am Standesamt und auch am Stadtmuseum in Wolfsburg. Viel Sonnenschein gibt es heute den ganzen Tag. Auch in der Nacht ist es klar und trocken bei Werten von 18 Grad.
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3: Ich bin Torben Schulz, einen schönen guten Tag. In Wolfenbüttel ist ein Motorradfahrer lebensgefährlich verletzt worden. Der 66-Jährige war gestern Mittag mit seiner Harley Davidson auf der L627 zwischen Dettum und Ahlum unterwegs. In Höhe der Kreisstraße 5 übersah der Fahrer eines entgegenkommenden und abbiegenden Transporters den Motorradfahrer. Es kam zum Zusammenstoß. Der 66-Jährige wurde dabei lebensgefährlich verletzt und ins Klinikum Braunschweig gebracht. Die L627 musste für 5 Stunden gesperrt werden. Die Polizei schätzt den Sachschaden auf 10.000 Euro. In Braunschweig häufen sich die Betrugsfälle bei Online-Käufen. Wie die Polizei mitteilt, wurden in den vergangenen Tagen viele Strafanzeigen aufgenommen. Die Täter nehmen demnach gezielt Kontakt zu Verkäufern auf Kleinanzeigen und Verkaufsplattformen auf. Sie geben vor, etwas kaufen zu wollen, eine Zahlung etwa über PayPal sei aber nicht möglich. Die Verkäufer sollen dann ihre persönliche E-Mail-Adresse mitteilen. In einer vermeintlichen Zahlungsbestätigung sei dann ein Link zur angeblichen Zahlungsabwicklung. Die Geschädigten würden auf eine gefälschte Internetseite umgeleitet, wo sie ihre Bankdaten eingeben sollen. Dadurch schalteten die Geschädigten eine Überweisung frei, das Geld lande bei den Tätern. Alle Tipps der Polizei, um sich vor der Masche zu schützen, gibt's auf radio38.de. Taxifahren dürfte im Kreis Goslar bald deutlich teurer werden. Der Kreistag berät am Montag über eine Erhöhung der Beförderungsentgelte für Taxifahrten. Laut einer Mitteilung aus dem Kreishaus soll die geplante Erhöhung zum 1. September in Kraft treten. Sarah Schild aus der Radio 38 Aktuell Redaktion, was steckt dahinter?
4: Zum einen deutlich gestiegene Personal-, Energie- und Fahrzeugkosten, zum anderen neue gesetzliche Anforderungen wie etwa höhere Mindestlöhne und technische Sicherheitseinrichtungen in den Taxametern. Die neuen Beförderungsentgelte gehen auf einen Antrag der Fachvereinigung Taxi und Mietwagen im Gesamtverband Verkehrsgewerbe Niedersachsen zurück und sollen die wirtschaftliche Grundlage der Taxiunternehmen sichern. Kern der neuen Regelung ist ein einheitlicher Mindestfahrpreis von 12 Euro, der rund um die Uhr und auch Sonn- und Feiertags gilt. Der Preis umfasst eine besetzt gefahrene Strecke von 1.000 Metern. Auch das Anfahrtsentgelt steigt auf 1,50 Euro pro angefahrenem Kilometer.
3: Einen Link mit weiteren Infos gibt's auf radio38.de.
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1: Vorsicht bitte auf der A2 Braunschweig Richtung Hannover. Zwischen Lehrte Ost und Lehrte liegen Metallteile. Es wird geblitzt in Wolfsburg auf der Porsche-Straße, der Braunschweiger und der Rabenberg-Straße, in Grasleben auf der Helmstädter Straße, Braunschweig auf der Hansestraße, in Berglingen blitzt es auf der Schöppenstädter Straße, Salzgitter-Lesse auf der Flotestraße, Otfriesen auf der Lutherschen und in Wiedelau auf der Wölperoder Straße. Habt ihr noch was entdeckt, Blitzer oder auch Staus, dann ruft gerne durch bei uns im Studio oder schickt uns eine WhatsApp an die 0800 6 3 mal die 38. Eine gute Fahrt.
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1: Einen Tag habt ihr noch Zeit, um euren Tipp abzugeben bei unserem großen Geräuschrätsel. Morgen rufen wir dann den Gewinner oder die Gewinnerin eines Energiegutscheins an. Das gesuchte Geräusch, das hört ihr in 7 Minuten noch einmal. Ich bin Laura, kommt gut durch den Donnerstag.
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1: Das erste, was wir morgens hören, ist der Wecker. Ja. Dann kommt vielleicht noch der Wasserhahn, wenn wir ins Badezimmer gehen, die Kaffeemaschine und. Das sind viele Geräusche, die wir tagtäglich hören. Und nicht alle Geräusche können wir auf Anhieb direkt zuordnen. Wir spielen mit euch diese Woche ein Geräuschrätsel. Das heißt, wir spielen euch jetzt ein Geräusch vor und ihr müsst raten, was das für eins ist. 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Ja, das haben wir jetzt die ganze Woche schon gespielt. Vielleicht habt ihr da mittlerweile auch schon eine Idee. Kleine Tipps. Dienstag habe ich euch den Hinweis gegeben. Ja, das Geräusch dauert nur einen kurzen Moment, kann sich aber mehrmals hintereinander wiederholen. Gestern war der Hinweis, das, was das Geräusch verursacht, schwimmt später meistens oben. Und jetzt der finale Hinweis. Viele Getränke werden dadurch noch kühler. Jetzt hören wir nochmal rein. Da bin ich mir ganz sicher, da habt ihr eine ganz gute Idee, was das sein könnte. Tragt eure Lösung auf radio38.de ein und schon seid ihr im Lostopf. Und morgen früh erfahren wir dann, wer der glückliche Gewinner oder die glückliche Gewinnerin dieses Energiegutscheins von der Prosatech GmbH im Wert von 2500 Euro ist. Wir drücken euch auf jeden Fall die Daumen. 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Viel Erfolg!
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0: Die erste rockigere Single von Michael Jackson, was damals eine kleine Sensation war, hören wir gleich im 80er Flashback. Beat It. 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

0: Es ist gleich 15 Uhr.
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0: Die aktuellen sehr heißen Temperaturen in Stederdorf am Schokomuseum sind 31 Grad, 32 in Helmstedt am Marschstadion und auch in Salzgitter an der Burgruine Lichtenberg. Viel Sonne ist heute mit dabei. Auch in der Nacht ist es dann klar und trocken bei sehr milden Werten von 18 Grad. Der Radio 38 Wettertrend zeigt, genauso geht es dann morgen zum Start ins Wochenende weiter, dann bei bis zu 35 Grad. Und am Samstag wird es noch heißer mit 38 Grad. Ab dem Nachmittag ziehen dann immerhin mal ein paar Wolken auf. Passt dennoch gut auf euch auf.
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2: Ich bin Thomas Bleskin. Nach den schweren Erdbeben in Venezuela ist die Zahl der Todesopfer auf mindestens 164 gestiegen. Nach Angaben der geschäftsführenden Präsidentin Rodriguez wurden außerdem mindestens fast 1000 Menschen verletzt. Am stärksten betroffen sei der Bundesstaat La Guaira an der Karibikküste. Die US-Erdbebenwarte geht davon aus, dass die Zahl der Opfer weiter steigt. Zwischen den beiden Beben lagen nur 39 Sekunden.
3: Rettungskräfte suchen in den Trümmern der eingestürzten Gebäude aktuell intensiv nach Verschütteten. Der Zugverkehr in Venezuela wurde eingestellt, der Flughafen in der Hauptstadt geschlossen und auch die Schulen bleiben heute zu. Erdbeben in diesem Ausmaß habe es bisher noch nie gegeben, heißt es von der Regierung. Viele Länder haben bereits ihre Hilfe zugesagt. Laut US-Außenminister Rubio seien Rettungsmannschaften sowie humanitäre und medizinische Hilfe aus den USA schon auf dem Weg. Fiona Reinhardt, Nachrichtenredaktion.
2: Nach den verheerenden Erdbeben in Venezuela will auch Deutschland helfen. Die Bundeswehr stehe bereit und könne mehrere Transportflugzeuge zur Verfügung stellen, erklärte Verteidigungsminister Boris Pistorius über den WhatsApp-Kanal seines Ministeriums. Hitzerekord in Deutschland. Die vergangene Nacht zieht nach vorläufigen Angaben des Deutschen Wetterdienstes mit der wärmsten Nacht seit Beginn der Messungen gleich. Im rheinland-pfälzischen Bad Bergzabern fiel die Temperatur nicht unter 26,2 Grad. Bisheriger Rekordhalter war ebenfalls eine Region in Rheinland-Pfalz.
4: Tropische Nächte also für viele schlicht eine Qual, vor allem wenn man in den Städten wohnt. Und tagsüber, da klettert das Thermometer mancherorts bis an die 40 Grad. Da schleichen wir dann im Schatten der Häuserwände durch die Straßen, lechzen nach Wasser. In einigen Baumärkten werden bereits Ventilatoren und Klimaanlagen knapp. Doch die gute Nachricht zum Wochenstart, da ist Abkühlung in Sicht. Claudia Wächter, Nachrichtenredaktion.
2: Länder und Kommunen fordern mehr finanzielle Unterstützung vom Bund. Die Finanzbeziehungen sind heute Thema bei der Ministerpräsidentenkonferenz in Berlin. Außerdem auf der Tagesordnung die Modernisierung des Staates und die Stärkung des Ehrenamts. Bei der Staatsmodernisierung geht es vor allem um Bürokratieabbau und Digitalisierung.
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0: Vorsicht bitte auf der A39 Braunschweig Richtung Salzgitter. Zwischen dem Kreuz Braunschweig Süd und dem Dreieck Braunschweig Südwest ist nach einem Unfall eine Spur gesperrt und es soll sich da in alle Richtungen stauen. Das hat uns Udo gemeldet. Vielen Dank fürs Melden und eine sichere Weiterfahrt. Es wird geblitzt in Wolfsburg auf der Porsche-Straße, der Braunschweiger und der Rabenberg-Straße, Grasleben auf der Helmstedter Straße, Braunschweig auf der Hanse-Straße. In Berglingen steht einer auf der Schöppenstädter Straße, Salzgitter-Lesse auf der Flote-Straße, Othfresen auf der Lutherschen und in Wiedela auf der Wülperoder Straße. Habt ihr noch was gesehen, Blitzer oder auch Staus? Ruft gerne an bei uns im Studio oder schickt uns eine WhatsApp an die 0806 3x die 38. Kommt gut an euer Ziel.
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0: Mit Laura. Für die deutsche Fußballnationalmannschaft der Männer steht am Abend das letzte Gruppenspiel bei der WM an. Der Gruppensieg ist schon sicher. Wir sprechen in rund 6 Minuten darüber, was uns gegen Ecuador erwarten könnte.
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1: Heute ist endlich wieder Deutschland dran bei der Fußballweltmeisterschaft 2026 in den USA, Kanada und Mexiko. Für die Männer der DFB-Elf steigt am Abend in New Jersey das dritte und letzte Gruppenspiel. Der Gegner ist Ecuador. WM-Reporter Till Ulich, der Gruppensieg steht ja bereits fest. Was wartet da denn für ein Spiel auf uns?
2: Naja, auf den ersten Blick könnte man sagen, es ist ein Spiel, in dem es um nichts mehr geht. Da könnte man noch die große Rotationsmaschine anwerfen, Kräfte und Spieler schonen. Doch weit gefehlt, Julian Nagelsmann, der Bundestrainer, hatte zum Thema Wechsel innerhalb der Startelf eine klare Meinung.
3: Auch wir im Trainerteam haben viel drüber diskutiert, überlegt, gesprochen mit den Spielern innerhalb des Trainerteams. Und am Ende finde ich, wenn man so die letzten Wochen vor der WM genommen hat, dann war ja einer der entscheidendsten Themen, dass die Mannschaft sich einspielen muss und dass wir zu wenig Spiele gemeinsam haben. Und deswegen werden wir morgen die Wechsel vornehmen, die wir vornehmen müssen. Und dann im Verlauf des Spiels versuchen, wieder gute Entscheidungen zu treffen.
2: Und das bedeutet eben auch, Dennis Undav, der sozusagen Edeljoker, wird wieder auf der Bank sitzen. Ist ja zweimal reingekommen bei dieser WM. 3 Tore und 2 Vorlagen, seine überragende Bilanz. Da könnte man natürlich denken, der hat doch wohl ein Anrecht auf die Startelf. Er selbst aber gibt sich cool.
4: Wenn es nicht fein wäre, dann wäre ich nicht hier. Wir hatten Rollengespräche. Ich versuche einfach nur guten Input zu bringen, ob es von Anfang an ist oder von der Bank. Das ist das Wichtigste, dass das Team gewinnt. Und alles andere kann man hinten anstellen. Natürlich ist es wichtig, dass wir so weit wie möglich kommen. Und alles andere haben wir besprochen gehabt. Ich versuche einfach nur meinen Job zu erledigen. Und das hat jetzt 2 Spiele gut geklappt.
2: Und wenn wir auf den zweiten Blick auf das Spiel gucken, dann ist es eben ein Match, wo es um den dritten Sieg im dritten Spiel geht, weiter ein richtig gutes Gefühl aufzubauen und eben auch 82.500 Zuschauer in New Jersey zu begeistern. Genug gute Gründe also, um Vollgas zu geben gegen einen Gegner, für den es ja noch ums Weiterkommen geht. Nochmal Bundestrainer Julian Nagelsmann über Ecuador.
3: Ich finde, die Mannschaft hat eine tolle WM-Quali gespielt, hat eigentlich auch 2 gute Gruppenspiele gemacht, die sie ja auch beide hätten verdient in meinen Augen gewinnen können. Ich habe sie schon als ja vielleicht die stärkste Mannschaft eingeschätzt.
2: Also freuen wir uns aufs dritte deutsche Gruppenspiel, auf einen stimmungsvollen Fußballabend und auf hoffentlich wieder eine Leistung, von der man nachher sagen kann, das macht richtig Mut für die K.O.-Runde.
1: Ja, da freuen wir uns drauf. Deutschland gegen Ecuador um 22 Uhr deutscher Zeit geht's in New Jersey los. Vielen Dank, Till. Am Abend bzw. in der Nacht sind übrigens die Entscheidungen in den Gruppen A bis C gefallen. Unter anderem haben sich Brasilien und die Schweiz den Gruppensieg gesichert.
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0: Bebe Rexha und Faithless sind das auf Radio 38. Braunschweigerinnen und Braunschweiger, die auf Verkaufsplattformen unterwegs sind im Internet, sind in letzter Zeit häufiger auf Betrüger reingefallen. Mehr dazu hört ihr um 3:30 in unseren Regionalnachrichten.
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0: Hier ist das um kurz vor halb vier.
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0: In Langelsheim am Heimatmuseum sind es aktuell 31 Grad, 32 am Feuerteich in Volkmarode und auch in Wolfenbüttel am Lessing-Theater. Sonne satt gibt's heute, auch in der Nacht ist es klar und trocken bei Werten von 18 Grad. Der Radio 38 Wettertrend zeigt, auch morgen zum Start ins Wochenende geht's so weiter, dann bei bis zu 35 Grad und am Samstag wird's mit 38 Grad sogar noch heißer. Ab dem Nachmittag ziehen dann aber immerhin schon mal ein paar Wolken auf.
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2: Ich bin Torben Schulz, einen schönen guten Tag. In Wolfenbüttel ist ein Motorradfahrer lebensgefährlich verletzt worden. Der 66-Jährige war gestern Mittag mit seiner Harley Davidson auf der L627 zwischen Dettum und Ahlum unterwegs. In Höhe der Kreisstraße 5 übersah der Fahrer eines entgegenkommenden und abbiegenden Transporters den Motorradfahrer. Es kam zum Zusammenstoß. Der 66-Jährige wurde dabei lebensgefährlich verletzt und ins Klinikum Braunschweig gebracht. Die L627 musste für 5 Stunden gesperrt werden. Die Polizei schätzt den Sachschaden auf 10.000 Euro. In Braunschweig häufen sich die Betrugsfälle bei Online-Käufen. Wie die Polizei mitteilt, wurden in den vergangenen Tagen viele Strafanzeigen aufgenommen. Die Täter nehmen demnach gezielt Kontakt zu Verkäufern auf Kleinanzeigen und Verkaufsplattformen auf. Sie geben vor, etwas kaufen zu wollen, eine Zahlung etwa über PayPal sei aber nicht möglich. Die Verkäufer sollen dann ihre persönliche E-Mail-Adresse mitteilen. In einer vermeintlichen Zahlungsbestätigung sei dann ein Link zur angeblichen Zahlungsabwicklung. Die Geschädigten würden auf eine gefälschte Internetseite umgeleitet, wo sie ihre Bankdaten eingeben sollen. Dadurch schalteten die Geschädigten eine Überweisung frei, das Geld lande bei den Tätern. Alle Tipps der Polizei, um sich vor der Masche zu schützen, gibt's auf radio38.de. Taxifahren dürfte im Kreis Goslar bald deutlich teurer werden. Der Kreistag berät am Montag über eine Erhöhung der Beförderungsentgelte für Taxifahrten. Laut einer Mitteilung aus dem Kreishaus soll die geplante Erhöhung zum 1. September in Kraft treten. Sarah Schild aus der Radio 38 Aktuell Redaktion, was steckt dahinter?
3: Zum einen deutlich gestiegene Personal-, Energie- und Fahrzeugkosten, zum anderen neue gesetzliche Anforderungen wie etwa höhere Mindestlöhne und technische Sicherheitseinrichtungen in den Taxametern. Die neuen Beförderungsentgelte gehen auf einen Antrag der Fachvereinigung Taxi und Mietwagen im Gesamtverband Verkehrsgewerbe Niedersachsen zurück und sollen die wirtschaftliche Grundlage der Taxiunternehmen sichern. Kern der neuen Regelung ist ein einheitlicher Mindestfahrpreis von 12 Euro, der rund um die Uhr und auch Sonn- und Feiertags gilt. Der Preis umfasst eine besetzt gefahrene Strecke von 1000 Metern. Auch das Anfahrtsentgelt steigt auf 1,50 Euro pro angefahrenem Kilometer.
2: Einen Link mit weiteren Infos gibt's auf radio38.de.
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0: Vorsicht bitte auf der A391 Richtung Braunschweig Südwest. Zwischen dem Kreuz Braunschweig Nord und Braunschweig Hansestraße steht ein defektes Fahrzeug. Und es wird geblitzt in Wolfsburg auf der Porschestraße, der Braunschweiger und der Rabenbergstraße, Grasleben auf der Helmstädter Straße, Braunschweig auf der Hansestraße und der Zeller Heerstraße, in Bergling auf der Schöppenstädter Straße, Salzgitter-Lesse auf der Flotestraße, in Gitter am Ritterhof, Othfriesen auf der Lutherschen und in Wiedele auf der Wölperoder Straße. Wenn ihr noch was entdeckt habt, Blitzer oder auch Staus, dann ruft gerne durch hier bei uns im Studio oder ihr schickt uns eine WhatsApp als Text oder Sprachnachricht an die 0800 6 3 mal die 38. Eine gute Fahrt.
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0: Alle Hundebesitzer kennen das. Bevor sich der Hund hinlegt, dreht er sich erstmal stundenlang um die eigene Achse. Ich hatte mal einen Hund und ich kann mich da noch sehr gut dran erinnern. Hat mich immer sehr amüsiert. Aber warum das eigentlich so ist, warum machen Hunde das, das klären wir in 6 Minuten. Ich bin Laura und ich wünsche euch einen schönen Nachmittag.
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0: ganz neu bei uns, The Bowser Magnetic. Ich könnte mir vorstellen, Anne aus Peine hat einen Hund zu Hause. Sie fragt uns nämlich, warum drehen sich Hunde um die eigene Achse, bevor sie sich hinlegen? Carsten aus dem Radio 38 Team weiß Bescheid.
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2: Hunde sollen schon seit jeher vor dem Hinlegen die Drehung um die eigene Achse gemacht haben. Einerseits sollte dadurch das Steppengras plattgetreten werden, damit es nicht stört und der Untergrund weicher gepolstert ist. Andererseits wurde der Liegeplatz mit den Pfoten nach Steinen oder ähnlichen störenden Gegenständen abgetastet. Dieses Verhalten haben einige Hunde bis heute beibehalten, dennoch ist es nicht bei jedem Tier zu beobachten. Viele Vierbeiner legen sich ohne Drehbewegung einfach ab. Andere wiederum buddeln sogar Löcher in den Boden, bevor sie sich schlafen legen. Da geht es wohl eher darum, etwas im Rücken zu haben, um Schutz zu finden vor Feinden. Der Drehinstinkt des Hundes ist allerdings nicht nur vor dem Schlafengehen zu beobachten, sondern auch bevor die Tiere ihr Geschäft verrichten. Auch hier geht es darum, störendes Gras niederzutreten und gleichzeitig die Stelle zu markieren. Habt ihr auch eine Frage an unsere Wissen2Go-Redaktion? Schreibt uns eine Mail an redaktion@radio38.de.

0: Hier ist Radio 38. Queen dürfen im 80er-Flashback auf keinen Fall fehlen. Deshalb gibt's in 3,5 Minuten Another One Bites the Dust.
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0: 16 Uhr.
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0: Wir messen 32 Grad in Braunschweig im Bürgerpark, in Gifhorn an der Flutmulde und auch im Kino in Lebenstedt sind es 32 Grad. Viel Sonne ist heute am Start. Auch in der Nacht ist es klar und trocken bei Werten von 18 Grad.
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2: Ich bin Thomas Bleskin. In Venezuela ist die Zahl der Todesopfer nach den beiden schweren Erdbeben auf mindestens 164 gestiegen. Das teilte die geschäftsführende Präsidentin Rodriguez mit. US-Experten erwarten, dass die Zahl der Opfer weiter steigt.
3: Die US-Erdbebenwarte geht davon aus, dass mehr als 1000 Menschen bei den schweren Erdbeben gestorben sind. Rettungskräfte suchen in den Trümmern der eingestürzten Gebäude aktuell intensiv nach Verschütteten. Der Zugverkehr in Venezuela wurde eingestellt, der Flughafen in der Hauptstadt geschlossen und auch die Schulen bleiben heute zu. Erdbeben in diesem Ausmaß habe es bisher noch nie gegeben, heißt es von der Regierung. Viele Länder haben bereits ihre Hilfe zugesagt. Laut US-Außenminister Rubio seien Rettungsmannschaften sowie humanitäre und medizinische Hilfe aus den USA schon auf dem Weg. Fiona Reinhardt, Nachrichtenredaktion.
2: Die Bundesländer wollen den Bund stärker an den Kosten neuer Bundes- und EU-Vorgaben beteiligen. Die Ministerpräsidenten fordern, dass der Bund künftig 80% der dadurch entstehenden Mehrkosten übernimmt, allerdings erst ab einer Belastung von 125 Millionen Euro. Am Nachmittag wollen die Länder ihre Position mit Bundeskanzler Merz beraten. Hitzerekord in Deutschland. Die vergangene Nacht zieht nach vorläufigen Angaben des Deutschen Wetterdienstes mit der wärmsten Nacht seit Beginn der Messungen gleich. Im rheinland-pfälzischen Bad Bergzabern fiel die Temperatur nicht unter 26,2 Grad.
4: Tropische Nächte also, für viele schlicht eine Qual, vor allem wenn man in den Städten wohnt. Und tagsüber, da klettert das Thermometer mancherorts bis an die 40 Grad. Da schleichen wir dann im Schatten der Häuserwände durch die Straßen, lechzen nach Wasser. In einigen Baumärkten werden bereits Ventilatoren und Klimaanlagen knapp. Doch die gute Nachricht, zum Wochenstart, da ist Abkühlung in Sicht. Claudia Wächter, Nachrichtenredaktion.
2: Der US-Elektroautobauer Tesla will seine Produktion im Werk Grünheide bei Berlin stärker hochfahren. Das Unternehmen teilte mit, weitere 1000 Beschäftigte einzustellen und ab Oktober die Produktion auf 7500 Fahrzeuge pro Woche zu steigern. Bereits im April hatte Tesla die Einstellung von 1009 Mitarbeitern angekündigt. Der Elektroauto-Pionier hat sich offensichtlich vom Absatzeinbruch im Vorjahr erholt. Im Mai wurden mehr als 5000 Wagen in Deutschland zugelassen.
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0: Vorsicht bitte auf der A2 Braunschweig Richtung Magdeburg. Zwischen Helmstedt West und der Raststätte Helmstedt liegen Gegenstände. Und A391 Richtung Braunschweig Südwest. Zwischen dem Kreuz Braunschweig Nord und Braunschweig Hansestraße steht ein defektes Fahrzeug. Es wird geblitzt in Wolfsburg auf der Porschestraße und der Braunschweiger Straße, Grasleben auf der Helmstedter Straße, in Braunschweig auf der Zeller Heerstraße, in Bergling auf der Schöppenstädter Straße, Salzgitter, Gitter am Ritterhof, in Othfriesen auf der Lutherschen Straße und Wiedele auf der Wülperoder Straße. Habt ihr mehr gesehen, Blitzer oder auch Staus? Ruft gerne an bei uns im Studio oder schickt uns einfach eine WhatsApp an die 0800 6 3 mal die 38. Kommt gut an.
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0: mit Laura. Ich hoffe, ihr fließt nicht weg heute und könnt euch zumindest ein bisschen abkühlen im Freibad mit einem Eis oder vor dem Ventilator. Wir sind bei euch jetzt mit den Giant Rooks, Want It Back.
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0: Clüso ist das auf Radio 38. Die heißen Temperaturen machen Mensch und Tier zu schaffen. In Goslar musste die Polizei jetzt einen Hund aus einem überhitzten Auto befreien. Die Einzelheiten hört ihr in unseren Regionalnachrichten um 16:30.
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0: Love Tonight mit Schaus. Geht's durch den Donnerstagnachmittag? Es ist gleich 16:30.
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0: Wir messen 32 Grad in Königslotha am Bahnhof, am Zwinger in Goslar und auch in Edemissen am Pfarrhaus sind es 32 Grad. Viel Sonne gibt es heute und zwar den ganzen Tag. Auch in der Nacht ist es klar und trocken. Die Werte gehen dann runter auf 8.

0: 14 Grad. Der Radio 38 Wettertrend zeigt, genauso geht's morgen zum Start ins Wochenende weiter, dann bei bis zu 35 Grad. Und am Samstag wird es dann sogar noch heißer mit 38 Grad. Ab dem Nachmittag ziehen dann immerhin mal ein paar Wolken auf.
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2: Ich bin Torben Schulz, einen schönen guten Tag. Die Polizei Goslar hat einen Hund aus einem überhitzten Auto befreit. Die Besitzerin zeigte sich uneinsichtig. Ein Passant hatte das Tier heute Vormittag entdeckt in einem Wagen auf einem Parkplatz in der Gutenbergstraße. Weil der Hund stark hechelte, hatte der Mann bereits versucht, den Fahrzeughalter im Supermarkt ausrufen zu lassen. Weil sich niemand meldete, rief der Mann die Polizei. Die konnte durch ein Fenster, das einen Spalt breit offen war, die Tür des Autos öffnen und den erschöpften Hund befreien. Die Beamten nahmen ihn mit auf die Wache, wo die Halterin das Tier später abholte und dabei so wörtlich absolut uneinsichtig reagierte, wie die Polizei mitteilte. Gegen sie wurde ein Ordnungswidrigkeitsverfahren eingeleitet. Und wir schauen noch ein bisschen genauer ins Tierreich. Welche Larven gibt's eigentlich und welche Rolle spielen sie für unser Ökosystem? All diese Fragen beantwortet die neue Sonderausstellung Larven, die kindische Seite der Biologie im Naturhistorischen Museum in Braunschweig. In zwei thematisch gestalteten Räumen können große und kleine Forscher an interaktiven Stationen die Welten der Land- und Wasserlarven entdecken. So wolle man vor allem das Bewusstsein für die Bedeutung von Larven stärken und auf den mangelhaften Naturschutz aufmerksam machen, sagt Mitkurator Joachim Haug im Radio 38 Interview.
3: Im gesellschaftlichen Diskurs ist Umweltschutz immer wieder ein wichtiges Thema, Naturschutz ist ein wichtiges Thema und wir denken bei Tieren immer gerne in den Erwachsenen und dabei vergessen wir, dass um erwachsen zu werden, die Tiere durch eine Larvenphase gehen müssen und Naturschutz funktioniert nur, wenn wir die Larven mitdenken.
2: Zu sehen gibt's neben verschiedenen Fotografien und detailgetreuen Zeichnungen der Tierchen auch echte Insektenpräparate und 30 dreidimensionale Glasmodelle. Abschied von Eintracht Braunschweig. Fabio Kaufmann wird den Verein nach 5 Jahren verlassen. Seinen Ende Juni auslaufenden Vertrag wird er nicht verlängern und stattdessen eine neue Herausforderung im Ausland annehmen, teilte die Eintracht heute mit. Kaufmann spielte erstmals in der Saison 2020-21 für die Löwen, war dann eine Saison beim Karlsruher SC. Danach kehrte der 33-Jährige für 4 Jahre nach Braunschweig zurück.
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0: Vorsicht bitte auf der A2 Braunschweig Richtung Magdeburg. Zwischen Helmstedt West und der Raststätte Helmstedt liegen Gegenstände. Dadurch staut es sich dort. Und A391 Richtung Braunschweig Südwest zwischen dem Kreuz Braunschweig Nord und Braunschweig Hansestraße steht ein defektes Fahrzeug. Es wird geblitzt in Wolfsburg auf der Porsche und der Braunschweiger Straße, Grasleben auf der Helmstedter Straße, in Braunschweig auf der Zeller Heerstraße, Bergling auf der Schöppenstädter Straße, in Salzgitter-Gitter am Ritterhof, Otfresen auf der Lutherschen Straße und einen haben wir noch in Wiedela auf der Wülperoder Straße. Wenn ihr noch was entdeckt habt, Blitzer oder auch Staus, ruft gerne durch bei uns im Studio oder schickt uns eine WhatsApp als Text- oder Sprachnachricht an die 0800 6 3x die 38. Eine gute Fahrt euch.
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0: In unserer Idee des Tages geht es gleich darum, wie uns ein magischer Spiegel in jede Person verwandelt, die wir sein möchten. Das klingt doch toll, oder? Nach Moloko und Licky Lee vorher. Ich bin Laura, schön, dass ihr dabei seid.
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1: Und die ist heute, sein zu können, wer ich möchte. Marlon ist 10, hier auf der Ideenexpo unterwegs. Und sag mal, Marlon, wer möchtest du denn heute sein?
2: Ich möchte Superman heute sein.
1: Okay, du möchtest Superman sein. Da fragen wir doch mal bei Hanna Merkel von Niedersachsen-Metall nach. Hanna, ist das möglich?
3: Ja, bei uns wird das möglich heute, denn wir haben hier einen KI-Spiegel. Der nimmt Marlons Informationen auf, erstmal auf der Textebene, verarbeitet das. Dann wird ein Foto gemacht und Marlon bekommt sein Superman-Kostüm angezogen.
1: Okay, dann probieren wir das mal. Dann geh einmal nach vorne. Der Spiegel ist so locker 2 Meter groß. So, was musst du jetzt machen, Marlon?
2: In der Mitte ist so ein Symbol, da muss ich draufdrücken, dann in das Mikrofon sprechen, was ich sein möchte. Und dann wird das mit einer KI auf mich drauf programmiert.
1: Ja, das probieren wir mal. Dann erzähl mal dem Spiegel, wer du sein möchtest.
2: Ich möchte Superman sein.
1: Okay, fertig. Jetzt positioniert sich Marlon. Ich überlege, was du meinst, sagt jetzt dieser Spiegel. Okay, 3, 2, 1. Jetzt generiert er das Bild. Hanna, von wem ist dieser Spiegel genau?
3: Das ist ein Forschungsprojekt zum Thema KI der Universitäten Dresden und Leipzig. Und wir sehen jetzt hier schon Marlon im Superman-Kostüm. Es funktioniert.
1: Ja, es hat funktioniert. Hast du dir das so vorgestellt, Marlon?
2: Ich hätte eher gedacht, dass es nicht so echt aussehen würde.
1: Das ist schon krass, was KI alles kann, oder?
2: Ja.
1: So, und man muss wirklich sagen, rotes Cape, blauer Anzug, rote Strumpfhosen und ein wunderbares Superman-Lächeln. Was wäre dein nächster Wunsch?
2: Batman sein.
1: Okay, also das ist definitiv eine Superheldengeschichte hier. Hanna, erklär mal bitte kurz, wofür wurde dieser Spiegel entwickelt?
3: Eigentlich war der Business Case damals, dass man das Umziehen in einer Umkleide sich erspart, wenn man im Laden das passende Outfit finden möchte. Dann haben aber die Wissenschaftler und Wissenschaftlerinnen aus Dresden und Leipzig gemerkt, dass es eigentlich eine total tolle Anwendung dafür, um jungen Menschen zu erklären, wie KI funktioniert. Und so ist es eigentlich eher ein Spiegel in Sachen Bildung und KI geworden.
1: Eine sehr, sehr schöne Sache. Also meine Idee des Tages, verwandle dich einfach in all, was du möchtest mit dem Magic Mirror hier am Stand von Niedersachsen-Metall.
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0: Einen Golden Globe gab es Ende der 80er für den Song Two Hearts als besten Filmsong. Phil Collins habe ich gleich für euch. Ihr seid bei Radio 38.
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0: Phil Collins ist das am Donnerstag Nachmittag. Es ist gleich 17 Uhr.
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0: Es ist heiß in Bad Harzburg an der Rennbahn, sind es 32 Grad. Genauso Peine am Werderpark und auch in Salda am Schloss messen wir 32. Viel Sonnenschein gibt es heute. Auch in der Nacht ist es klar und trocken, bei Werten dann von 18 Grad. Der Radio 38 Wettertrend zeigt, auch der Start ins Wochenende morgen wird ganz genau so, dann bei bis zu 35 Grad. Und noch heißer wird es dann sogar am Samstag. 38 Grad sind möglich ab dem Nachmittag. Ziehen dann immerhin mal ein paar Wolken auf, es bleibt aber trocken.
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2: Ich bin Thomas Bleskin. Nach den zwei schweren Erdbeben in Venezuela ist die Zahl der Toten nach Angaben der geschäftsführenden Präsidentin Rodriguez auf mindestens 164 gestiegen. Die Regierung hat inzwischen den Notstand ausgerufen. Viele Länder haben Hilfe zugesagt, darunter Deutschland und die USA.
3: Die USA mobilisieren Such- und Rettungsmannschaften. Das habe oberste Priorität, sagte US-Außenminister Rubio. Auch medizinische Hilfe, Lebensmittel und Wasser werden vor Ort gebracht. Der Flughafen in Caracas ist zu großen Teilen beschädigt. So hilft das Pentagon, die Güter in die betroffenen Gebiete zu bringen. Die USA helfen auch mit Satellitenaufnahmen, um Schäden in abgelegenen Regionen zu analysieren. Die Zeit dränge, mahnte Rubio. Man wolle Menschen aus den Trümmern retten, solange sie noch am Leben seien. Tina Eck, USA.
2: Die Bundesländer wollen den Bund stärker an den Kosten neuer Bundes- und EU-Vorgaben beteiligen. Die Ministerpräsidenten fordern, dass der Bund künftig 80% der dadurch entstehenden Mehrkosten übernimmt, allerdings erst ab einer Belastung von 125 Millionen Euro. Heute wollen die Länder ihre Position mit Bundeskanzler Merz beraten. Der US-Elektroautobauer Tesla will seine Produktion im Werk Grünheide bei Berlin stärker hochfahren. Das Unternehmen teilte mit, weitere 1.000 Beschäftigte einzustellen und ab Oktober die Produktion auf 7.500 Fahrzeuge pro Woche zu steigern.
4: Bereits ab Juli sollen in Grünheide 6.200 Fahrzeuge pro Woche produziert werden. Dafür stellt Tesla aktuell bereits neue Leute ein. Die Erhöhung ab Oktober ist dann also ein weiterer Schritt. Außerdem plant das Unternehmen darüber hinaus nochmal 1.500 weitere Einstellungen. Neue Mitarbeiter für die Batteriezellfertigung. Allein in diesem Bereich will Tesla in Grünheide umgerechnet rund 220 Millionen Euro investieren. Hintergrund: Nach dem Umsatzeinbruch im Vorjahr laufen die Geschäfte für das Unternehmen inzwischen wieder deutlich besser. Thomas Thonfeld, Berlin.
2: Am Flughafen Frankfurt am Main ist ein mit internationalem Haftbefehl gesuchter Millionenbetrüger festgenommen worden. Der 47-Jährige wird einem Haftrichter vorgeführt. Dieser entscheide über die Auslieferung des Mannes in die Vereinigten Staaten, teilte die Bundespolizei mit. Dort drohen ihm bis zu 30 Jahre Haft. Der Spanier soll Schadsoftware entwickelt und verkauft haben.
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0: Vorsicht bitte auf der A2 Braunschweig Richtung Magdeburg. Zwischen Helmstedt West und der Raststätte Helmstedt liegen Gegenstände, daher staut es sich dort. Es wird geblitzt in Wolfsburg auf der Porsche-Straße und der Braunschweiger Straße. Grasleben auf der Helmstedter Straße, Braunschweig auf der Zeller-Heer-Straße. In Berglingen haben wir einen auf der Schöppenstädter Straße. Salzgitter-Gitter am Ritterhof, in Othfresen auf der Lutherschen und in Wiedela auf der Wölperoder Straße. Wenn das nicht alles war und ihr habt noch was entdeckt, Blitzer oder auch Staus, dann ruft gerne an bei uns im Studio. Oder ihr schickt uns eine WhatsApp an die 0806 dreimal die 38. Eine gute Fahrt.
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0: Habt ihr eigentlich noch Freunde aus eurer Schulzeit? Ich habe schon noch so ein paar Freundinnen und bei manchen war ich in den letzten Wochen sogar auf der Hochzeit. Das war sehr schön. Heute ist der Welttag der Schulfreunde. Mit einem Psychotherapeuten haben wir darüber gesprochen, ob es denn eigentlich ein Rezept für lebenslange Freundschaft gibt. Hört ihr in 6 Minuten. Ich bin Laura, ich wünsche euch einen schönen Feierabend.
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0: Die Spice Girls sind das auf Radio 38. Wie lange kennt ihr eure Freunde schon? Nur wenige Freundschaften halten ja wirklich über Jahre oder sogar Jahrzehnte. Aber vielleicht habt ihr ja noch ein paar Freunde aus eurer Schulzeit dabei. Den heutigen Welttag der Schulfreunde haben wir zum Anlass genommen, um uns das Phänomen der Freundschaft mal etwas genauer anzuschauen. Vanessa aus unserem Radio 38 Team, wie entstehen Freundschaften denn überhaupt?
1: Tatsächlich suchen wir unsere Freunde in der Regel aktiv aus, denn Freundschaften entstehen nicht automatisch nur, weil man oft Zeit miteinander verbringt. Es braucht tiefgründige Gespräche, gegenseitiges Vertrauen und Gemeinsamkeiten, um echte Bindungen aufzubauen, sagt Psychotherapeut und Freundschaftsforscher Dr. Wolfgang Krüger.
2: Wir brauchen zunächst einmal diese Anfangssympathie, das Anfangsinteresse. Und dann gucken wir im Allgemeinen, dass der andere ähnliche Werte hat im Leben, eine ähnliche Lebensvorstellung hat. Wir achten im Allgemeinen auch darauf, dass der andere einen ähnlichen Humor hat. Und dann beginnt, wenn wir jemanden kennenlernen, so eine Zeit der Probe, um zu sehen, fühle ich mich, wenn ich etwas erzähle über mich, fühle ich mich verstanden? Und ist der andere genauso offen wie ich? Und habe ich das Gefühl, wir passen zueinander? Und erst ungefähr nach einem Jahr kann man sagen, dass dann wirklich eine Freundschaft besteht.
1: Kurioserweise entscheidet aber auch der eigene Geruch darüber, mit wem wir neue Freundschaften eingehen. Forscher am Weizmann Institute of Science haben herausgefunden, dass Menschen, die sich gut leiden können, einen ähnlichen Körpergeruch haben. Die Wahl der eigenen Freunde trifft man also oft auch sprichwörtlich der Nase nach.
0: Ja, da kann man sich gut riechen. Was ist denn das Geheimnis für lebenslange Freundschaft?
1: Eine feste Formel gibt es dafür leider nicht. Dennoch können einige Faktoren die Dauer durchaus beeinflussen.
2: Zunächst einmal brauche ich eine gute Freundschaft mit mir selbst. Also ich muss mich selber kennen. Ich brauche eine gewisse Tiefgründigkeit, dass ich weiß, wie geht es mir eigentlich? Was sind meine Interessen? Was will ich in der Zukunft? Wo komme ich her? Das wäre das Erste. Und das Zweite ist, wir können Freundschaften bewahren, wenn die Freundschaften eine große emotionale Tiefe haben, also wenn ich mit dem anderen alles bereden kann, wenn ich für den anderen wichtig bin. Und ich muss natürlich gucken, dass in Freundschaften immer wieder auch etwas Neues passiert, also an neuen Themen, an Dingen, die man gemeinsam unternimmt, weil am schlimmsten ist in Freundschaften eigentlich Langeweile, wenn ewig das Gleiche passiert.
1: Auch offen kommunizierte Grenzen und gegenseitiger Respekt für die Bedürfnisse des anderen sind Teil des Prozesses. So können selbst Zeit und veränderte Lebensumstände einer Freundschaft nichts anhaben.
0: Dankeschön, Vanessa. Heute feiern wir den Welttag der Schulfreunde. Das ist doch ein schöner Anlass, um die eine oder andere alte Freundschaft mal wieder aufzufrischen.

0: Harry Styles ist das in eurem Feierabend. Wer sich im Kreis Goslar ein Taxi ruft, muss dafür bald mehr bezahlen. Woran das liegt, das hört ihr um 5:30 in den Radio 38 Regionalnachrichten.
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1: 5:30.
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1: 32 Grad sind es in Warberg an der Burg, am Stadion in Wolfsburg und auch am Skulpturenpark in Liebenburg. Auch jetzt Richtung Abend gibt es noch immer viel Sonnenschein. In der Nacht bleibt es dann klar und trocken bei Werten von 18 Grad.
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3: Ich bin Torben Schulz, einen schönen guten Tag. In Wolfenbüttel ist ein Motorradfahrer lebensgefährlich verletzt worden. Der 66-Jährige war gestern Mittag mit seiner Harley Davidson auf der L627 zwischen Dettum und Ahlum unterwegs. In Höhe der Kreisstraße 5 übersah der Fahrer eines entgegenkommenden und abbiegenden Transporters den Motorradfahrer. Es kam zum Zusammenstoß. Der 66-Jährige wurde dabei lebensgefährlich verletzt und ins Klinikum Braunschweig gebracht. Die L627 musste für 5 Stunden gesperrt werden. Die Polizei schätzt den Sachschaden auf 10.000 Euro. In Braunschweig häufen sich die Betrugsfälle bei Online-Käufen. Wie die Polizei mitteilt, wurden in den vergangenen Tagen viele Strafanzeigen aufgenommen. Die Täter nehmen demnach gezielt Kontakt zu Verkäufern auf Kleinanzeigen und Verkaufsplattformen auf. Sie geben vor, etwas kaufen zu wollen, eine Zahlung etwa über PayPal sei aber nicht möglich. Die Verkäufer sollen dann ihre persönliche E-Mail-Adresse mitteilen. In einer vermeintlichen Zahlungsbestätigung sei dann ein Link zur angeblichen Zahlungsabwicklung. Die Geschädigten würden auf eine gefälschte Internetseite umgeleitet, wo sie ihre Bankdaten eingeben sollen. Dadurch schalteten die Geschädigten eine Überweisung frei, das Geld lande bei den Tätern. Alle Tipps der Polizei, um sich vor der Masche zu schützen, gibt's auf radio38.de. Taxifahren dürfte im Kreis Goslar bald deutlich teurer werden. Der Kreistag berät am Montag über eine Erhöhung der Beförderungsentgelte für Taxifahrten. Laut einer Mitteilung aus dem Kreishaus soll die geplante Erhöhung zum 1. September in Kraft treten. Sarah Schild aus der Radio 38 Aktuell Redaktion, was steckt dahinter?
4: Zum einen deutlich gestiegene Personal-, Energie- und Fahrzeugkosten, zum anderen neue gesetzliche Anforderungen wie etwa höhere Mindestlöhne und technische Sicherheitseinrichtungen in den Taxametern. Die neuen Beförderungsentgelte gehen auf einen Antrag der Fachvereinigung Taxi und Mietwagen im Gesamtverband Verkehrsgewerbe Niedersachsen zurück und sollen die wirtschaftliche Grundlage der Taxiunternehmen sichern. Kern der neuen Regelung ist ein einheitlicher Mindestfahrpreis von 12 Euro, der rund um die Uhr und auch Sonn- und Feiertags gilt. Der Preis umfasst eine besetzt gefahrene Strecke von 1.000 Metern. Auch das Anfahrtsentgelt steigt auf 1,50 Euro pro angefahrenem Kilometer.
3: Einen Link mit weiteren Infos gibt's auf radio38.de.
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1: Mehr Zeit braucht ihr auf der A2 Braunschweig Richtung Magdeburg. Zwischen Königslutter und Helmstedt Zentrum 9 Kilometer Stau. Es wird geblitzt in Wolfsburg auf der Porsche und der Braunschweiger Straße, in Grasleben auf der Helmstedter Straße, Braunschweig auf der Zeller-Heer-Straße, Berklingen auf der Schöppenstädter Straße, in Salzgitter-Gitter am Ritterhof und in Othfriesen auf der Lutherschenstraße. Wenn ihr mehr gesehen habt, Blitzer oder auch Staus, dann immer her damit. Ruft gerne an bei uns im Studio oder schickt uns eine WhatsApp an die 0800 6 3 mal die 38. Kommt gut an euer Ziel.
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1: Die Zeit der Superhelden ist vorbei. Mit Supergirl erobert jetzt eine Heldin die Kinoleinwand. Nach 2 Songs hört ihr mehr. Ich bin Laura und ich habe jetzt A Savage Garden für euch.
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1: Ali Neumann, Philbo Riva und Crookie Gang. Okay, Blue.

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1: Während ihr Cousin Clark Kent, a.k.a. Superman, auf der Erde liebende Zieheltern und eine neue Heimat gefunden hat, treibt Kara zusammen mit ihrem Hund Krypto eher ziellos durch die Galaxie. Der Verlust all derjenigen, die ihr je nahe gestanden hatten, haben Spuren hinterlassen.
2: Mein Cousin und ich haben sehr verschiedene Ansichten darüber, was es heißt, ein Held zu sein. Er sieht in jedem das Gute. Ich sehe die Wahrheit.
1: Als Krypto vergiftet wird, setzt Kara alles daran, ihren besten Freund zu retten und trifft dabei auf Ruthie, die sie kurzerhand für ihre persönliche Rachemission rekrutiert.
3: Kommt von den gelben Hügeln. Hat meine Familie ermordet.
2: Tu einfach, was ich sage.
1: Basierend auf den Comics von Tom King ist Supergirl Teil des ersten Kapitels des neu strukturierten DC Universe. Supergirl seht ihr ab sofort im Kino. Wasser, Erde, Feuer, Luft. Diese Elemente bilden das Fundament in der Welt von Avatar, die sich in vier Nationen einteilt. Die Live-Action-Verfilmung der gleichnamigen Animationsserie ist nun mit einer zweiten Staffel zurück und die neuen Folgen führen Aang ins Erdkönigreich.
4: Das Erdkönigreich steht im Begriff zu fallen.
5: Die Armee der Feuernation steht direkt vor der Mauer.
1: Im Kampf gegen die Feuernation will sich der Avatar mit seinen Freunden Katara und Sokka die Unterstützung des Erdkönigs sichern. Doch das ist nicht der einzige Grund, der ihn nach Ba Sing Se führt.
6: Wenn wir sie besiegen wollen, musst du mir Erdbändigen beibringen. Du bist die beste Erdbändigerin aller Zeiten.
1: Mit Staffel 2 von Avatar, der Herr der Elemente, kehrt eine der erfolgreichsten Fantasy-Serien nach rund 2 Jahren Pause zurück und ist ab morgen bei Netflix zu sehen.
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0: Hot ist es heute. In der Tat. Ihr seid hier richtig bei Radio 38. In den USA, Australien und Kanada war We Built This City ein Nummer 1 Hit. Für euch gibt's den Song von Starship in 3 Minuten in unserem 80er Flashback.
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0: Startet gut in den Donnerstagabend. Es ist gleich 18 Uhr.
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0: Vielleicht schafft es ja jetzt zum Feierabend noch eine Runde zu schwimmen. Wir schauen auf die Temperaturen. In Braunschweig am Hagenmarkt sind es 32 Grad, genauso am Schlosspark in Fallersleben. Und 32 Grad messen wir auch in Wittmar am Bismarckturm. Auch jetzt am Abend gibt es noch viel Sonnenschein. In der Nacht bleibt es dann klar und trocken bei Werten von 18 Grad. Der Radio 38 Wettertrend zeigt, auch der Start ins Wochenende morgen wird heiß bei bis zu 35 Grad und noch weiter hoch geht's am Samstag. 38 Grad bekommen wir dann höchstwahrscheinlich ab dem Nachmittag ziehen. Ein paar Wolken auf, es bleibt aber trocken.
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2: Ich bin Thomas Bleskin. Nach den schweren Erdbeben in Venezuela hat die Bundesregierung Hilfe zugesagt. Bundeskanzler Merz erklärte, Deutschland sei tief betroffen und werde das Land unterstützen.
3: Wir helfen, wir stehen an der Seite Venezuelas, sagt Kanzler Merz. Mehrere Transportflugzeuge der Bundeswehr, die stünden bereit, versichert der Verteidigungsminister. Und in der Tat, Material und Rettungsteams. Eigentlich wird alles gebraucht im Krisengebiet. Dort graben Menschen mit bloßen Händen weiter nach Verschütteten. Andere stehen vor Trümmerbergen dort, wo einmal ihr Zuhause war. Mancherorts gibt es weder Wasser noch Strom. Claudia Wächter, Nachrichtenredaktion.
2: Die Bundesländer wollen den Bund stärker an den Kosten neuer Bundes- und EU-Vorgaben beteiligen. Die Ministerpräsidenten fordern, dass der Bund künftig 80% der dadurch entstehenden Mehrkosten übernimmt, allerdings erst ab einer Belastung von 125 Millionen Euro. Heute wollen die Länder ihre Position mit Bundeskanzler Merz beraten. Der US-Elektroautobauer Tesla will seine Produktion im Werk Grünheide bei Berlin stärker hochfahren. Das Unternehmen teilte mit, weitere 1.000 Beschäftigte einzustellen und ab Oktober die Produktion auf 7.500 Fahrzeuge pro Woche zu steigern.
4: Bereits ab Juli sollen in Grünheide 6.200 Fahrzeuge pro Woche produziert werden. Dafür stellt Tesla aktuell bereits neue Leute ein. Die Erhöhung ab Oktober ist dann also ein weiterer Schritt. Außerdem plant das Unternehmen darüber hinaus nochmal 1.500 weitere Einstellungen. Neue Mitarbeiter für die Batteriezellfertigung. Allein in diesem Bereich will Tesla in Grünheide umgerechnet rund 220 Millionen Euro investieren. Hintergrund: Nach dem Umsatzeinbruch im Vorjahr laufen die Geschäfte für das Unternehmen inzwischen wieder deutlich besser. Thomas Thonfeld, Berlin.
2: Die Deutsche Bahn gibt frühere Wachstumsziele auf und setzt künftig mehr auf Verlässlichkeit statt auf ehrgeizige Versprechen. Nach Angaben des Konzerns stehen mit einer neuen Strategie betriebliche Qualität und wirtschaftliche Stabilität im Mittelpunkt. Eine Fernverkehrspünktlichkeit von mindestens 80% wird nun erst über die 2030er Jahre angestrebt. Gleichzeitig plant die Bahn einen Umbau mit mehr Verantwortung für regionale Manager und einem Stellenabbau in der Berliner Zentrale.
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0: Mehr Zeit müsst ihr einplanen, wenn ihr auf der A2 unterwegs seid, Braunschweig Richtung Magdeburg. Zwischen Königslotter und Helmstedt Zentrum aktuell 8 Kilometer Stau und Vorsicht, das Stauende befindet sich hinter einer Kuppe. Es wird geblitzt in Wolfsburg auf der Porsche und der Braunschweiger Straße, Grasleben auf der Helmstedter Straße, in Braunschweig auf der Zeller Heerstraße, Berglingen auf der Schöppenstädter Straße, Salzgitter, Gitter am Ritterhof und in Othfriesen auf der Lutherschen Straße. Habt ihr mehr gesehen, Blitzer oder auch Staus, dann einfach anrufen bei uns im Studio oder auch gerne eine WhatsApp schicken an die 0806 3x die 38. Eine gute Fahrt!
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0: Mit Laura. Nach zwei Songs schauen wir, was es heute Neues aus der Wirtschaft gibt. One Republic habe ich jetzt für euch. Einen schönen Feierabend.
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1: Volkswagen gibt die Mehrheit an seiner Großmotorentochter Everlands ab. Die Wolfsburger haben sich mit dem Finanzinvestor Bain Capital auf den Verkauf von 51% der Anteile an dem Unternehmen mit Sitz in Augsburg verständigt, wie VW mitteilte. Mit dem Verkauf setzt Volkswagen seinen Kurs zur stärkeren Fokussierung auf das Kerngeschäft fort. Die Transaktion bringt einen Erlös von 7,4 Milliarden Euro. Über die Verwendung der Einnahmen werde zu einem späteren Zeitpunkt entschieden, hieß es. Der Konzern will mittelfristig mit 49% am Unternehmen beteiligt bleiben. Die fünf deutschen Standorte von Everlands, ehemals MAN Energy Solutions, sollen auch unter der neuen Eigentümerstruktur mindestens bis 2030 erhalten bleiben. Betriebsbedingte Kündigungen seien bis dahin ausgeschlossen. Hohe Baukosten bleiben ein Problem für den Wohnungsbau in Deutschland. Besonders stark verteuert hat sich zuletzt Bitumen, das unter anderem für Straßenbau und Dachabdichtungen genutzt wird. Im Mai lag der Preis mehr als 31% über dem Vorjahresniveau. Auch Flachglas, Holzprodukte und viele Metalle wurden deutlich teurer. Nach Angaben des Statistischen Bundesamts stiegen zudem die Preise für zahlreiche Baustoffe wie Beton, Bausand oder Kunststoffbauteile. Das belaste die Bauwirtschaft und erschwere den Neubau von Wohnungen. Die Preise für Wohnimmobilien in Deutschland sind zu Jahresbeginn leicht gestiegen. Wie das Statistische Bundesamt mitteilt, lagen die Preise im ersten Quartal 2026 im Schnitt 1,4% über dem Niveau des Vorjahres. Gegenüber dem Vorquartal ergibt sich ein Plus von 0,3%. Regional verlief die Entwicklung allerdings unterschiedlich. Eigentumswohnungen verteuerten sich vor allem in dünn besiedelten ländlichen Regionen. In den 7 größten deutschen Städten fiel der Anstieg dagegen nur gering aus. Bei Ein- und Zweifamilienhäusern wurden die stärksten Preiszuwächse in den Metropolen verzeichnet, während die Preise in ländlichen Gebieten teilweise sogar zurückgingen.
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0: Empire of the Sun sind das. Ihr seid bei Radio 38. Die kindische Seite der Biologie ist ab morgen im Naturhistorischen Museum in Braunschweig zu bestaunen. Was uns in der neuen Sonderausstellung über Larven erwartet, das hört ihr in unseren Regionalnachrichten um 6:30.
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0: Es ist kurz vor 6:30.
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2: Wir schauen aufs Thermometer und das glüht. 31 Grad sind es am Bahnhof in Bad Harzburg, 32 in Salzgitter an der Wasserburg und an der Ostfalia Hochschule in Wolfsburg.

0: treffen wird. Viel Sonne ist auch jetzt noch am Abend mit dabei. Auch in der Nacht ist es dann klar und trocken bei Werten von 18 Grad.
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2: Ich bin Torben Schulz, einen schönen guten Abend. Die Polizei Goslar hat einen Hund aus einem überhitzten Auto befreit. Die Besitzerin zeigte sich uneinsichtig. Ein Passant hatte das Tier heute Vormittag entdeckt in einem Wagen auf einem Parkplatz in der Gutenbergstraße. Weil der Hund stark hechelte, hatte der Mann bereits versucht, den Fahrzeughalter im Supermarkt ausrufen zu lassen. Weil sich niemand meldete, rief der Mann die Polizei. Die konnte durch ein Fenster, das einen Spalt breit offen war, die Tür des Autos öffnen und den erschöpften Hund befreien. Die Beamten nahmen ihn mit auf die Wache, wo die Halterin das Tier später abholte und dabei so wörtlich absolut uneinsichtig reagierte, wie die Polizei mitteilte. Gegen sie wurde ein Ordnungswidrigkeitsverfahren eingeleitet. Und wir schauen noch ein bisschen genauer ins Tierreich. Welche Larven gibt's eigentlich und welche Rolle spielen sie für unser Ökosystem? All diese Fragen beantwortet die neue Sonderausstellung Larven, die kindische Seite der Biologie im Naturhistorischen Museum in Braunschweig. In zwei thematisch gestalteten Räumen können große und kleine Forscher an interaktiven Stationen die Welten der Land- und Wasserlarven entdecken. So wolle man vor allem das Bewusstsein für die Bedeutung von Larven stärken und auf den mangelhaften Naturschutz aufmerksam machen, sagt Mitkurator Joachim Haug im Radio 38 Interview.
3: Im gesellschaftlichen Diskurs ist Umweltschutz immer wieder ein wichtiges Thema, Naturschutz ist ein wichtiges Thema und wir denken bei Tieren immer gerne in den Erwachsenen und dabei vergessen wir, dass um erwachsen zu werden, die Tiere durch eine Larvenphase gehen müssen und Naturschutz funktioniert nur, wenn wir die Larven mitdenken.
2: Zu sehen gibt's neben verschiedenen Fotografien und detailgetreuen Zeichnungen der Tierchen auch echte Insektenpräparate und 30 dreidimensionale Glasmodelle. Abschied von Eintracht Braunschweig. Fabio Kaufmann wird den Verein nach 5 Jahren verlassen. Seinen Ende Juni auslaufenden Vertrag wird er nicht verlängern und stattdessen eine neue Herausforderung im Ausland annehmen, teilte die Eintracht heute mit. Kaufmann spielte erstmals in der Saison 2020-21 für die Löwen, war dann eine Saison beim Karlsruher SC. Danach kehrte der 33-Jährige für 4 Jahre nach Braunschweig zurück.
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0: Mehr Zeit braucht ihr auf der A2 Braunschweig Richtung Magdeburg. Zwischen Königslutter und Helmstedt Zentrum 8 Kilometer Stau und das Stauende befindet sich hinter einer Kuppe, also ganz besonders vorsichtig sein. Es wird geblitzt in Wolfsburg auf der Porsche-Straße und der Braunschweiger Straße, in Grasleben auf der Helmstedter Straße, Braunschweig auf der Zeller Heerstraße, in Berglingen auf der Schöppenstädter Straße, in Gitter, Salzgitter am Ritterhof und in Othfriesen auf der Lutherschen Straße. Wenn ihr noch was entdeckt habt, Blitzer oder auch Staus, ruft sehr gerne durch bei uns im Studio oder schickt uns einfach eine WhatsApp an die 0800 63 mal die 38. Eine gute Fahrt.
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0: Mit Laura, wir begleiten euch auch an den heißen Tagen. Fastboy hören wir jetzt. Aktuell einer meiner Favoriten, Beautiful Life. Wir spielen eure Lieblingssongs.
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1: Schon oft gecovert, aber das Original aus den 80ern, das gibt's in 3 Minuten für euch. Steve Winwood mit Higher Love. 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

0: gleich 19 Uhr.
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0: 32 Grad sind es noch immer. In Wolfsburg im Allerpark, in Schippenstedt am Tür-Eulenspiegel-Museum und auch am Marienbrunnen in Braunschweig. Der Abend bleibt sonnig, auch in der Nacht ist es klar und trocken bei Werten von 18 Grad.
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2: Ich bin Thomas Bleskin. Die Bundesregierung bereitet nach den schweren Erdbeben Hilfe für Venezuela vor. Nach Angaben des Auswärtigen Amts stehen unter anderem Wasserfilter, Zelte, Feldbetten und Stromgeneratoren bereit. Noch heute sollen Fachleute des Technischen Hilfswerks in die Region reisen, um den Bedarf zu prüfen. Auch die Bundeswehr bereitet Transportflugzeuge für einen möglichen Hilfseinsatz vor. Der Bundestag hat über neue Wege für mehr dringend benötigte Organspenden debattiert. Abgeordnete einer fraktionsübergreifenden Gruppe warben für die Einführung einer Widerspruchsregelung. Erwachsene würden damit automatisch als Spender nach dem Tod gelten.
3: Keine gute Regelung, sagen Kritiker, denn Schweigen bedeutet ja nicht automatisch, ich bin einverstanden. Fakt ist, im Moment gilt bei uns, Organe dürfen nur entnommen werden, wenn die betroffene Person zu Lebzeiten zugestimmt hat oder eben Angehörige Bescheid wissen. Und das bedeutet für Patienten, sie warten im Durchschnitt 8 Jahre auf ein neues Organ. Wie der Bundestag am Ende abstimmt bei diesem sensiblen Thema, das ist noch unklar. Claudia Wächter, Nachrichtenredaktion.
2: Wer angesichts der erwarteten Hitze eine geplante Bahnreise nicht antreten will, kann diese jetzt kostenfrei stornieren. Die Deutsche Bahn bietet erstmals eine sogenannte Hitze-Sonderkulanz an.
4: Die Weichen und die Technik könnten durch Hitze und Sonne beschädigt werden, heißt es von der Deutschen Bahn. Außerdem steige einerseits die Gefahr für Böschungsbrände, andererseits hat der Deutsche Wetterdienst ja auch schon Unwetter angekündigt. Die Bahn sei darauf gut vorbereitet, trotzdem könne es zu Beeinträchtigungen kommen. Deswegen können Fahrgäste Tickets für Fernreisen kostenlos stornieren. Voraussetzung ist, dass das Ticket bis zum 23. Juni gebucht wurde und die Reise bis zum 30. Juni stattfinden sollte. Diese Tickets können online oder im Reisezentrum storniert werden. Fiona Reinhardt, Nachrichtenredaktion.
2: Die angeschlagene Warenhauskette Galeria erhält einen neuen Kredit von bis zu 160 Millionen Euro. Das Geld soll die Sanierung des Unternehmens in den kommenden 3 Jahren sichern. Nach dpa-Informationen werden dabei auch weitere Filialschließungen geprüft. Galeria beschäftigt derzeit rund 12.000 Menschen und hatte Anfang vergangenen Jahres zum dritten Mal innerhalb von 4 Jahren Insolvenz angemeldet.
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1: Ich bin Thomas Bleskin. Nach den schweren Erdbeben in Venezuela hat die Bundesregierung Hilfe zugesagt. Bundeskanzler Merz erklärte, Deutschland sei tief betroffen und werde das Land unterstützen.
2: Wir helfen, wir stehen an der Seite Venezuelas, sagt Kanzler Merz. Mehrere Transportflugzeuge der Bundeswehr, die stünden bereit, versichert der Verteidigungsminister. Und in der Tat, Material und Rettungsteams. Eigentlich wird alles gebraucht im Krisengebiet. Dort graben Menschen mit bloßen Händen weiter nach Verschütteten. Andere stehen vor Trümmerbergen dort, wo einmal ihr Zuhause war. Mancherorts gibt es weder Wasser noch Strom. Claudia Wächter, Nachrichtenredaktion.
1: Die Bundesländer wollen den Bund stärker an den Kosten neuer Bundes- und EU-Vorgaben beteiligen. Die Ministerpräsidenten fordern, dass der Bund künftig 80% der dadurch entstehenden Mehrkosten übernimmt, allerdings erst ab einer Belastung von 125 Millionen Euro. Heute wollen die Länder ihre Position mit Bundeskanzler Merz beraten. Der US-Elektroautobauer Tesla will seine Produktion im Werk Grünheide bei Berlin stärker hochfahren. Das Unternehmen teilte mit, weitere 1.000 Beschäftigte einzustellen und ab Oktober die Produktion auf 7.500 Fahrzeuge pro Woche zu steigern.
3: Bereits ab Juli sollen in Grünheide 6.200 Fahrzeuge pro Woche produziert werden. Dafür stellt Tesla aktuell bereits neue Leute ein. Die Erhöhung ab Oktober ist dann also ein weiterer Schritt. Außerdem plant das Unternehmen darüber hinaus nochmal 1.500 weitere Einstellungen. Neue Mitarbeiter für die Batteriezellfertigung. Allein in diesem Bereich will Tesla in Grünheide umgerechnet rund 220 Millionen Euro investieren. Hintergrund: Nach dem Umsatzeinbruch im Vorjahr laufen die Geschäfte für das Unternehmen inzwischen wieder deutlich besser. Thomas Thonfeld, Berlin.
1: Die Deutsche Bahn gibt frühere Wachstumsziele auf und setzt künftig mehr auf Verlässlichkeit statt auf ehrgeizige Versprechen. Nach Angaben des Konzerns stehen mit einer neuen Strategie betriebliche Qualität und wirtschaftliche Stabilität im Mittelpunkt. Eine Fernverkehrspünktlichkeit von mindestens 80% wird nun erst über die 2030er Jahre angestrebt. Gleichzeitig plant die Bahn einen Umbau mit mehr Verantwortung für regionale Manager und einem Stellenabbau in der Berliner Zentrale.
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1: Ich bin Thomas Bleskin. Bund und Länder haben sich auf eine Finanzreform zur Entlastung von Ländern und Kommunen geeinigt. Künftig soll der Bund 80% der Mehrkosten übernehmen, wenn neue Bundesgesetze bei Ländern und Kommunen zusammen Ausgaben von mehr als 200 Millionen Euro verursachen. Bundeskanzler Merz und Niedersachsens Ministerpräsident Lies sprachen von einem fairen Ausgleich. Die neue Regelung soll zum 1. September in Kraft treten. Der Bundestag hat über neue Wege für mehr dringend benötigte Organspenden debattiert. Abgeordnete einer fraktionsübergreifenden Gruppe warben für die Einführung einer Widerspruchsregelung. Erwachsene würden damit automatisch als Spender nach dem Tod gelten.
2: Keine gute Regelung, sagen Kritiker, denn Schweigen bedeutet ja nicht automatisch, ich bin einverstanden. Fakt ist, im Moment gilt bei uns, Organe dürfen nur entnommen werden, wenn die betroffene Person zu Lebzeiten zugestimmt hat oder eben Angehörige Bescheid wissen. Und das bedeutet für Patienten, sie warten im Durchschnitt 8 Jahre auf ein neues Organ. Wie der Bundestag am Ende abstimmt bei diesem sensiblen Thema, das ist noch unklar. Claudia Wächter, Nachrichtenredaktion.
1: Wer angesichts der erwarteten Hitze eine geplante Bahnreise nicht antreten will, kann diese jetzt kostenfrei stornieren. Die Deutsche Bahn bietet erstmals eine sogenannte Hitze-Sonderkulanz an.
3: Die Weichen und die Technik könnten durch Hitze und Sonne beschädigt werden, heißt es von der Deutschen Bahn. Außerdem steige einerseits die Gefahr für Böschungsbrände, andererseits hat der Deutsche Wetterdienst ja auch schon Unwetter angekündigt. Die Bahn sei darauf gut vorbereitet, trotzdem könne es zu Beeinträchtigungen kommen. Deswegen können Fahrgäste Tickets für Fernreisen kostenlos stornieren. Voraussetzung ist, dass das Ticket bis zum 23. Juni gebucht wurde und die Reise bis zum 30. Juni stattfinden sollte. Diese Tickets können online oder im Reisezentrum storniert werden. Fiona Reinhardt, Nachrichtenredaktion.
1: Die Bundesregierung bereitet nach den schweren Erdbeben Hilfe für Venezuela vor. Nach Angaben des Auswärtigen Amts stehen unter anderem Wasserfilter, Zelte, Feldbetten und Stromgeneratoren bereit. Noch heute sollen Fachleute des Technischen Hilfswerks in die Region reisen, um den Bedarf zu prüfen. Auch die Bundeswehr bereitet Transportflugzeuge für einen möglichen Hilfseinsatz vor.
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1: Ich bin Dirk Zeitler. Nach den verheerenden Erdbeben in Venezuela haben die Behörden bisher 188 Tote gezählt. Auf das Hauptbeben folgten demnach 138 Nachbeben. Schwere Schäden gab es besonders im Bundesstaat La Guaira an der Karibikküste. Viele Länder haben Hilfe zugesagt, darunter auch Deutschland.
2: Wir helfen, wir stehen an der Seite Venezuelas, sagt Kanzler Merz. Mehrere Transportflugzeuge der Bundeswehr, die stünden bereit, versichert der Verteidigungsminister. Und in der Tat, Material und Rettungsteams. Eigentlich wird alles gebraucht im Krisengebiet. Dort graben Menschen mit bloßen Händen weiter nach Verschütteten. Andere stehen vor Trümmerbergen dort, wo einmal ihr Zuhause war. Mancherorts gibt es weder Wasser noch Strom. Claudia Wächter, Nachrichtenredaktion.
1: Bund und Länder haben sich auf eine Finanzreform zur Entlastung von Ländern und Kommunen geeinigt. Künftig soll der Bund 80% der Mehrkosten übernehmen, wenn neue Bundesgesetze bei Ländern und Kommunen zusammen Ausgaben von mehr 200 Millionen Euro verursachen. Die neue Regelung soll zum 1. September in Kraft treten. Galeria verschafft sich Luft. Die angeschlagene Warenhauskette erhält für die weitere Sanierung einen neuen Kredit in Höhe von bis zu 160 Millionen Euro. Nach dpa-Informationen sind zugleich aber weitere Filialschließungen vorgesehen.
3: Es ist einerseits eine gute Meldung für Galeria. Nach Wochen der Unsicherheit gibt es frisches Geld für das Unternehmen. Der Kredit kommt von der US-Investmentgesellschaft Gordon Brothers und wird durch die Ware von Galeria abgesichert. Das Geld ist aber auch an einen auf 3 Jahre angelegten Sanierungsplan geknüpft, der jetzt umgesetzt werden soll. Und das heißt, es wird noch einmal genau geprüft, welche der verbliebenen Standorte wirklich noch rentabel sind. Dabei gelten wohl etwa 30 der derzeit 83 Warenhäuser als Wackelkandidaten. Thomas Brock, Nachrichtenredaktion.
1: Zum Sport. Julian Nagelsmann verändert im letzten Gruppenspiel der Fußballnationalmannschaft bei der Weltmeisterschaft erstmals seine Startelf. Neu ins Team kommen gegen Ecuador die beiden Abwehrspieler Antonio Rüdiger und David Raum. Dennis Undav, der mit 3 Treffern beste deutsche Torschütze im Turnier, soll auch zum Vorrundenabschluss wieder als Joker von der Bank kommen.
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1: Ich bin Dirk Zeitler. Nach den verheerenden Erdbeben in Venezuela haben die Behörden bisher 188 Tote gezählt. Fachleute rechnen jedoch mit deutlich mehr Todesopfern. Der Seismologe Jeffrey Park von der Universität Yale sagte dem Sender CNN, die Zahl könnte in die Tausende oder sogar Zehntausende gehen. Zudem warnte er vor Nachbeben in den kommenden Wochen, die weitere Gefahren durch einsturzgefährdete Gebäude mit sich bringen könnten. Wer angesichts der aktuellen Hitze eine geplante Bahnreise nicht antreten will, kann diese jetzt kostenfrei stornieren. Die Deutsche Bahn bietet erstmals eine sogenannte Hitze-Sonderkulanz an, wie der Konzern mitteilte. Die hohen Temperaturen seien eine große Belastung für die Bahn.
2: Die Weichen und die Technik könnten durch Hitze und Sonne beschädigt werden, heißt es von der Deutschen Bahn. Außerdem steige einerseits die Gefahr für Böschungsbrände, andererseits hat der Deutsche Wetterdienst ja auch schon Unwetter angekündigt. Die Bahn sei darauf gut vorbereitet, trotzdem könne es zu Beeinträchtigungen kommen. Deswegen können Fahrgäste Tickets für Fernreisen kostenlos stornieren. Voraussetzung ist, dass das Ticket bis zum 23. Juni gebucht wurde und die Reise bis zum 30. Juni stattfinden sollte. Fiona Reinhardt, Nachrichtenredaktion.
1: Galeria verschafft sich Luft. Die angeschlagene Warenhauskette erhält für die weitere Sanierung einen neuen Kredit in Höhe von bis zu 160 Millionen Euro. Zugleich sind aber weitere Filialschließungen vorgesehen.
3: Es ist einerseits eine gute Meldung für Galeria. Nach Wochen der Unsicherheit gibt es frisches Geld für das Unternehmen. Der Kredit kommt von der US-Investmentgesellschaft Gordon Brothers und wird durch die Ware von Galeria abgesichert. Das Geld ist aber auch an einen auf 3 Jahre angelegten Sanierungsplan geknüpft, der jetzt umgesetzt werden soll. Und das heißt, es wird noch einmal genau geprüft, welche der verbliebenen Standorte wirklich noch rentabel sind. Dabei gelten wohl etwa 30 der derzeit 83 Warenhäuser als Wackelkandidaten. Thomas Brock, Nachrichtenredaktion.
1: Bund und Länder haben sich auf eine Finanzreform zur Entlastung von Ländern und Kommunen geeinigt. Künftig soll der Bund 80% der Mehrkosten übernehmen, wenn neue Bundesgesetze bei Ländern und Kommunen zusammen Ausgaben von mehr als 200 Millionen Euro verursachen. Die neue Regelung soll zum 1. September in Kraft treten.
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1: Ich bin Dirk Zeitler. Nach den verheerenden Erdbeben in Venezuela haben die Behörden bisher 188 Tote gezählt. Fachleute rechnen jedoch mit deutlich mehr Todesopfern. Der Seismologe Jeffrey Park von der Universität Yale sagte dem Sender CNN, die Zahl könnte in die Tausende oder sogar Zehntausende gehen. Zudem warnte er vor Nachbeben in den kommenden Wochen, die weitere Gefahren durch einsturzgefährdete Gebäude mit sich bringen könnten. Wer angesichts der aktuellen Hitze eine geplante Bahnreise nicht antreten will, kann diese jetzt kostenfrei stornieren. Die Deutsche Bahn bietet erstmals eine sogenannte Hitze-Sonderkulanz an, wie der Konzern mitteilte. Die hohen Temperaturen seien eine große Belastung für die Bahn.
2: Die Weichen und die Technik könnten durch Hitze und Sonne beschädigt werden, heißt es von der Deutschen Bahn. Außerdem steige einerseits die Gefahr für Böschungsbrände, andererseits hat der Deutsche Wetterdienst ja auch schon Unwetter angekündigt. Die Bahn sei darauf gut vorbereitet, trotzdem könne es zu Beeinträchtigungen kommen. Deswegen können Fahrgäste Tickets für Fernreisen kostenlos stornieren. Voraussetzung ist, dass das Ticket bis zum 23. Juni gebucht wurde und die Reise bis zum 30. Juni stattfinden sollte. Fiona Reinhardt, Nachrichtenredaktion.
1: Galeria verschafft sich Luft. Die angeschlagene Warenhauskette erhält für die weitere Sanierung einen neuen Kredit in Höhe von bis zu 160 Millionen Euro. Zugleich sind aber weitere Filialschließungen vorgesehen.
3: Es ist einerseits eine gute Meldung für Galeria. Nach Wochen der Unsicherheit gibt es frisches Geld für das Unternehmen. Der Kredit kommt von der US-Investmentgesellschaft Gordon Brothers und wird durch die Ware von Galeria abgesichert. Das Geld ist aber auch an einen auf 3 Jahre angelegten Sanierungsplan geknüpft, der jetzt umgesetzt werden soll. Und das heißt, es wird noch einmal genau geprüft, welche der verbliebenen Standorte wirklich noch rentabel sind. Dabei gelten wohl etwa 30 der derzeit 83 Warenhäuser als Wackelkandidaten. Thomas Borg, Nachrichtenredaktion.
1: Bund und Länder haben sich auf eine Finanzreform zur Entlastung von Ländern und Kommunen geeinigt. Künftig soll der Bund 80% der Mehrkosten übernehmen, wenn neue Bundesgesetze bei Ländern und Kommunen zusammen Ausgaben von mehr als 200 Millionen Euro verursachen. Die neue Regelung soll zum 1. September in Kraft treten.
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1: Ich bin Dirk Zeitler. Die deutsche Fußballnationalmannschaft hat ihr sportlich nachrangiges drittes Gruppenspiel bei der WM mit 1:2 gegen Ecuador verloren. Für die K.O.-Runde war die Auswahl vom Bundestrainer Julian Nagelsmann bereits vor dem Anstoß als Gruppensieger qualifiziert. Die Defensive um Abwehrchef Jonathan Tah wackelte in der zweiten Hälfte bedenklich. Auch Rekordtorwart Manuel Neuer agierte beim zweiten Gegentor viel zu zögerlich. Nach dem verheerenden Erdbeben in Venezuela haben die Behörden bisher 188 Tote gezählt. Fachleute rechnen jedoch mit deutlich mehr Todesopfern.
2: Die USA mobilisieren Such- und Rettungsmannschaften, das habe oberste Priorität, sagte US-Außenminister Rubio. Auch medizinische Hilfe, Lebensmittel und Wasser werden vor Ort gebracht. Der Flughafen in Caracas ist zu großen Teilen beschädigt, so hilft das Pentagon, die Güter in die betroffenen Gebiete zu bringen. Die USA helfen auch mit Satellitenaufnahmen, um Schäden in abgelegenen Regionen zu analysieren. Die Zeit dränge, mahnte Rubio, man wolle Menschen aus den Trümmern retten, solange sie noch am Leben seien. Aus den USA Tina Eck.
1: Wer angesichts der erwarteten Hitze eine geplante Bahnreise nicht antreten will, kann diese jetzt kostenfrei stornieren. Die Deutsche Bahn bietet erstmals eine sogenannte Hitze-Sonderkulanz an. Die hohen Temperaturen seien eine große Belastung für die Bahn, teilte der Konzern mit.
3: Die Weichen und die Technik könnten durch Hitze und Sonne beschädigt werden, heißt es von der Deutschen Bahn. Außerdem steige einerseits die Gefahr für Böschungsbrände, andererseits hat der Deutsche Wetterdienst ja auch schon Unwetter angekündigt. Die Bahn sei darauf gut vorbereitet, trotzdem könne es zu Beeinträchtigungen kommen. Deswegen können Fahrgäste Tickets für Fernreisen kostenlos stornieren. Voraussetzung ist, dass das Ticket bis zum 23. Juni gebucht wurde und die Reise bis zum 30. Juni stattfinden sollte. Diese Tickets können online oder im Reisezentrum storniert werden. Fiona Reinhardt, Nachrichtenredaktion.
1: Der US-Elektroautobauer Tesla will seine Produktion im Werk Grünheide bei Berlin stärker hochfahren. Das Unternehmen teilte mit, weitere 1.000 Beschäftigte einzustellen und ab Oktober die Produktion auf 7.500 Fahrzeuge pro Woche zu steigern. Im April hatte Tesla bereits die Einstellung von 1.900 Mitarbeitern angekündigt.
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1: Ich bin Dirk Zeitler. Die deutsche Fußballnationalmannschaft hat ihr drittes Gruppenspiel bei der WM mit 1:2 gegen Ecuador verloren. Für die K.O.-Runde war die DFB-Auswahl bereits vor dem Anstoß als Gruppensieger qualifiziert. Die Elfenbeinküste folgt Deutschlands ins 16. Finale. Der Afrikameister von 2024 gewann gegen Curaçao mit 2:0. Nach dem verheerenden Erdbeben in Venezuela haben die Behörden bisher 188 Tote gezählt. Fachleute rechnen jedoch mit deutlich mehr Todesopfern. Auch Deutschland hat Hilfe angeboten.
2: Wir helfen, wir stehen an der Seite Venezuelas, sagt Kanzler Merz. Mehrere Transportflugzeuge der Bundeswehr, die stünden bereit, versichert der Verteidigungsminister. Und in der Tat, Material und Rettungsteams. Eigentlich wird alles gebraucht im Krisengebiet. Dort graben Menschen mit bloßen Händen weiter nach Verschütteten. Andere stehen vor Trümmerbergen dort, wo einmal ihr Zuhause war. Mancherorts gibt es weder Wasser noch Strom. Claudia Wächter, Nachrichtenredaktion.
1: Wer angesichts der erwarteten Hitze eine geplante Bahnreise nicht antreten will, kann diese jetzt kostenfrei stornieren. Die Deutsche Bahn bietet erstmals eine sogenannte Hitze-Sonderkulanz an. Die hohen Temperaturen seien eine große Belastung für die Bahn, teilte der Konzern mit.
3: Die Weichen und die Technik könnten durch Hitze und Sonne beschädigt werden, heißt es von der Deutschen Bahn. Außerdem steige einerseits die Gefahr für Böschungsbrände, andererseits hat der Deutsche Wetterdienst ja auch schon Unwetter angekündigt. Die Bahn sei darauf gut vorbereitet, trotzdem könne es zu Beeinträchtigungen kommen. Deswegen können Fahrgäste Tickets für Fernreisen kostenlos stornieren. Voraussetzung ist, dass das Ticket bis zum 23. Juni gebucht wurde und die Reise bis zum 30. Juni stattfinden sollte. Diese Tickets können online oder im Reisezentrum storniert werden. Fiona Reinhardt, Nachrichtenredaktion.
1: Der US-Elektroautobauer Tesla will seine Produktion im Werk Grünheide bei Berlin stärker hochfahren. Das Unternehmen teilte mit, weitere 1.000 Beschäftigte einzustellen und ab Oktober die Produktion auf 7.500 Fahrzeuge pro Woche zu steigern. Im April hatte Tesla bereits die Einstellung von 1.900 Mitarbeitern angekündigt.
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